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3: In Freiburg und Südbaden bleibt die Nacht meist trocken mit teils bewölkten Abschnitten. An der Schweizer Grenze sind örtlich Schauer möglich, vereinzelt auch Gewitter. Temperaturen zwischen 20 und 16 Grad, in den Schwarzwaldtälern kühler. In Vogtsburg 21 Grad, in Bad Säckingen 24 und in Schramberg 18. Der Wind weht schwach. Am frühen Morgen bleibt es trocken, bevor die Sonne sich halt häufiger zeigt.
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4: Ich bin Tine Klimach. Am Rande des Christopher Street Day in Berlin ist ein Fahrzeug in eine Menschenmenge im Tiergarten gefahren. Mindestens eine Person wurde dabei getötet. 16 weitere teils lebensbedrohlich verletzt. Das meldet die Berliner Polizei. Der CSD wurde daraufhin abgebrochen. Der regierende Bürgermeister Kai Wegner zeigte sich vor Ort fassungslos über die Tat nach einer friedlichen Parade.
5: Viele feiernde Menschen, die glücklich waren, die die Vielfalt dieser Stadt gefeiert haben, die Weltoffenheit, die Freiheit, ja auch die Liebe. Und dieser Tag wurde durch diese schreckliche Tat beendet. Ich habe großes Vertrauen in die Berliner Polizei, dass wir mit Hochdruck jetzt den Täter, die Täter, ermitteln und sie dann auch zur Rechenschaft ziehen.
4: Die genauen Hintergründe sind noch unklar. Die Fahndung läuft weiter. Die vom Krebs genesenen SPD-Politiker Lars Klingbeil und Manuela Schwesig fordern, dass Krebsüberlebende eine überwundene Erkrankung nicht mehr jahrelang etwa bei Vertragsabschlüssen angeben müssen. Es dürfe nicht sein, dass eine überstandene Krebserkrankung Menschen ein Leben lang begleitet und sie bei Versicherungen, Krediten oder im Berufsleben benachteiligt, sagte Klingbeil den Zeitungen der Funke Mediengruppe. Dafür brauchen wir ein Gesetz. Freiwillige Zusagen reichen nicht, so Schwesig. Laut Zeitung soll eine entsprechende Vorlage im SPD-Präsidium am Montag beschlossen werden. Pakete, die schwerer sind als 23 Kilo, dürfen nicht mehr von einem Zusteller ausgeliefert werden. Das sollte von der Politik gesetzlich festgelegt werden, fordert der Logistikkonzern DHL.
6: Schwere Pakete zu tragen ist schlecht für den Rücken, argumentiert DHL. Und Probleme damit seien der Grund für jede dritte Krankmeldung. Die Politik müsse sich dem Thema annehmen, weil DHL nicht mehr konkurrenzfähig sei, wenn die Regel nur intern eingeführt werden würde. Die Gewerkschaft Verdi stimmt zu und möchte zwei Zusteller sogar schon bei Paketen ab 20 Kilo. Andere Zustellunternehmen lehnen den Vorschlag ab und verweisen auf sowieso schon bestehenden Personalmangel oder drohende längere Lieferzeiten. Aus Berlin, Elisa Schuh.
4: Zum Sport. Formel-1-Weltmeister Lando Norris startet beim Großen Preis von Ungarn von der Pole Position. Der McLaren-Pilot setzte sich im Qualifying knapp vor Hamilton durch und beendete damit die bisherige Pole-Serie von Mercedes in dieser Saison.
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3: A5. Zwischen dem Dreieck Darmstadt und Weiterstadt Richtung Frankfurt ist der rechte Fahrstreifen wegen Polizeieinsatz gesperrt. Plant mehr Zeit ein. A6. Zwischen Schwetzingen-Hockenheim und Mannheim-Schwetzingen blockiert ein defektes Fahrzeug den rechten Fahrstreifen. Geduld nötig. Im Schwarzwald-Bahr-Kreis auf der Kreisstraße zwischen B1-A31 und der Landstraße in beiden Richtungen Verzögerungen wegen Unfallaufnahme. Gute Fahrt!
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1: In Freiburg und Südbaden bleibt es in der Nacht ruhig. Der Himmel zeigt sich teils bewölkt, teils klar. Es bleibt oft trocken. Entlang der Schweizer Grenze ziehen örtlich Schauer und Gewitter durch. Besonders in den Schwarzwaldtälern wird es merklich frischer. In Heitersheim 21 Grad, in Wehr 23 und in Denzlingen 19. Zum Morgen hin steigen die Chancen auf mehr Sonnenschein, während die Schauer nachlassen.
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2: Ich bin Tine Klimach. Nach dem Angriff am Rande des Christopher Street Days in Berlin hat die Polizei einen mutmaßlichen Verdächtigen identifiziert. Der Mann sei polizeibekannt und werde der islamistischen Szene in Berlin zugerechnet, sagte Polizeisprecher Florian Naht.
3: Es ist ein mutmaßlicher Tatverdächtiger. Wir haben weiterhin noch keinerlei Hinweise auf seine konkreten Motivationshintergründe oder auf den genauen Ablauf oder seinen Tatbeitrag als solchen. Nichtsdestotrotz ist ein Tatverdächtiger identifiziert worden und dieser Tatverdächtige ist Angehöriger und soll Angehöriger des islamistischen Milieus in Berlin sein.
2: Der Mann wird verdächtigt, mit einem Transporter im Tiergarten in eine Menschenmenge gefahren zu sein. Ein Mensch ist gestorben, 16 weitere wurden verletzt, zum Teil schwer. Die Fahndung nach ihm läuft weiter. Die Waldbrände in Frankreich und Spanien haben eine Evakuierungswelle ausgelöst. Im Südwesten Frankreichs nahe Bordeaux wurden fast 170.000 Menschen evakuiert. Auch in Spanien mussten inzwischen rund 60.000 Menschen ihre Häuser verlassen.
4: In Bussen werden die Menschen aus dem Südosten der Region Madrid zu den Notunterkünften evakuiert. In einigen Ortschaften hat das Feuer auf die Häuser übergegriffen. Die spanische Regierung spricht von einer sehr komplexen Lage, die man bisher so noch nicht erlebt habe. Vor allem die kräftigen Windböen bereiten den Rettungskräften Sorgen. Mehr als 3000 Feuerwehrleute sind im Einsatz und bekämpfen die Flammen aus der Luft und vom Boden. Die Europäische Union schickt 4 Löschflugzeuge zur Unterstützung. Aus Barcelona, Julia Macher.
2: CSU-Chef Markus Söder rechnet damit, dass sich der Wirbel um die Kabinettsumbildung in Berlin rasch legen wird. Er sagte bei RTL-NTV, die Bundesregierung sei handlungsfähig und in den kommenden Tagen werde alles geregelt. Ähnlich äußerte sich Bundesforschungsministerin Dorothee Bär. Hintergrund ist die weiter offene Nachfolge von Verkehrsminister Patrick Schnieder, nachdem der zunächst vorgesehene Kandidat kurzfristig abgesagt hatte. Das Weiße Haus hat mit einem Song von Katy Perry einen TikTok-Clip unterlegt und damit den Superstar verärgert. Die US-Sängerin schrieb auf der Plattform X, sie sei entsetzt und wütend darüber, dass ihr Lied Fireworks als Hintergrundmusik für Aufnahmen von Militärschlägen verwendet worden sei. Sie habe dem nicht zugestimmt und sie wurde nicht gefragt. Sie billige das absolut nicht.
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1: A5 Heidelberg Richtung Karlsruhe. Zwischen Rastplatz Kreuzlach West und Karlsruhe Nord liegt ein Metallteil. A5 Darmstadt Richtung Frankfurt. Rechter Fahrstreifen zwischen Dreieck Darmstadt und Weiterstadt gesperrt. A6 Heilbronn Richtung Mannheim. Rechter Fahrstreifen zwischen Schwetzingen-Hockenheim und Mannheim-Schwetzingen gesperrt. Gute Fahrt.
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1: In Freiburg und Südbaden beginnt der Morgen mit einer geschlossenen Wolkendecke, die meist trocken bleibt. Gelegentlich ziehen leichte Schauer Richtung Schweizer Grenze. Der Wind weht schwach. Im Laufe des Morgens kann sich die Sonne stellenweise zeigen. In Schallstadt und Stein sind 21 Grad, in Ettenheim 19 Grad. Am Hochrhein besteht morgens die Möglichkeit einzelner Regengüsse, die nachlassen.
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2: Ich bin Tine Klimach. Nach dem Angriff eines Autofahrers auf Passanten am Rande des Christopher Street Days in Berlin hat die Polizei einen mutmaßlichen Verdächtigen identifiziert. Der Mann sei polizeibekannt und werde der islamistischen Szene in Berlin zugerechnet, sagte ein Polizeisprecher. Es gibt mehrere Polizeieinsätze im Zusammenhang mit der Tat in der Stadt. Dazu gehörte eine Durchsuchung in einer Wohnung in Schöneberg. Es erfolgte jedoch keine Festnahme, weil kein Mensch angetroffen wurde, wie es hieß. Nach aktuellen Angaben der Polizei wurde bei der Tat mindestens ein Mensch getötet und 16 weitere zum Teil schwer verletzt. Der regierende Bürgermeister Kai Wegner zeigte sich vor Ort fassungslos über die Tat nach einer friedlichen Parade.
3: Viele feiernde Menschen, die glücklich waren, die die Vielfalt dieser Stadt gefeiert haben, die Weltoffenheit, die Freiheit, ja auch die Liebe. Und dieser Tag wurde durch diese schreckliche Tat beendet. Ich habe großes Vertrauen in die Berliner Polizei, dass wir mit Hochdruck jetzt die Täter ermitteln und sie dann auch zur Rechenschaft ziehen.
2: Die genauen Hintergründe sind noch unklar. Die Fahndung läuft weiter. In der CDU gibt es weiter Kritik am Umgang von Bundeskanzler Friedrich Merz mit Verkehrsminister Patrick Schnieder. Nach Ex-Kanzleramtschef Peter Altmaier hat sich jetzt Christian Bäumler geäußert. Er ist der Vizevorsitzende der christlich-demokratischen Arbeitnehmerschaft.
4: Die Abberufung von Schnieder erwecke den Eindruck von Willkür, sagte Bäumler dem Handelsblatt. Eine Bundesregierung sollte nicht wie ein Feudalkönigreich geführt werden. Das beschädige auch das Vertrauen der Menschen in die Demokratie. Merz wollte den Verkehrsminister eigentlich schon entlassen, weil der vorgesehene Nachfolger aber kurzfristig absagte, ist das noch nicht passiert. Nun droht eine Hängepartie. Ex-Kanzleramtschef Altmaier hatte gesagt, der Umgang mit Schnieder mache ihn betroffen und werde weder dessen Person noch seiner Leistung gerecht. Aus Berlin, Thomas Brockt.
2: Nach dem sprunghaften Anstieg der Ölpreise infolge des Irankriegs sieht das Deutsche Institut für Wirtschaftsforschung die Versorgung in Deutschland und Europa weiterhin stabil. Aktuell sei die Versorgung mit Rohöl- und Mineralölprodukten wie Benzin und Diesel weiterhin gesichert, sagte DIW-Ökonomin Franziska Holz der Deutschen Presseagentur. Weil Deutschland und Europa Öl aus vielen verschiedenen Quellen bezögen, sei nicht mit einem großflächigen Lieferausfall zu rechnen.
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1: Auf der A5 Richtung Frankfurt gibt es zwischen dem Autobahndreieck Darmstadt und der Ausfahrt Weiterstadt einen Polizeieinsatz. Der rechte Fahrstreifen ist gesperrt. Wer sich auskennt, fährt besser anders. Dann auf der A6 von Heilbronn Richtung Mannheim zwischen Schwetzingen-Hockenheim und Mannheim-Schwetzingen blockiert ein defektes Fahrzeug den rechten Fahrstreifen. Hier geht aktuell nicht viel voran, also plant etwas mehr Zeit ein. Gute Fahrt!
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2: In Freiburg und Südbaden ist es morgens meist klar oder leicht bewölkt. Die Temperaturen liegen zwischen 15 und 20 Grad. Es bleibt zunächst freundlich und locker bewölkt, gegen Abend am Hochrhein jedoch örtlich mit lokalen Regengüssen. Ein schwacher bis mäßiger Südwestwind weht. In Löffingen sind es 17 Grad, in Schopfheim 20 und in Teningen 15. Nachts ziehen Wolken auf. Vereinzelt kann es örtlich zu Schauern kommen.
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3: Ich bin Tanja Wagner. Nach dem Angriff am Rande des Christopher Street Days in Berlin hat die Polizei nach eigenen Angaben einen mutmaßlichen Verdächtigen identifiziert. Der Mann ist polizeibekannt und wird der islamistischen Szene in Berlin zugerechnet, sagte Polizeisprecher Florian Naht.
4: Wir haben weiterhin noch keinerlei Hinweise auf seine konkreten Motivationshintergründe oder auf den genauen Ablauf oder seinen Tatbeitrag als solchen.
3: Ein weißer Transporter soll mit hoher Geschwindigkeit in der Parkanlage Tiergarten in eine Menschenmenge gefahren sein. Mindestens ein Mensch wurde getötet. Mehrere Verletzte schweben in Lebensgefahr. Wegen der schweren Waldbrände sind in Frankreich und Spanien inzwischen mehr als eine 250.000 Menschen in Sicherheit gebracht worden. Allein im Südwesten Frankreichs mussten nach Behördenangaben rund 170.000 Menschen ihre Häuser verlassen. Eine der größten Evakuierungsaktionen in der Geschichte des Landes. Frankreich verstärkt die Löscharbeiten mit zusätzlichen Soldaten und Löschflugzeugen. In Spanien wurden rund 60.000 Menschen evakuiert. Die Bundesregierung plant, den Zuschuss für die sichere Übertragung von Strom zu kürzen. Nach einem Entwurf sind für das kommende Jahr nur noch 5,5 Milliarden Euro eingeplant. In diesem Jahr waren es 6,5 Milliarden. Für Verbraucher bedeutet das, es wird teurer.
5: Stromleitungen instand halten, sichern und neue bauen, auch damit durch Windkraft erzeugte Energie aus Norddeutschland in den Süden geleitet werden kann. Kosten dafür, die Netzentgelte, machen einen Großteil der Stromkosten für Verbraucher aus. Damit die nicht aus dem Ruder laufen, gibt es den Zuschuss vom Bund. Weil der jetzt aber gekürzt werden soll, bedeutet das im Vergleich zu diesem Jahr mehr Kosten. Nach Berechnungen des Vergleichsportals Verivox 12 Euro im Jahr für einen Drei-Personen-Haushalt. Jan-Henner Reitze, Berlin.
3: Die Zahl der Maserninfektionen in den USA ist auf den höchsten Stand seit Jahrzehnten gestiegen. Mehr als 2300 Fälle in 45 Bundesstaaten sind in diesem Jahr bereits dokumentiert, wie aus Zahlen der Gesundheitsbehörde CDC und der Johns Hopkins Universität in Baltimore hervorgeht. Das sind den Daten zufolge schon mehr als im gesamten Jahr 2025.
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2: Auf der A81 von Singen in Richtung Stuttgart gibt es zwischen dem Rastplatz Geiern und Herrenberg Reinigungsarbeiten. Der Standstreifen und der rechte Fahrstreifen sind gesperrt. Hier müsst ihr mit Einschränkungen rechnen. Plant etwas mehr Zeit ein. Gute Fahrt!
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Olivia Rodrigo. Drop Dead. 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
3: In Freiburg und Südbaden zeigt sich der frühe Morgen teils wolkig, teils klar bei 15 bis 20 Grad. Vormittags wird es sonnig, mit lockeren Quellwolken. Geringe Schauer- und Gewittergefahr, vereinzelt am Hochrhein ein Regenguss möglich. Abends zieht aus Nordwesten Bewölkung auf, bleibt meist trocken. In March 20 Grad, in Zell im Wiesental 18 und in Kenzingen 19 Grad. Schwacher bis mäßiger Wind.
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4: Ich bin Tanja Wagner. Nach dem Angriff am Rande des Christopher Street Days in Berlin hat die Polizei nach eigenen Angaben einen mutmaßlichen Verdächtigen identifiziert. Der Mann ist polizeibekannt und wird der islamistischen Szene in Berlin zugerechnet, sagte Polizeisprecher Florian Naht.
5: Wir haben weiterhin noch keinerlei Hinweise auf seine konkreten Motivationshintergründe oder auf den genauen Ablauf oder seinen Tatbeitrag als solchen.
4: Ein weißer Transporter soll mit hoher Geschwindigkeit in der Parkanlage Tiergarten in eine Menschenmenge gefahren sein. Mindestens ein Mensch wurde getötet. Mehrere Verletzte schweben in Lebensgefahr. Wegen der schweren Waldbrände sind in Frankreich und Spanien inzwischen mehr als eine 250.000 Menschen in Sicherheit gebracht worden. Allein im Südwesten Frankreichs mussten nach Behördenangaben rund 170.000 Menschen ihre Häuser verlassen. Eine der größten Evakuierungsaktionen in der Geschichte des Landes. Frankreich verstärkt die Löscharbeiten mit zusätzlichen Soldaten und Löschflugzeugen. In Spanien wurden rund 60.000 Menschen evakuiert. Die Bundesregierung plant, den Zuschuss für die sichere Übertragung von Strom zu kürzen. Nach einem Entwurf sind für das kommende Jahr nur noch 5,5 Milliarden Euro eingeplant. In diesem Jahr waren es 6,5 Milliarden. Für Verbraucher bedeutet das, es wird teurer.
6: Stromleitungen instand halten, sichern und neue bauen, auch damit durch Windkraft erzeugte Energie aus Norddeutschland in den Süden geleitet werden kann. Kosten dafür, die Netzentgelte, machen einen Großteil der Stromkosten für Verbraucher aus. Damit die nicht aus dem Ruder laufen, gibt es den Zuschuss vom Bund. Weil der jetzt aber gekürzt werden soll, bedeutet das im Vergleich zu diesem Jahr mehr Kosten. Nach Berechnungen des Vergleichsportals Verivox 12 Euro im Jahr für einen Drei-Personen-Haushalt. Jan-Henner Reitze, Berlin.
4: Die Zahl der Maserninfektionen in den USA ist auf den höchsten Stand seit Jahrzehnten gestiegen. Mehr als 2300 Fälle in 45 Bundesstaaten sind in diesem Jahr bereits dokumentiert, wie aus Zahlen der Gesundheitsbehörde CDC und der Johns Hopkins Universität in Baltimore hervorgeht. Das sind den Daten zufolge schon mehr als im gesamten Jahr 2025.
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3: Auf der Autobahn 81 in Richtung Stuttgart gibt es zwischen dem Rastplatz Geiern und Herrenberg Reinigungsarbeiten. Hier sind der Standstreifen und der rechte Fahrstreifen gesperrt, plant also etwas mehr Zeit ein. Gute Fahrt!
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Chris de Sarandi. 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

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Fastboy. 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

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Ausdies. 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
1: Heute früh in Freiburg und ganz Südbaden gering bewölkt bis klar. Die Temperaturen liegen zwischen 15 und 20 Grad. Im Tagesverlauf sonnig mit lockeren Quellwolken. Am Hochrhein kann ein Regenguss auftreten. Am Abend ziehen aus Nordwesten dichtere Wolken auf. In Kirchzarten und Waldshut-Teeingen 20 Grad. In Lahr im Schwarzwald 19 Grad. Der Tag endet mit schwachem bis mäßigem Wind aus Südwest.
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2: Ich bin Tanja Wagner. Nach dem Angriff am Rande des Christopher Street Days in Berlin hat die Polizei nach eigenen Angaben einen mutmaßlichen Verdächtigen identifiziert. Der Mann ist polizeibekannt und wird der islamistischen Szene in Berlin zugerechnet, sagte Polizeisprecher Florian Naht.
3: Wir haben weiterhin noch keinerlei Hinweise auf seine konkreten Motivationshintergründe oder auf den genauen Ablauf oder seinen Tatbeitrag als solchen.
2: Ein weißer Transporter soll mit hoher Geschwindigkeit in der Parkanlage Tiergarten in eine Menschenmenge gefahren sein. Mindestens ein Mensch wurde getötet. Mehrere Verletzte schweben in Lebensgefahr. Wegen der schweren Waldbrände sind in Frankreich und Spanien inzwischen mehr als 250.000 Menschen in Sicherheit gebracht worden. Allein im Südwesten Frankreichs mussten nach Behördenangaben rund 170.000 Menschen ihre Häuser verlassen. Eine der größten Evakuierungsaktionen in der Geschichte des Landes. Frankreich verstärkt die Löscharbeiten mit zusätzlichen Soldaten und Löschflugzeugen. In Spanien wurden rund 60.000 Menschen evakuiert. Die Bundesregierung plant, den Zuschuss für die sichere Übertragung von Strom zu kürzen. Nach einem Entwurf sind für das kommende Jahr nur noch 5,5 Milliarden Euro eingeplant. In diesem Jahr waren es 6,5 Milliarden. Für Verbraucher bedeutet das, es wird teurer.
4: Stromleitungen instand halten, sichern und neue bauen, auch damit durch Windkraft erzeugte Energie aus Norddeutschland in den Süden geleitet werden kann. Kosten dafür, die Netzentgelte, machen einen Großteil der Stromkosten für Verbraucher aus. Damit die nicht aus dem Ruder laufen, gibt es den Zuschuss vom Bund. Weil der jetzt aber gekürzt werden soll, bedeutet das im Vergleich zu diesem Jahr mehr Kosten. Nach Berechnungen des Vergleichsportals Verivox 12 Euro im Jahr für einen Drei-Personen-Haushalt. Jan-Henner Reitze, Berlin.
2: Die Zahl der Maserninfektionen in den USA ist auf den höchsten Stand seit Jahrzehnten gestiegen. Mehr als 2300 Fälle in 45 Bundesstaaten sind in diesem Jahr bereits dokumentiert, wie aus Zahlen der Gesundheitsbehörde CDC und der Johns Hopkins Universität in Baltimore hervorgeht. Das sind den Daten zufolge schon mehr als im gesamten Jahr 2025.
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1: Achtung auf der Autobahn. 81 von Singen Richtung Stuttgart. Zwischen Rottweil und Oberndorf am Neckar liegt ein totes Tier auf dem rechten Fahrstreifen. Auch zwischen dem Rastplatz Geiern und Herrenberg wird es langsam. Hier gibt es Reinigungsarbeiten. Der Standstreifen und der rechte Fahrstreifen sind gesperrt. Wer sich auskennt, fährt besser anders. Gute Fahrt.
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5: Wie schön ist das denn? Wir starten zusammen in diesen Sonntag. Ja, und starten. Das tun im Moment auch ganz viele Menschen hier aus unserer Region in Richtung Norden. Das legendäre Wacken-Festival ruft. Ja, und einige der Jungs und Mädels dort, die machen was, das hätten ihnen vielleicht nicht alle zugetraut. Was das ist, dazu gleich mehr. Außerdem habe ich noch einen tollen Ausflugstipp im Europapark Rusts. Da tut sich was. Das sind nur zwei der Themen in dieser Stunde. Ich bin Christian Besau. Bis gleich.

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1: Tja, wir sind mitten im Sommer und das ist natürlich die ganz große Zeit der Freizeitparks und der Ausflugstipps und der Attraktionen, ja, im Europapark Rust zum Beispiel. Wenn ich mich mal outen darf, für mich ist ja der Lummerland-Express das Allergrößte, ja. Jetzt aber ist der Park um noch eine Attraktion reicher, ja. Eine ganz besondere Location, die wohl viele dort nicht vermutet hätten. Es wurde nämlich eine Kapelle neu eröffnet. Caroline Scheidel von der katholischen Kirche, du weißt mehr.
2: Silver Lake City liegt mit seiner Tipi-Town, Westernlot und Restaurants vor den Toren des Europaparks. Mitten auf der Hauptstraße der Westernstadt steht die kleine Holzkapelle San Antonio. Dank Türmchen, Kreuz und Glocke ist sie kaum zu verfehlen. Als Diakon im Freizeitpark freut sich Thomas Schneeberger über den neuen Bau.
3: Ich habe nicht den Eindruck, dass da irgendwie was konzipiert worden ist am Reißbrett, sondern man hat den Eindruck, die stand eigentlich schon immer da. Es gibt einen uralten Holzboden, den, wenn man die Kapelle betritt, wo man denkt, oh je, das ist aber ein ehrwürdiger alter Holzboden, einen wunderbar gestalteten Altar, eine Figur des San Antonio von Padua ist oben abgebildet, eine alte Schnitzerei, also sehr liebevoll, sehr detailreich gestaltet. Es macht Freude, dort reinzugehen und zu feiern.
2: Andrea Ziegler, evangelische Seelsorgerin im Park, hat bereits die erste Taufe in der Kapelle gefeiert.
4: Wenn man die Türen schließt, hört man kaum noch die Musik, die draußen läuft. Man hat wirklich einen Ruheort, einen Ort der Andacht und des Besinnens. Und die Kinder waren sofort total präsent und da, als ich angefangen habe zu erzählen, was passiert denn bei der Taufe, was ist denn Taufe? Und wir haben einen großen Segensmoment erlebt in diesem kleinen Gottesdienst. Das war bewegend.
2: Silver Lake City ist auch ohne Eintrittsgeld frei zugänglich. Jeder und jeder kann vorbeikommen und sich einen Moment der Ruhe genehmigen.
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Tja, wie doch die Zeit vergeht. Zum 35. Mal schon zieht es Rockfans aus ganz Deutschland, auch hier aus unserer Region, aktuell in den hohen Norden nach Wacken. Zum legendären Wacken-Festival. Ja, mit dabei diesmal auch ein Mann der Kirche hier aus dem Südwesten, aus Bruchsal. Und der hat da was ganz Besonderes vor. Mehr dazu gleich. Außerdem geht's in dieser Stunde noch um ein ganz besonderes Kinderbuch. Ich bin Christian Wesau und ich freue mich drauf.

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1: Tja, das war schon eins der ganz großen Themen in diesem Sommer. Allein schon durch die WM, Fußball. Ja? Und im Fußball, wir wissen es, da steckt jede Menge Teamgeist. Und genau darum geht's in einem ganz neuen, besonderen Kinderbuch. Christine und Matthias Ginter haben es geschrieben. Und unter anderem sollen schon die ganz Kleinen lernen, wie viel Sport auch zum Thema Vielfalt zu sagen hat. Dieter Waldraff von der katholischen Kirche hat für uns geblättert in diesem Kinderbuch.
2: Matthias Ginter ist nicht nur einer der beliebtesten Profis beim SC Freiburg, sondern engagiert sich mit seiner Stiftung für benachteiligte Kinder. Gemeinsam mit seiner Frau Christina hat er in den vergangenen Monaten eine besondere Idee verwirklicht.
3: Mit dem Buch Die Pfotenkicker wollen wir natürlich vermitteln, dass man sehr viele unterschiedliche Stärken haben kann, aber man kann auch sehr viele unterschiedliche Schwächen haben. Und durch die Gemeinschaft und durch das Team kann das super gut aufgefangen und ausgeglichen werden.
2: Da spielen unterschiedliche Tiere in einem Team, die eigentlich gar nicht zueinander passen. Ein Seelöwe, ein Elefant, ein Hase oder Matze, Luchs und Chrissy Katze. Und wer da die beiden Autoren vermutet, liegt genau richtig.
4: Es steckt natürlich sehr, sehr viel Familiäres von uns. Gerade mit den eigenen Kindern wissen wir, was wichtig ist. Natürlich gibt es auch zu Hause mal Sorgen, auch mal Zweifel. Und wenn irgendetwas aussichtslos erscheint, dass man dann trotzdem, wie gesagt, als Gemeinschaft, als Familie vielleicht auch zusammenhält und dann trotzdem diese Ängste mit Mut überwinden kann.
2: Erschienen ist das Buch beim Herder Verlag. Der gesamte Erlös geht an die Matthias Ginter Stiftung für benachteiligte Kinder und Jugendliche im Freiburger Raum.

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1: Ja, ja. Das wird auch in diesem Jahr eine laute Veranstaltung. 85.000 Menschen sind in diesen Tagen unterwegs und es zieht sie gen Norden zum legendären Wacken-Festival. Ja, und mit dabei viele auch aus unserer Region. Ja, einer zum Beispiel ist ein Kirchenmann aus Bruchsal. Und der möchte sich auf dem Heavy Metal Festival einen ganz besonderen Traum erfüllen. Und er hat sich ein bisschen was vorgenommen in Wacken. Ja, was das ist, mein Kollege Philipp Rüschen von der katholischen Kirche weiß es.
2: Seit 3 Jahren veranstaltet Matthias Fuchs mit der Headbangers Church einmal im Jahr sehr erfolgreich einen Gottesdienst für Hardrock-Fans. Durch einen Artikel in der Zeit im vergangenen Jahr wurde einer der Gründer vom Wacken Open Air auf Fuchs aufmerksam und schrieb ihm eine E-Mail.
3: Und ich habe die gelesen, ich hatte tatsächlich Gänsehaut und ein klein wenig feuchte Augen. Ich bin seit 2017 in Wacken, das ist für mich ein ganz besonderer und spezieller Ort. Und ohne Wacken gäbe es, glaube ich, diese Headbangers Church auch nicht, weil ich dort auch so viel Tiefsinniges und Göttliches auch erfahre, neben der Musik und all dem Spaß und all dem Bier.
2: An das erste Telefonat erinnert sich Fuchs noch ganz genau.
3: Also ich kam mir vor, wie wenn ich da meinem großen Helden da begegne und der war aber so völlig uneitel. Vielleicht die Anekdote, ich habe ihn irgendwann gefragt, Herr Hübner, was brauchen Sie denn von mir als Infos? Und dann fällt er mir ins Wort und sagt, hör zu, ich bin doch noch gar nicht so alt, ich bin der Holger und ich werde geduzt, dass das klar ist.
2: Zusammen mit der evangelischen Pfarrerin wird Matthias Fuchs vor Ort in der Kirche die Headbangers Church feiern.
3: Zunächst freue ich mich einfach riesig, dass wir diese Chance haben, in diesem Mekka für Metal-Fans dabei sein zu dürfen, dass wir mit unserer Initiative, die es so lange noch nicht gibt, dass wir da quasi so eine Auszeichnung dadurch erfahren, das ist ein Ritterschlag, das tut einfach gut, das macht stolz und auch demütig.
2: Die Headbangers Church wird am Mittwoch um 17 Uhr in der Heiliggeistkirche in Wacken gefeiert. Für November ist die nächste Ausgabe dann wieder in Bruchsal fest eingeplant.
1: Tja, ja, das Wacken-Festival und mittendrin ein ganz besonderer Kirchenmann aus Bruchsal. Philipp Rüschen von der katholischen Kirche war das. Vielen Dank. In der nächsten Stunde, da gibt's hier den Radio Regenbogen Heaven Frühstücksgast. Ich freue mich auf spannenden Besuch. Bis gleich.

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2: Am frühen Morgen ist es in Freiburg und Südbaden teils wolkig, meist klar oder leicht bewölkt. Tagsüber überwiegend sonnig, zeitweise lockere Quellwolken. Schauer oder Gewitter sind unwahrscheinlich. Höchstwerte zwischen 28 und 31 Grad, in Iringen 22 Grad, in Kandern 20 und in St. Georgen 18. Zum Abend hin aus Nordwesten zunehmend wolkiger. Der Wind bleibt schwach bis mäßig aus Südwesten.
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3: Ich bin Tanja Wagner. Am Rande des Christopher Street Days in Berlin ist ein Fahrzeug in eine Menschenmenge gefahren. Mindestens eine Person wurde dabei getötet, weitere Menschen teils schwer verletzt. Der regierende Bürgermeister von Berlin, Kai Wegner, zeigte sich vor Ort fassungslos über die Tat nach einer friedlichen Parade.
4: Ich kann nur sagen, dass Berlin als Stadt der Freiheit und der Vielfalt sich weiter stärken wird und positionieren wird. Wir werden uns unsere Art und Weise des Lebens und des Zusammenlebens nicht nehmen lassen. Ich habe großes Vertrauen in die Berliner Polizei, dass wir mit Hochdruck jetzt den Täter, die Täter ermitteln und sie dann auch zur Rechenschaft ziehen.
3: Der CSD wurde abgebrochen. Der mutmaßliche Täter ist polizeibekannt und wird der islamistischen Szene zugeordnet. Frankreich und Spanien kämpfen weiter gegen massive Waldbrände. Ein Ende ist nicht abzusehen. Rund eine 250.000 Menschen musste bereits in Sicherheit gebracht werden. Vororte von Bordeaux wurden evakuiert und für Madrid und Umgebung wurde der Notstand ausgerufen.
5: In Bussen werden die Menschen aus dem Südosten der Region Madrid zu den Notunterkünften evakuiert. In einigen Ortschaften hat das Feuer auf die Häuser übergegriffen. Die spanische Regierung spricht von einer sehr komplexen Lage, die man bisher so noch nicht erlebt habe. Vor allem die kräftigen Windböen bereiten den Rettungskräften Sorgen.
3: Bei dem Absturz eines Kleinflugzeugs in ein Einfamilienhaus bei Bremen sind zwei Männer ums Leben gekommen. Bei den Toten handelt es sich um die beiden Insassen des Flugzeugs, einen 65-jährigen und einen 77-jährigen Mann aus Bremen, wie die Polizei mitteilte. Die Maschine soll kurz vor dem Absturz in Bremen gestartet sein, dann verlor sie in einer Wohnsiedlung an Höhe. Warum, ist unklar. Formel-1-Weltmeister Lando Norris startet beim Großen Preis von Ungarn von der Pole Position. Der McLaren-Pilot beendete damit die bisherige Pole-Serie von Mercedes in dieser Saison. Hinter Pole-Mann Norris startet Ferrari-Fahrer Charles Leclerc von Rang 2 vor Piastri. WM-Spitzenreiter Antonelli wurde genau wie Mercedes-Pilot Hamilton mit einer Strafe belegt. Beide büßten Plätze ein.
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2: Auf der Autobahn 67 in Richtung Darmstadt ist zwischen Lorsch und Gernsheim Vorsicht geboten, da ein angefahrenes Reh auf der Fahrbahn liegt. Wer hier unterwegs ist, sollte aufmerksam fahren. Und auf der Autobahn 81 in Richtung Stuttgart gibt es zwischen dem Rastplatz Geiern und Herrenberg Reinigungsarbeiten. Der Standstreifen und der rechte Fahrstreifen sind gesperrt. Plant hier etwas mehr Zeit ein. Gute Fahrt!
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6: Tja, darüber hat Deutschland Tränen gelacht. Extrawurst. Das war eine extrem erfolgreiche, toll besetzte Kinokomödie. Und jetzt ist der Film auch frisch fürs Heimkino erschienen. Ja, und diese Stunde hau ich was raus. Hier gibt's 3 DVDs von Extrawurst zu gewinnen. Und vorher sprechen wir natürlich über den Film mit den Top-Darstellern Friedrich Mücke und der große Harpe Kerkeling. Unter anderem kommen in dieser Stunde zu Wort. Ich bin Christian Besau und ich freue mich drauf.

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1: Tja, so kann's gehen. Da plant man ein tolles Grillfest und plötzlich entsteht aus einem kleinen Thema ein großer Streit. Ja. Was passiert zum Beispiel, wenn nicht alle Mitglieder eines Vereins Schweinefleisch essen dürfen? Ja, braucht man dann eigentlich einen Extra-Grill? Ja, das ist Thema in der Erfolgskomödie Extrawurst. Und da liegen große Lacher und ernste Themen absolut nah beieinander. Schauspieler Friedrich Mücke weiß es, er war dabei.
2: Also ich kann sagen, es geht um Identität, es geht um Integration.

0: Es geht um Alltagsrassismus, es geht um deutsche Vereinskultur, es geht um Freundschaft, es geht um ja, ein Grillfest und Satzungen, deutsche Paragraphenreiterei, um Austausch, Kommunikation. So, und das ist in einem absolut wilden Ritt, reibt sich das gegeneinander auf, mit sehr viel Humor, aber eben auch mit sehr viel Schärfe und mit so einer menschlichen Wahrheit natürlich dahinter.
1: Okay, da ist Schärfe in der Grillwurst. Für Friedrich Mücke geht's im Film aber um viel mehr.
0: Diese Forderung nach Diversität, die schaffen wir irgendwie heute im Äußeren, aber irgendwie nicht im Inneren. Und das Stück nimmt es ein bisschen auf, dass wir uns in dieser Unterschiedlichkeit ja alle so ein bisschen verpassen dann doch eigentlich. Oder sagen, ah, bleib mal du da lieber und ich bleib hier, aber im Unfrieden. Und wir hätten gern, und das wollen wir auch erzählen, wir wollen natürlich die Gruppe halten und Gesellschaft damit ja eigentlich erhalten. So. Und sondern das Tolle ist ja hieran, dass das ein Stoff ist, der das so zeigt, aber dann darf halt darüber gelacht werden. Und weil man darüber lacht, bietet es, glaube ich, die Möglichkeit, darüber anders zu denken.
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Da plant ein Verein ein cooles Grillfest und plötzlich, da ploppen dann Details auf. Wie zum Beispiel kann man das Fest so planen, dass es auch für die Vereinsmitglieder passt, die kein Schweinefleisch essen dürfen. Braucht man ihn dafür am Ende? Den extra Grill? Tja, an diesem Thema entzündet sich alles in der Erfolgskomödie Extrawurst und die ist jetzt ganz frisch auf DVD und Blu-ray erschienen. Grund genug, in dieser Stunde mal mit den wichtigen Darstellern zu sprechen. Friedrich Mücke kommt zu Wort, Fari Yardim und Hape Kerkeling. Auch der ist mit dabei. Ich bin Christian Wesau und ich freue mich drauf in dieser Stunde.

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1: Tja, eigentlich klingt das alles ganz einfach. Da plant ein Verein ein Grillfest und plötzlich ploppen Themen auf, wie zum Beispiel, wie passt die Feier auch für die muslimischen Vereinsmitglieder, die kein Schweinefleisch essen dürfen? Braucht man ihn dafür, den extra Grill? Ja, und schwupps sind wir mitten in der Debatte um Unterschiede und das, was eine Gesellschaft eigentlich zusammenhält. Ja, und genau das passiert in der Erfolgskomödie Extrawurst, die jetzt auch als DVD und Blu-ray erschienen ist. Und mitgespielt hat auch Farid Yardim.
2: Ich habe gedacht, danke für diese schöne Parabel auf unsere Zeit, auf unsere Debatte, wie wir so in so einer Überempfindlichkeit, aber teilweise auch in so einer Umgangsschwierigkeit miteinander, so entfremden voneinander. Sehr schön erzählt und sehr leicht und fröhlich und tröstend. Ja, es ist eine schöne Erinnerung daran, was uns eigentlich verbindet und wie wir uns aber trennen können, wenn wir aus einer Mücke einen Elefant machen.
1: Tja, Farid Yardım, der hat selbst türkische Wurzeln und einige Themen aus dem Film, die kommen ihm bekannt vor.
2: Vor allem die Überbetonung von Migrationshintergrund zum Beispiel. Also, dass der Hintergrund so in den Vordergrund gezerrt wird. Dass ich auch sehr viel mit diesem Aspekt von mir zu tun hat im Leben, türkischer Hintergrund. Deine Eltern kommen aus der Türkei. Aha! Also diese Überbetonung dieser Kategorie oder dieses Aspekts, das kenne ich aus meinem Leben. Dass ich eigentlich zum Türken wurde durch die Überbetonung im Kontext, in den Gesprächen, in den Nachfragen, in der Neugier. Es gibt ja oft diesen Konflikt auch an der Stelle, warum seid ihr denn so beleidigt, wenn wir uns dafür interessieren, woher ihr kommt? Ich habe das schon viel erlebt. Natürlich habe ich auch Rassismuserfahrung, so alltägliche, kleine, positive Diskriminierung. Also auch so ein bisschen, so mich dann auch so ein bisschen zu empfindlich behandelt oder so ein bisschen zu vorsichtig an so bestimmten Stellen. Also eher solche Erfahrungen. Oder andersrum, dass dieser Aspekt eben immer so betont wird, wo du denkst, hey, warum versuchst du mich immer zu was anderem zu machen? Und diese Zugehörigkeit irgendwie in Frage zu stellen oder dass wir vielleicht eigentlich eins sind.
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3: Schönen Sonntag.

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1: Tja, Deutschland hat Tränen gelacht über den Kinoerfolg Extrawurst und jetzt ist der Film auch auf Blu-ray und DVD erschienen. Eigentlich geht es um ein ernstes Thema. Wie kann man ein Grillfest eines Vereins eigentlich so ausrichten, dass muslimische Mitglieder problemlos teilnehmen können, auch wenn sie kein Schweinefleisch essen? Braucht man da vielleicht sogar ein extra Grill? Ja, in einer ganz großen Rolle mit im Film Harpe Kerkeling.
2: Was Extrawurst so aktuell macht, ist, dass wir alle so die Fassung in der Diskussion verloren haben. Grundsätzlich galt vor 20, 30 Jahren noch, dass man sich am Ende einigen kann und dass man sich schon in der Mitte treffen wird, dass man ein bisschen unterschiedliche Meinungen hat. Aber hier ist es so mittlerweile, dass es sind Welten, die die Menschen trennen. Und es führt kaum noch etwas zueinander, sondern alles führt auseinander, was dann zu einer unfassbaren Konfrontation führt. Und wenn wir uns das wirklich zu Herzen nehmen und drüber nachdenken und sagen, okay, ich muss dem anderen immer auch ein Stück Land geben in der Diskussion, weil sonst erschlage ich ihn. Das fällt schwer, vor allem wenn man glaubt, man ist im Recht. Das glaubt man ja immer in jeder Diskussion, dass man selber Recht hat. Aber dass wir alle doch noch mal gucken, und wenn ich sage alle, meine ich alle, nachgeben. Auch die, die eben partout nicht nachgeben wollen. Sie müssen auch wieder lernen, nachzugeben.
1: Tja, und genau dabei hilft auch jede Menge Humor. Davon ist Harpe Kerkeling überzeugt.
2: Erstmal gute Laune. Dann schmeckt die Wurst auch, wenn sie angebrannt ist. Ohne gute Laune braucht man kein Barbecue zu machen. Das ist, glaube ich, die Hauptzutat.
1: Okay, Harpe Kerkeling. Vielen Dank für die Inspiration mit dem Kinoerfolg Extrawurst. Der ist jetzt auch frisch als DVD und Blu-ray erschienen. Ja. Und in dieser Stunde haue ich jetzt einfach mal 3 DVDs raus zum Verlosen. Was muss man dafür machen? Ja, ganz einfach. Eine E-Mail schreiben mit dem Stichwort Extrawurst. Und hier kommt die Adresse. redaktion@erb-mediathek.de. Nochmal die Adresse redaktion@erb-mediathek.de. Ja, ich bin Christian Besau und ich freue mich auf viele Mails und glückliche Gewinner. Bis dann.

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2: Todtnau feiert am Wochenende Sommerfest mit verkaufsoffenem Sonntag. Gefeiert wird rund um den Marktplatz mit vielen Vereinen, Essensständen und Live-Musik. Die Geschäfte laden von 12 bis 17 Uhr zum Sonntagsshopping ein. Auf nach Todtnau im Südschwarzwald.
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4: Also viel Sonnenschein, lockere Wolken, ganz wenig Schauer und Höchsttemperaturen zwischen 28 und 31 Grad. In der kommenden Nacht gibt's ein paar Schauer. Ja, und morgen letzte Schauer und dann wird's wieder heiter und heiß. Ein Mix aus Sonne und Wolken um 28 Grad. Und in der kommenden Woche steigern wir uns jeden Tag um ein paar Grad, sodass wir dann so Donnerstag, Freitag wieder um die 40 Grad haben. Wahnsinn!
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5: Ich bin Tanja Wagner. Dramatische Szenen am Ende eines bunten Festes. Am Rande des Christopher Street Days in Berlin ist ein Kastenwagen in die Menschenmenge gefahren. Eine Frau starb, viele weitere Menschen wurden verletzt, drei von ihnen lebensbedrohlich. Die Polizei sucht nun nach einem mutmaßlichen Verdächtigen.
6: Berlins regierender Bürgermeister Wegner zeigte sich zutiefst erschüttert.
7: Viele feiernde Menschen, die glücklich waren, die die Vielfalt dieser Stadt gefeiert haben, die Weltoffenheit, die Freiheit, ja auch die Liebe. Und dieser Tag wurde durch diese schreckliche Tat beendet.
6: Auch Bundeskanzler Merz wurde direkt nach der Tat informiert. In einem Ex-Beitrag spricht er von einer abscheulichen Tat. Katrin Müller, Nachrichtenredaktion.
5: Frankreich und Spanien kämpfen weiter gegen massive Waldbrände. Ein Ende ist nicht abzusehen. Rund eine Viertelmillion Menschen musste bereits in Sicherheit gebracht werden. Vororte von Bordeaux wurden evakuiert und für Madrid und Umgebung wurde der Notstand ausgerufen.
8: In der Region Madrid sowie in Ávila und Toledo harren weiter zehntausende Menschen in Notunterkünften und bei Verwandten aus. Aus der Luft und vom Boden bekämpfen mehr als 3000 Feuerwehrleute die Flammen. Hohe Temperaturen, Trockenheit und heftige Windböen hatten die Löscharbeiten massiv behindert. Julia Macha, Barcelona.
5: Stromkunden müssen im kommenden Jahr mit einer geringeren Entlastung bei den Netzentgelten rechnen. Sie sind ein wesentlicher Bestandteil des Strompreises. Ein Zuschuss der Bundesregierung zu den Übertragungsnetzkosten soll 2027 den Plänen zufolge um 1 Milliarde geringer ausfallen als in diesem Jahr. Das wäre eine Kürzung um fast 15%. Die Netzentgelte machen etwa 1/4 des Strompreises aus. Formel-1-Weltmeister Lando Norris startet überraschend als Favorit in das letzte Rennen vor der Sommerpause. Der McLaren-Pilot sicherte sich in einem packenden Finish die Pole-Position für den Grand Prix von Ungarn am Nachmittag in Budapest. Einen starken Eindruck hinterließ in der Qualifikation aber auch das Ferrari-Duo Lewis Hamilton und Charles Leclerc.
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9: Um 2:02 auf der B33 Offenburg-Donaueschingen. Zwischen Gengenbach und Biberach gibt's Gefahr durch einen kaputten Wohnwagen. Die A8 Karlsruhe-Stuttgart zwischen Pforzheim-West und Ost. 5 Kilometer stockender Verkehr. Geblitzt wird in Pforzheim in der Sachsenstraße und in Rastatt in der Bahnhofstraße. Habt ihr noch was gesehen? Dann seid so nett, schickt uns eine Sprachnachricht 08000 34 35 36. Allen unterwegs, gute Fahrt!
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9: Da hat er schon mal recht und wir starten erstmal durch mit Marquez und einem Sommerhit vom Allerfeinsten. Vayamos! Euch ein schönes Wochenende!
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0: Ein wunderschönes Wochenende mit uns.
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0: Es ist 21:15 Uhr, es ist Sonntag. Ich hoffe, ihr habt einfach einen schönen Tag vor euch. Ihr könnt so ein bisschen das Wetter genießen. Noch ist es ja nicht zu heiß. Macht irgendwie einen schönen Ausflug bei uns in der Region. Geht Fahrrad fahren oder joggen. Letzter beides ist nicht so wirklich für mich. Und habt einfach einen schönen freien Tag. Und egal, was ihr gerade tut, ob ihr beim Frühstücken sitzt oder gerade schon unterwegs seid, vielleicht habt ihr hier Lust, ein bisschen mit zu überlegen. Denn ich habe wie immer eine Frage an euch. Und sie lautet folgendermaßen. In welcher Stadt in Nordrhein-Westfalen werden Waren sehr langsam transportiert? In welcher Stadt in Nordrhein-Westfalen werden Waren sehr langsam transportiert? Falls ihr eine Idee habt, dann ruft doch einfach mal an. Und zwar direkt bei uns an der Hotline 08000 34 35 36. Natürlich macht ihr das nicht für die Umme. Zu gewinnen gibt's was fürs Leben, die Radio Regenbogen Sonntags-Challenge Champions-Urkunde. In welcher Stadt in NRW werden Waren ganz besonders langsam transportiert? Ich freue mich auf euch. Astrid Jacobi hier. Schönes Wochenende.

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4: Ganz genau 10:30, die A5 Karlsruhe Basel zwischen dem Dreieck Neuenburg und Efringenkirchen. Da wird ein Unfall aufgenommen. Vorsicht auf der B33 Offenbach Richtung Donau-Eschingen. Hier Gefahr durch Bergungsarbeiten an einem kaputten Wohnwagen. Die A8 Karlsruhe-Stuttgart zwischen Pforzheim-West und Ost, 8 Kilometer stockender Verkehr. Und es wird geblitzt in Stuttgart in der Charlottenstraße und in Heilbronn steht ein Blitzer in der Hafenstraße. Habt ihr noch was? Seid so nett, schickt uns eine Sprachnachricht 08000 34 35 36. Ich bin Astrid Jacobi. Gute Fahrt, ihr Lieben.
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0: Das neue Hit von One Republic. Need Your Love. Wunderschön.
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0: So, und da fragen wir uns ja momentan, in welcher Stadt in NRW Waren ganz besonders langsam transportiert werden. Simon ist gerade mit seiner Family unterwegs. Was macht ihr?
3: Wir fahren jetzt gerade Richtung Saarland zu einem Familiengeburtstag, denn die Oma meiner Frau, die wird 87 heute und wir und die Kinder sind jetzt gerade unterwegs. Das heißt, er erwischt mich jetzt gerade auf einem Rastplatz in Frankreich.
0: Wow, 87, das kann man feiern, oder? Ist die Oma noch fit?
3: Ja, absolut. Deswegen freuen wir uns heute auf. Wird ein toller Tag mit der Familie.
0: Super. Ich habe ja auch eine Frage. Ich will euch ja gar nicht lange an der Raststätte aufhalten. Was glaubst du denn, in welcher Stadt in NRW werden Waren ganz besonders langsam transportiert?
3: Genau. Bei den Waren muss ich kurz nachdenken, aber bei der Güter war es klar, wir suchen Gütersloh.
0: Ganz genau, du hast recht. Und damit darfst du nicht nur mit der Oma Geburtstag feiern, du bekommst ja auch noch die Radio Regenbogen Sonntags-Challenge Champions-Urkunde. Glückwunsch!
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0: Wollt ihr mal kurz der Oma einen Geburtstagsgruß hinterlassen? So alle zusammen?
4: Alles Gute,
5: liebe Oma.
0: Oma, Uroma, von uns natürlich auch. Radio Regenbogen ist hier. Feiert schön.

0: diese schöne, gute Laune-Nummer, oder? Kommt auch von Fun Some Nights. Euch einen super schönen Sonntag, gleich mit Michael Patrick Kelly. Der kann's halt einfach, The One, in der nächsten halben Stunde. Außerdem gibt's Lady Gaga. Hier bei uns, Paradio Regenbogen, gibt's einfach die beste Musik.
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2: Ottenhöfen im Schwarzwald feiert am Wochenende das 40. Dorfbrunnenfest. Gerade für Kinder gibt's richtig viel. Unter anderem Hüpfburg, Kasperletheater, Ponyreiten und erstmals Gartenfestspiele für Kids bei der Festwiese am Bürgerhaus. Für die Großen gibt's viel Live-Musik und ganz besonders wird's in den Abendstunden, wenn der Kurgarten mit 5000 bunten Lichtern erstrahlt. Das Dorfbrunnenfest dieses Wochenende in Ottenhöfen im Schwarzwald.
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0: Heute und morgen noch total angenehm. Heute 31 Grad, morgen 28. Und ab Dienstag geht's dann rund. Da kommen jeden Tag ein paar mehr Kohlen in den Ofen rein. Dienstag so um die 34 Grad, sodass wir am Donnerstag und Freitag um die 40 kriegen.
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3: Ich bin Tanja Wagner. Am Rande des Christopher Street Days in Berlin ist am späten Abend ein Kastenwagen in die Menschenmenge gefahren. Eine Frau starb, viele weitere Menschen wurden verletzt, drei von ihnen lebensbedrohlich.
4: Kanzler Merz spricht von einer abscheulichen Tat, auch Berlins regierender Bürgermeister Wegner ist fassungslos. Die Polizei fahndet mit einem Foto nach dem Verdächtigen, dem 21-jährigen Abdul B. Er soll am Rande des Christopher Street Days im großen Tiergarten mit einem Kastenwagen mehrere Menschen an- oder umgefahren haben. Der Wagen krachte schließlich gegen einen Baum. Der Fahrer flüchtete. Abdul B. wird der islamistischen Szene zugerechnet. Er hat wohl Familie in Berlin und wurde erst im Mai aus dem Jugendarrest entlassen. Katrin Müller, Nachrichtenredaktion.
3: Irans Revolutionsgarden haben nach eigenen Angaben 6 Handelsschiffe vor einer Durchfahrt durch die strategisch wichtige Straße von Hormuz gestoppt. Versuche des US-Militärs, den Kurs von Schiffen zu ändern, würden mit einer entschlossenen Reaktion und Warnschüssen beantwortet. Als Folge seien die betroffenen Schiffe gezwungen, umzukehren. Wenn die AfD bei den Landtagswahlen in Sachsen-Anhalt und Mecklenburg-Vorpommern im September stärkste Kraft wird, dann soll sie auch an der Regierung beteiligt werden. In einer YouGov-Umfrage im Auftrag der dpa sagten das 47% der Befragten in Ostdeutschland und 37% der Befragten in Westdeutschland.
5: In Thüringen ist die AfD vor knapp 2 Jahren das bisher erste und einzige Mal stärkste Kraft bei einer Landtagswahl geworden. Keine andere Partei wollte mit ihr zusammenarbeiten. Die Landesregierung bildeten CDU, BSW und SPD, obwohl diesen drei Parteien ein Sitz für eine eigene Mehrheit fehlt. Die AfD in der Regierung wieder so verhindern, sollte sie, wie es Umfragen voraussagen, auch in Sachsen-Anhalt oder Mecklenburg-Vorpommern stärkste Kraft werden. Eher nein. Im Osten wie im Westen sind mehr Menschen dafür, dass die AfD dann mitregiert. Jan-Henner Reitze, Berlin.
3: Ärzte ohne Grenzen fordert einen drastisch niedrigeren Preis für das Medikament Lenacapavir zur Vorbeugung einer HIV-Infektion. Niemand sollte von der HIV-Prävention ausgeschlossen werden, nur weil ein Medikament künstlich teuer gehalten wird, hieß es beim Auftakt der Welt-AIDS-Konferenz. Aktuell kostet die Jahresdosis $28.000, für viele unbezahlbar.
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0: Um 3:50 die A5 Karlsruhe-Basel zwischen dem Dreieck Neuenburg und Efringenkirchen. Da wird ein Unfall aufgenommen. Vorsicht auf der B33 zwischen Villingen-Mitte und Villingen-Süd in beiden Richtungen. Gefahr durch und für Hunde auf der Fahrbahn. Die A8 Stuttgart-Karlsruhe zwischen Pforzheim-Süd und Ost. 4 Kilometer stockender Verkehr. In der Gegenrichtung 7 Kilometer stockend. Geblitzt wird in Karlsruhe in der Durmersheimer Straße und in Lahr in der Seminarstraße. Habt ihr noch was? Dann seid so nett, schickt uns doch eine Sprachnachricht. 08000 34 35 36. Allen unterwegs, gute Fahrt.
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0: Ich find's total schön, dass ihr bei uns seid. Ich wünsche euch ein wunderschönes Wochenende. Jetzt gibt's erstmal Alex Warren und Fever Dream.
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0: Ich mag die Nummer völlig entspannt. Cat's Eye und Gabriella.
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0: Ich hoffe, euch geht's gut. Es ist 10:45. Die meisten werden jetzt schon früher oder später aus den Federn ausgestiegen sein. Manch einer frühstückt noch und der andere ist schon längst unterwegs. Auf jeden Fall wünsche ich euch ein schönes Wochenende. Und ihr wisst ja Bescheid. Hier gibt's ja immer die ganz essentiellen Fragen des Lebens. Und ich habe jetzt wieder eine. Was glaubt ihr denn? Wie nennt man springende Pilze? Falls ihr da irgendeine Idee habt, ruft doch einfach mal an bei uns an der Hotline 08000 34 35.

36. Selbstverständlich gibt's was zu gewinnen, und zwar was fürs Leben, kann euch keiner mehr wegnehmen. Die Radio Regenbogen Sonntags Challenge Champions Urkunde. Was glaubt ihr? Wie nennt man springende Pilze? 08.034 35 36. Ich freue mich auf euch an der Hotline.

0: Es ist gleich 11:30.
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0: Da haben wir die A5 Karlsruhe Basel. Zwischen dem Dreieck Neuenburg und Efringkirchen wird ein Unfall aufgenommen. Dann auf der B33 zwischen Villingen Mitte und Villingen Süd immer noch Gefahr durch und für Hunde auf der Fahrbahn. Die A8 Stuttgart-Karlsruhe zwischen Pforzheim Süd und Nord gibt 6 Kilometer stockenden Verkehr und in der Gegenrichtung 7 Kilometer stockend. Geblitzt wird auch noch, und zwar in Karlsruhe in der Durmersheimer Straße und in Lahr in der Seminarstraße. Habt ihr noch was? Dann schickt uns doch bitte eine Sprachnachricht 08000 34 35 36. Ich bin Astrid Jacobi. Gute Fahrt, ihr Lieben.
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0: Neuer Hit von Olivia Rodrigo, Drop Dead.
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0: Und da fragen wir uns momentan, wie man springende Pilze nennt. An der Hotline habe ich jetzt die Finn. Sag mal, Finn, was machst du und wo kommst du her?
3: Ich komme aus Bad Dürkheim und ich koche und backe gerade mit meiner Mutter.
0: Oh, warum wird so fleißig gekocht und gebacken? Gibt es irgendwie was zu feiern?
3: Nö, das ist bei uns so sonntags normal. Einfach so Familienessen und danach noch zusammensitzen.
0: Komm, jetzt erzähl mal, was gibt's denn Leckeres bei euch?
3: Bratkartoffeln mit Cordon Bleu und danach Zwetschgen und Apfelkuchen.
0: Wow, also das nenne ich mal ein gepflegtes Sonntagsessen. Muss man ehrlich sagen, Pilze sind zufälligerweise nicht dabei?
3: Nee, heute nicht.
0: Was denkst du denn? Wie nennt man springende Pilze?
3: Champignons.
0: Champignons, genau. Gleich drauf gekommen?
3: Ja.
0: Okay, und damit geht sie dir zu. Die Radio Regenbogen Sonntags-Challenge Champions-Urkunde kann dir keiner mehr nehmen. Ist sowas wie eine Back- und Koch-Urkunde, okay?
3: Ja, vielen Dank.
0: So sehr gerne geschehen. Radio Regenbogen ist hier.

Super schönen Sonntagvormittag. Radio Regenbogen ist hier. Es ist kurz vor 12 und gleich ist Leonie am Start. Baby, don't worry, you are my only. You won't be lonely, even if the sky is. Don't worry, in der nächsten halben Stunde mit dabei. Marc Atlas ist auch mit von der Partie. Oh, die Nummer mag ich gerne. Midnight Sun. Und außerdem gibt's bei mir gleich wunderbare Tickets für euch. 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
2: 3 Tage Sommer am Wasser. 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Das Areal rund um den Flückiger See wird zum Stadtfest, zum Open-Air-Festival und zum Familienwochenende in einem. 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
1: Heute und morgen noch total angenehm. Heute 31 Grad, ja, schön warm. Morgen 28, aber ab Dienstag startet dann die nächste echte Hitzewelle durch. Am Dienstag 33, Mittwoch 38 und am Donnerstag um die 40 Grad. Macht euch schon mal bereit, so mit kaltem Wasser und Klima oder was auch immer ihr habt.
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2: Ich bin Tanja Wagner. Am Rande des Christopher Street Days in Berlin ist am späten Abend ein Kastenwagen in die Menschenmenge gefahren. Eine Frau starb, viele weitere Menschen wurden verletzt, drei von ihnen lebensbedrohlich.
3: Kanzler Merz spricht von einer abscheulichen Tat, auch Berlins regierender Bürgermeister Wegner ist fassungslos. Die Polizei fahndet mit einem Foto nach dem Verdächtigen, dem 21-jährigen Abdul B. Er soll am Rande des Christopher Street Days im großen Tiergarten mit einem Kastenwagen mehrere Menschen an- oder umgefahren haben. Der Wagen krachte schließlich gegen einen Baum. Der Fahrer flüchtete. Abdul B. wird der islamistischen Szene zugerechnet. Er hat wohl Familie in Berlin und wurde erst im Mai aus dem Jugendarrest entlassen. Katrin Müller, Nachrichtenredaktion.
2: Irans Revolutionsgarden haben nach eigenen Angaben 6 Handelsschiffe vor einer Durchfahrt durch die strategisch wichtige Straße von Hormuz gestoppt. Versuche des US-Militärs, den Kurs von Schiffen zu ändern, würden mit einer entschlossenen Reaktion und Warnschüssen beantwortet. Als Folge seien die betroffenen Schiffe gezwungen, umzukehren. Wenn die AfD bei den Landtagswahlen in Sachsen-Anhalt und Mecklenburg-Vorpommern im September stärkste Kraft wird, dann soll sie auch an der Regierung beteiligt werden. In einer YouGov-Umfrage im Auftrag der dpa sagten das 47% der Befragten in Ostdeutschland und 37% der Befragten in Westdeutschland.
4: In Thüringen ist die AfD vor knapp 2 Jahren das bisher erste und einzige Mal stärkste Kraft bei einer Landtagswahl geworden. Keine andere Partei wollte mit ihr zusammenarbeiten. Die Landesregierung bildeten CDU, BSW und SPD, obwohl diesen drei Parteien ein Sitz für eine eigene Mehrheit fehlt. Die AfD in der Regierung wieder so verhindern, sollte sie, wie es Umfragen voraussagen, auch in Sachsen-Anhalt oder Mecklenburg-Vorpommern stärkste Kraft werden. Eher nein. Im Osten wie im Westen sind mehr Menschen dafür, dass die AfD dann mitregiert. Jan-Henner Reitze, Berlin.
2: Ärzte ohne Grenzen fordert einen drastisch niedrigeren Preis für das Medikament Lenacapavir zur Vorbeugung einer HIV-Infektion. Niemand sollte von der HIV-Prävention ausgeschlossen werden, nur weil ein Medikament künstlich teuer gehalten wird, hieß es beim Auftakt der Welt-AIDS-Konferenz. Aktuell kostet die Jahresdosis $28.000, für viele unbezahlbar.
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1: Um 12:02, die A6 Nürnberg-Heilbronn. In Höhe von Weinsberg wird ein Unfall aufgenommen. Auf der A8, und zwar Stuttgart-Karlsruhe, zwischen Heimsheim und Pforzheim-Süd, in beiden Richtungen Personen auf der Fahrbahn. Hunde auf der Fahrbahn auf der B33, zwischen der Einfahrt Villingen-Mitte und Villingen-Süd. Dann die A8 Stuttgart-Karlsruhe zwischen Pforzheim-Süd und Nord. 6 Kilometer stockender Verkehr, in der Gegenrichtung 7 Kilometer stockend. Geblitzt wird in Eppelheim in der Schulstraße und in Ludwigshafen in der Saarlandstraße. Habt ihr noch was? Dann schickt uns doch bitte eine Sprachnachricht. 08000 34 35 36. Allen unterwegs gute Fahrt.
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1: Und da habe ich gleich wieder Hammer-Tickets für euch. Ich verspreche es, aber wir starten erstmal durch mit einem mega coolen Sommerhit.
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2: Am kommenden Samstag ist es soweit. Eine zauberhafte Location. Der Schwetzinger Schlosspark. Und wer tritt dort auf?

grandiose Songs, die wir alle kennen und Welthits geworden sind. Wie gesagt, 1. August, der kommende Samstag, Schwetzingen Schlosspark. So, und jetzt kommt das Allerbeste. Ihr könnt dabei sein. Wir von Radio Regenbogen präsentieren ja das Konzert. Und jetzt wird's aber noch besser. Denn die Tickets sind nicht irgendwelche Tickets, sondern sogenannte Front-of-Stage-Tickets. Also ihr werdet mal direkt vor der Bühne stehen. Ist schon der Oberklopper. Und wenn ihr Lust drauf habt, dann heißt es jetzt Astrids Anagramm lösen. Ich gebe ein Wort vor. Das Wort ist in dem Fall Feeling. Feeling, weil es ist wirklich ein ganz, ganz tolles Feeling, im Sommer in Schwetzingen im Schlosspark zu stehen und solche Musik zu hören. Und jetzt heißt es Astrids Anagramm lösen. Alle Buchstaben durcheinander wirbeln, ein neues sinnvolles Wort rausbringen und dann hier anrufen an der Rock Hotline 08000 34 35 36. Zwei Tickets für Roxette am kommenden Samstag. Präsentiert von Radio Regen.

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Malik Harris, Lie to Me. 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
3: Um 12:30 die A6 Nürnberg-Heilbronn in Höhe vom Kreuz Weinsberg wird ein Unfall aufgenommen. Der rechte Fahrstreifen ist gesperrt. Auf der A8 Stuttgart-Karlsruhe zwischen Heimsheim und Pforzheim Süd in beiden Richtungen bitte langsam fahren. Da sind nämlich Menschen auf der Fahrbahn. Dann geht's weiter auf der A8 Stuttgart-Karlsruhe zwischen Pforzheim Süd und Nord. 6 Kilometer stockender Verkehr. Und auf der A8 Karlsruhe-Stuttgart zwischen Pforzheim West und Ost 7 Kilometer stockend. Geblitzt wird auch, und zwar in Eppelheim in der Schulstraße und in Ludwigshafen in der Saarlandstraße. Habt ihr noch was? Dann seid so nett, schickt uns eine Sprachnachricht 08000 34 35 36. Ich bin Astrid Jacobi. Gute Fahrt, ihr Lieben.
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0: Habt ein schönes Wochenende mit uns.
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0: So, meine Lieben, am kommenden Samstag, am 1. August, kommt Roxette nach Schwetzingen in den Schlosspark. Und ich habe zwei wunderbare Tickets, nämlich Front of Stage. Also näher geht halt eben einfach nicht. An der Hotline ist die Katja aus Bad Dürkheim. Katja, was machst du?
3: Grillen und dann ab in den Pool mit den Kids.
0: Und das klingt gut. Also mittlerweile haben ja viele einen Pool. Wie groß ist deiner?
3: 4 auf 8 Meter.
0: Das ist okay. Wie viel Liter Wasser gehen da rein?
3: Zu viel für die Wasserrechnung.
0: Ich wollte es gerade sagen. Das ist schon heftig. Das sind schon zigtausend Liter, ne?
3: Ja, genau.
0: Das tut ein bisschen weh. Okay, was hältst du von Roxette? Erzähl, was bedeutet dir die Musik?
3: Ja, also schon musikalisch. Man kennt ja jedes Lied. Also man kann einfach da stehen. Du stehst da, du kennst jedes Lied, du fieberst mit. Es ist eine tolle Atmosphäre. Es ist musikalisch ganz groß.
0: Prima. Dann gucken wir mal, ob du möglicherweise Front-of-Stage-Tickets bekommst. Das ist ja nochmal was ganz Besonderes.
3: Ja, super.
0: Ich habe ja ein Wort vorgegeben. Das Wort war Feeling. Wie konntest du denn Astrids Anagramm lösen?
3: Fliegen.
0: Du meinst, Fliegen wäre die richtige Antwort statt Feeling?
3: Ja, ja.
0: Wollen wir mal gucken, ob das stimmt? Das stimmt. Du hast am nächsten Samstag was vor. Herzlichen Glückwunsch.
3: Oh, danke schön. Mega. Toll. Super. Ich freue mich.
0: Das freut mich, dass du dich so freust. Ich wünsche euch einen sensationellen Abend. Das ist ja auch so ein bisschen eine Zeitreise in die Jugend. Und ich hoffe, dass ihr es einfach mit viel Feeling genießen könnt. Okay?
3: Oh, super. Ich danke dir.
0: So gerne geschehen. Und wenn wir schon über Roxette sprechen, dann spielen wir es auch. Radio Regenbogen ist hier.

0: Radio Regenbogen ist hier und Asche auf mein Haupt. Nein, das Rockzett-Konzert ist am Donnerstag. Ich habe mich vorhin versprochen. Tut mir leid, ich habe nämlich Samstag gesagt. Stimmt nicht. Aber Rockzett treten am Donnerstag in Schwetzingen im Schlosspark auf. Aber für den Samstag habe ich übrigens auch noch Tickets in der nächsten Stunde. Außerdem in der nächsten Stunde Rob Thomas und Little Wonders. Katy Perry ist auch dabei. Und ihr wisst Bescheid, hier bei uns bei Radio Regenbogen gibt's einfach die beste Musik.
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0: Heute so um die 31 Grad, morgen um die 28. Das ist ja total angenehm, muss man ganz ehrlich sagen. Danach geht's aber ein bisschen heftig weiter. Von Dienstag bis Freitag kommt eine Hitzewelle auf uns zu, sodass wir Donnerstag, Freitag um die 40 Grad haben.
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4: Ich bin Tanja Wagner. Dramatische Szenen am Ende eines bunten Festes. Am Rande des Christopher Street Days in Berlin ist ein Kastenwagen in die Menschenmenge gefahren. Eine Frau starb, viele weitere Menschen wurden verletzt, drei von ihnen lebensbedrohlich. Die Polizei sucht nun nach einem mutmaßlichen Verdächtigen.
5: Berlins regierender Bürgermeister Wegner zeigte sich zutiefst erschüttert.
6: Viele feiernde Menschen, die glücklich waren, die die Vielfalt dieser Stadt gefeiert haben, die Weltoffenheit, die Freiheit, ja auch die Liebe. Und dieser Tag wurde durch diese schreckliche Tat beendet.
5: Auch Bundeskanzler Merz wurde direkt nach der Tat informiert. In einem Ex-Beitrag spricht er von einer abscheulichen Tat. Katrin Müller, Nachrichtenredaktion.
4: Frankreich und Spanien kämpfen weiter gegen massive Waldbrände. Ein Ende ist nicht abzusehen. Rund eine Viertelmillion Menschen musste bereits in Sicherheit gebracht werden. Vororte von Bordeaux wurden evakuiert und für Madrid und Umgebung wurde der Notstand ausgerufen.
7: In der Region Madrid sowie in Ávila und Toledo harren weiter zehntausende Menschen in Notunterkünften und bei Verwandten aus. Aus der Luft und vom Boden bekämpfen mehr als 3000 Feuerwehrleute die Flammen. Hohe Temperaturen, Trockenheit und heftige Windböen hatten die Löscharbeiten massiv behindert. Julia Macher, Barcelona.
4: Stromkunden müssen im kommenden Jahr mit einer geringeren Entlastung bei den Netzentgelten rechnen. Sie sind ein wesentlicher Bestandteil des Strompreises. Ein Zuschuss der Bundesregierung zu den Übertragungsnetzkosten soll 2027 den Plänen zufolge um 1 Milliarde geringer ausfallen als in diesem Jahr. Das wäre eine Kürzung um fast 15%. Die Netzentgelte machen etwa 1/4 des Strompreises aus. Formel-1-Weltmeister Lando Norris startet überraschend als Favorit in das letzte Rennen vor der Sommerpause. Der McLaren-Pilot sicherte sich in einem packenden Finish die Pole-Position für den Grand Prix von Ungarn am Nachmittag in Budapest. Einen starken Eindruck hinterließ in der Qualifikation aber auch das Ferrari-Duo Lewis Hamilton und Charles Leclerc.
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0: Um 1:03 auf der A8 und A81 Stuttgart-Karlsruhe zwischen dem Kreuz Stuttgart und dem Dreieck Leonberg wird ein Unfall aufgenommen. A81 Heilbronn-Würzburg zwischen Möckmühl und Osterburken, da steht ein kaputtes Auto und da sind auch Menschen auf der Fahrbahn. Die A8 Stuttgart-Karlsruhe zwischen Heimsheim und Pforzheim-Nord 5 Kilometer stockend der Verkehr, 5 Kilometer stockend ganz genauso in der Gegenrichtung. Geblitzt wird in Mannheim in der Ludwigshafener Straße und in Villingen-Schwenningen in der Neckarstraße. Habt ihr noch was? Dann schickt uns doch bitte eine Sprachnachricht 08000 34 35 36. Allen unterwegs gute Fahrt.
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0: Ich hab's ja schon ein bisschen verraten. Gleich gibt's Tickets für Schwetzingen, für den Schlosspark. Und zwar am kommenden Samstag, 1. August. Bleibt einfach bei mir.
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0: Neuheit bei uns, Michael Schulte und Lovesick.
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0: Genau, und ich habe es ja vorhin ein bisschen verwechselt, aber ich glaube, das ist jetzt auch nicht so schlimm. Am 1. August kommt nicht Roxette, die kommen am Donnerstag. Am Samstag kommt Michael Patrick Kelly nach Schwetzingen in den Schlossgarten. Michael Patrick Kelly, der Mann mit den unfassbar schönen Hits. Ja.

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Das ist schon Wahnsinn, wenn man sich das mal so anhört, was der für Hits in der Vergangenheit gehabt hat. Und das sind ja erst mal ein paar Jahre, die der Solo unterwegs ist. Verrückt, muss ich sagen. Wie gesagt, Samstag, 1. August ist Michael Patrick Kelly da. Und ich bin mir ganz sicher, dass ganz viele da gerne dabei sein wollen. Ist ja auch eine Mega-Location. Ich gebe euch wie immer ein Wort vor. Das Wort ist in dem Fall ein wunderschöner Vorname, nämlich Florentine. Mit E hinten dran. Florentine. Nehmt einfach diesen schönen Vornamen und versucht, Astrids Anagramm zu lösen. Für die, die nicht wissen, was es ist, einfach nur die Buchstaben auseinandernehmen und wieder wild zusammensetzen, sodass ein einigermaßen vernünftiges Wort rauskommt. Und wenn ihr das habt, dann ruft ihr hier an 08000 34 35 36. Mit einem kleinen bisschen Glück seid ihr am kommenden Samstag mit dabei, wenn Michael Patrick Kelly in Schwetzingen im Schlosspark sein Konzert singt. Und das Ganze wird auch noch präsentiert von uns, von Radio Regenbogen. Sind wir auch ein bisschen stolz draus. Astrids Anagramm lösen mit dem Wort bzw. Namen Florentine. Ich wünsche euch viel Glück. 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
7: Um eine Minute nach 13:30 die A6 Nürnberg-Heilbronn in Höhe vom Kreuz Weinsberg, die rechte, der rechte Fahrstreifen, wegen einem Unfall gesperrt. Die A8 und A81 Stuttgart-Karlsruhe zwischen dem Kreuz Stuttgart und Leonberg wird auch ein Unfall aufgenommen. Auf der A65 Landau-Ludwigshafen zwischen Landau-Zentrum und Landau-Nord ist die Richtungsfahrbahn in dem Baustellenbereich gesperrt. Da werden ortskundige Autofahrer gebeten, das Gebiet echt weiträumig zu umfahren. Die A8 Stuttgart-Karlsruhe zwischen Heimsheim und Pforzheim-Nord, da stockt's auf 5 Kilometer Länge und in der Gegenrichtung ebenso. Oh, die A81 kommt auch noch, Stuttgart-Singen zwischen Gärtring und Herrenberg, 3 Kilometer Stau. Geblitzt wird in Horb in der Bahnhofstraße und in Mannheim in der Leopoldstraße. Habt ihr noch was? Dann schickt uns doch bitte eine Sprachnachricht 08000 34 35 36. Ich bin Astrid Jacobi. Gute Fahrt, ihr Lieben.
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0: So ein schöner Hit, Tom Walker, zusammen mit Glockenbach und Home. Und so ein schönes Wochenende wünsche ich euch.
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0: Am 1. August, kommender Samstag, präsentieren wir von Radio Regenbogen Michael Patrick Kelly im Schlossgarten in Schwetzing. Zwei Tickets habe ich dafür hier liegen. Die Laura ist an der Hotline. Laura, wo kommst du her?
3: Ich komme aus Hemsbach an der Bergstraße und ja, wir grillen gerade und machen uns dann noch einen gemütlichen Nachmittag bei uns im Hof und gehen eventuell noch schwimmen an den See, ja.
0: Oh, das klingt nach einem amtlichen Sonntag, muss ich sagen. Klingt gemütlich.
3: Ja.
0: Laura, was hältst du von Michael Patrick Kelly? Erzähl mal.
3: Ach, den finde ich richtig toll. Den lieben wir seit Sing Mein Song, aber auch schon davor, die Kelly Family. Und ja, wir sind Kinder der 90er, damit sind wir aufgewachsen, mein Freund und ich. Und ja, wir finden, ihn macht richtig coole Lieder, macht richtig schöne Lieder.
0: Und Schwetzingen, der Schlosspark, das ist ja auch nochmal eine extra Hausnummer. Der ist ja einfach wunderschön, ne?
3: Richtig tolle Kulisse.
0: Gut, dann wollen wir mal gucken, ob du mit unserem schönen Mädchennamen, den ich vorhin genannt habe, auch die zwei Tickets gewinnst. Ich habe ja Florentine vorgegeben. Was hast du rausbekommen?
3: Ich würde sagen Trennfolie.
0: Trennfolie. Wozu zum Teufel braucht man Trennfolie? Keine Ahnung.
3: Keine Ahnung, ja.
0: Aber das Wort gibt's, ne?
3: Ja.
0: Und es hat dir Glück gebracht.
3: Cool, du bist dabei. Dankeschön. Danke, danke.
0: Am kommenden Samstag danke. Präsentiert von Radio Regenbogen Michael Patrick Kelly im Schlossgarten in Schwetzingen. Das wird ein zauberhafter Abend. Glückwunsch.
3: Ja, vielen lieben Dank. Den schönen Abend werden wir garantiert haben und berichten euch dann davon.
0: Das wäre schön. Ich wünsche euch was. Radio Regenbogen ist hier. Euch einen schönen Sonntag mit uns.

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1: Tampa City. Self-aware.
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0: Schönen Sonntag, Radio Regenbogen ist hier gleich mit Lost Frequencies. Ich höre den wahnsinnig gerne. Are you with me? Außerdem gibt's Loi. Ganz viel positive Energie, Red Eyes. Hier bei uns bei Radio Regenbogen gibt's die beste Musik.
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1: Heute und morgen total angenehm. Heute 31 Grad, ja, ist schon schön warm. Und morgen sind es 28. So, aber dann geht's weiter. Dann baut sich eine Hitzewelle auf. Am Dienstag um die 34 Grad. Und es wird immer heißer. Ich mach's kurz und knackig, sodass wir Donnerstag, Freitag um die 40 Grad haben. Ich hoffe, ihr vertragt das gut und kommt da gut durch.
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2: Ich bin Thomas Bleskin. Bundespräsident Frank-Walter Steinmeier hat den Autoanschlag am Rande des Berliner Christopher Street Days als Angriff auf die offene Gesellschaft verurteilt. In Hamm sagte er, er sei erschüttert und entsetzt.
3: Seine Gedanken seien bei Angehörigen und Freunden der beim Anschlag getöteten Frau und den zum Teil schwer Verletzten, denen er vollständige Genesung wünsche, so Steinmeier. Ähnlich äußerte sich auch Kanzler Merz. Er befindet sich im ständigen Austausch mit Innenminister Dobrindt und den Behörden. Auch viele Promis reagierten entsetzt auf den Angriff. Sängerin Sarah Connor, die am Abend bei der Abschlusskundgebung des CSDs am Brandenburger Tor aufgetreten war, erklärte in einem emotionalen Video: Mir fehlen die Worte. Katrin Müller, Nachrichtenredaktion.
2: Wenn die AfD bei den Landtagswahlen in Sachsen-Anhalt und Mecklenburg-Vorpommern im September stärkste Kraft wird, sollte sie laut einer Umfrage auch an der Regierung beteiligt werden. In einer YouGov-Erhebung im Auftrag der dpa sagten das 47% der Befragten in Ostdeutschland und 37% der Befragten in Westdeutschland.
4: In Thüringen ist die AfD vor knapp 2 Jahren das bisher erste und einzige Mal stärkste Kraft bei einer Landtagswahl geworden. Keine andere Partei wollte mit ihr zusammenarbeiten. Die Landesregierung bildeten CDU, BSW und SPD, obwohl diesen drei Parteien ein Sitz für eine eigene Mehrheit fehlt. Die AfD in der Regierung wieder so verhindern, sollte sie, wie es Umfragen voraussagen, auch in Sachsen-Anhalt oder Mecklenburg-Vorpommern stärkste Kraft werden. Eher nein. Im Osten wie im Westen sind mehr Menschen dafür, dass die AfD dann mitregiert. Jan-Henner Reitze, Berlin.
2: Die schweren Waldbrände im Südwesten Frankreichs haben sich weiter ausgebreitet und den Großraum Bordeaux erreicht. Nach Angaben der Behörden wurden seit Mittwoch im Südwesten Frankreichs mehr als 200.000 Menschen in Sicherheit gebracht. Der größte Waldbrand in der Region hat inzwischen rund 42.000 Hektar Wald und Buschland zerstört. Irans Revolutionsgarden haben nach eigenen Angaben 6 Handelsschiffe vor einer Durchfahrt durch die Straße von Hormuz gestoppt. Die Garden erklärten, sie würden die Kontrolle über ein 240.000 Quadratkilometer großes Gebiet im Persischen Golf und der Straße von Hormuz durchsetzen. Kein Schiff könne passieren, ohne die iranischen Vorschriften einzuhalten.
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1: Um 2:02 die A6 Nürnberg-Heilbronn. In Höhe vom Kreuz Weinsberg ist der rechte Fahrstreifen wegen einer Unfallaufnahme gesperrt. Vorsicht auf der A81 Stuttgart-Karlsruhe. Zwischen dem Kreuz Stuttgart und dem Dreieck Leonberg wird auch ein Unfall aufgenommen. A65 Landau-Ludwigshafen zwischen Zentrum und Nord ist die Fahrbahn im Baustellenbereich gesperrt. Da ist ordentlich was los. Ortskundige Autofahrer werden gebeten, das Gebiet eher weiträumig zu umfahren. A8 Stuttgart-Karlsruhe zwischen Heimsheim und Pforzheim Nord, 7 Kilometer stockender Verkehr. Die Gegenrichtung, da sind's 3 Kilometer. Die A81 Stuttgart-Singen zwischen Gärtring und Herrenberg staut sich's auf 3 Kilometer Länge. Geblitzt wird in Schwetzingen am Schlosspark und in Schiltach in der Hauptstraße. Habt ihr noch was gesehen, dann schickt uns doch bitte eine Sprachnachricht. Und zwar an die 08000 34 35 36. Allen unterwegs, gute Fahrt.
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1: Oh, und es lohnt sich da einfach bei mir zu bleiben. Ich habe nämlich noch mal ziemlich grandiose Tickets für euch. Ich wünsche euch ein super schönes Wochenende.
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0: Viertel nach zwei ist es.
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0: Das spielen wir jetzt noch, würde ich vorschlagen. Und ich habe tolle Tickets für euch. Und zwar sogar 4 Stück für Samstag, den 22. August. Da seid ihr eingeladen. Und zwar in Neuenburg am Rhein beim Rhein-Feier-Festival 2026. So, das wisst ihr jetzt. Aber jetzt würdet ihr wahrscheinlich auch noch gerne wissen, wer da kommt. Erinnert ihr euch an Sascha und erinnert ihr euch an sein alter Ego, an Dick Brave?
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0: Genau, er ist wieder unterwegs, weil seine Clubtour komplett ausverkauft gewesen ist. Legt er jetzt noch einen drauf. Die charismatische Rockabilly-Legende, die bringt nicht nur die Clubs, sondern auch wirklich sämtliche Open-Air-Bühnen zum Beben. Und wie gesagt, 4 Tickets dafür habe ich. 22. August, Rhein-Feier-Festival 2026, präsentiert von Radio Regenbogen. So, wie kommt ihr dran? Das ist eigentlich das Wichtigste. Ihr ruft jetzt hier an, 08000 34 35 36. Ich erzähle euch eine super kurze Geschichte. Ihr entscheidet, die stimmt oder die stimmt nicht. Und wenn ihr richtig liegt, dann gibt's die 4 Tickets für Dick Grape. Radio Regenbogen ist hier. Erstmal ein genialer Sommerhit. Wham! Club Tropicana. Ich freue mich auf euch.

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Martin Garrix und Ed Sheeran. 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

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Mitten in den Sonntagsquizern am 22. August kommt Dick Brave zum Rheinfire Festival 2026. Wenn ihr Rockabilly liebt, wenn ihr Sascha schon immer geliebt habt, 4 Tickets habe ich für euch. Einfach anrufen 08000 34 35 36 und mit mir gleich wahr oder falsch spielen.

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3: Die A6, und zwar Heilbronn-Nürnberg, in Höhe von Bretzfeld steht ein brennendes Auto, der mittlere und der rechte Fahrstreifen sind gesperrt. Dann A6 Nürnberg-Heilbronn in Höhe vom Kreuz Weinsberg wird ein Unfall aufgenommen, der rechte Fahrstreifen hier auch gesperrt. Die A8 Stuttgart-Karlsruhe zwischen Heimsheim und Pforzheim-Nord, 5 Kilometer stockender Verkehr, in der Gegenrichtung sind es 2 Kilometer stockend. Die A81 Stuttgart-Singen zwischen Gärtring und Herrenberg gibt es 3 Kilometer Stau. Geblitzt wird in Rastatt in der Bahnhofstraße und in Stuttgart am Neckartor. Habt ihr noch was? Dann schickt uns doch bitte eine Sprachnachricht 08000 34 35 36. Ich bin Astrid Jacobi. Gute Fahrt, ihr Lieben.
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Neu bei Radio Regenbogen. Nico Santos. Optimist. 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

0: Optimist.
1: Das hat er aber gut gemacht, ne? Nico Santos, neuer Hit, Optimist.
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1: So, und da geht's jetzt um 4 Tickets für Dick Brave. Am 22. August wird er auftreten. Und zwar präsentiert von uns von Radio Regenbogen beim Rheinfeier-Festival in Neuenburg am Rhein. Markus ist in der Hotline. Markus, wo kommst du her? Was machst du?
4: Ich komme aus Bad Kreuzingen und momentan liege ich auf der Liege im Garten und sonne mich.
1: Das ist durchaus auch eine Sonntagsbeschäftigung. Ich habe ja 4 Tickets für Dick Brave. Wem würdest du alles mitnehmen?
4: Ja, meine Frau und meine Kinder.
1: Ja, das wird ja perfekt passen. Richtiger schöner Familienausflug mit Megamusik.
4: Ja, genau.
1: Ich erzähle dir eine kleine Geschichte und du entscheidest dich, stimmt die oder stimmt die nicht, okay?
4: Okay, ja, ist in Ordnung, ja. Ich höre.
1: Ich behaupte, der Geruch, der entsteht, wenn Regen auf trockene Erde fällt, wird Petrichor genannt. Stimmt das oder stimmt das nicht?
4: Petrichor.
1: Mhm. Ich finde, das ist so ein typischer Sommergeruch, oder?
4: Ja, das auf jeden Fall. Ich würde sagen, es stimmt.
1: Du hast recht.
4: Ja, super. Dankeschön.
1: Und damit gehen 4 Tickets für Dick Brave am 22. August beim Rheinfeier Festival in Neuenburg am Rhein an dich. Ich wünsche der ganzen Family super viel Spaß.
4: Herzlichen Dank, Astrid, gell?
1: Ach, gerne geschehen. Radio Regenbogen ist hier. Euch einen wunderschönen Sommer, ein wunderschönes Wochenende, einen tollen Sonntag. Und Ellie Goulding gibt's für euch.

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1: Viel Sonnenschein heute, aber gebietsweise zieht es sich auch immer mehr zu und es könnte Schauer und Gewitter geben. Maxi-Werte liegen bei 32 Grad. Außerdem weht ein leichter Wind. Morgen früh noch einige Schauer unterwegs, über den Tag verteilt, verziehen die sich aber. Und dann gibt es einen Mix aus Sonne und Wolken bei bis zu 28 Grad. Dienstag dann, ja, ganz schön schwül. Schwül heiß bei bis zu 33 Grad. Und ab Mittwoch, da müsst ihr so ein bisschen aufpassen, da sind es bei uns bis zu 38 Grad warm und Donnerstag sogar bis zu 40.
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2: Ich bin Thomas Bleskin. Bundespräsident Frank-Walter Steinmeier hat den Autoanschlag am Rande des Berliner Christopher Street Days als Angriff auf die offene Gesellschaft verurteilt. In Hamm sagte er, er sei erschüttert und entsetzt.
3: Seine Gedanken seien bei Angehörigen und Freunden der beim Anschlag getöteten Frau und dem zum Teil schwer Verletzten, denen er vollständige Genesung wünsche, so Steinmeier. Ähnlich äußerte sich auch Kanzler Merz. Er befindet sich im ständigen Austausch mit Innenminister Dobrindt und den Behörden. Auch viele Promis reagierten entsetzt auf den Angriff. Sängerin Sarah Connor, die am Abend bei der Abschlusskundgebung des CSDs am Brandenburger Tor aufgetreten war, erklärte in einem emotionalen Video: Mir fehlen die Worte. Katrin Müller, Nachrichtenredaktion.
2: Wenn die AfD bei den Landtagswahlen in Sachsen-Anhalt und Mecklenburg-Vorpommern im September stärkste Kraft wird, sollte sie laut einer Umfrage auch an der Regierung beteiligt werden. In einer YouGov-Erhebung im Auftrag der dpa sagten das 47% der Befragten in Ostdeutschland und 37% der Befragten in Westdeutschland.
4: In Thüringen ist die AfD vor knapp 2 Jahren das bisher erste und einzige Mal stärkste Kraft bei einer Landtagswahl geworden. Keine andere Partei wollte mit ihr zusammenarbeiten. Die Landesregierung bildeten CDU, BSW und SPD, obwohl diesen 3 Parteien ein Sitz für eine eigene Mehrheit fehlt. Die AfD in der Regierung wieder so verhindern, sollte sie, wie es Umfragen voraussagen, auch in Sachsen-Anhalt oder Mecklenburg-Vorpommern stärkste Kraft werden. Eher nein. Im Osten wie im Westen sind mehr Menschen dafür, dass die AfD dann mitregiert. Jan-Henner Reitze, Berlin.
2: Die schweren Waldbrände im Südwesten Frankreichs haben sich weiter ausgebreitet und den Großraum Bordeaux erreicht. Nach Angaben der Behörden wurden seit Mittwoch im Südwesten Frankreichs mehr als 200.000 Menschen in Sicherheit gebracht. Der größte Waldbrand in der Region hat inzwischen rund 42.000 Hektar Wald und Buschland zerstört. Irans Revolutionsgarden haben nach eigenen Angaben 6 Handelsschiffe vor einer Durchfahrt durch die Straße von Hormuz gestoppt. Die Garden erklärten, sie würden die Kontrolle über ein 240.000 Quadratkilometer großes Gebiet im Persischen Golf und der Straße von Hormuz durchsetzen. Kein Schiff könne passieren, ohne die iranischen Vorschriften einzuhalten.
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1: Fahrt bitte vorsichtig, wenn ihr unterwegs seid auf der A6 Heilbronn Richtung Nürnberg in Höhe Pretzfeld. Gefahr durch ein brennendes Fahrzeug. A5 Karlsruhe Richtung Basel zwischen Dreieck Neuenburg und Efringkirchen. Hier staut es sich auf 3 Kilometer wegen einer Baustelle. A5 Basel Richtung Karlsruhe zwischen Herbolzheim und Offenburg. Dichter Reiseverkehr, 17 Kilometer stockender Verkehr hier. A5 Karlsruhe Frankfurt zwischen Kronau und Waldorf-Wiesloch, 5 Kilometer stockend. Und im Kreuz Waldorf sind die Überleitungen auf die A6 gesperrt. Ganz wichtige Info. A5 Frankfurt Richtung Karlsruhe zwischen Dossenheim und Waldorf-Wiesloch. Hier stockt es auf 6 Kilometer. A8 Stuttgart Richtung Karlsruhe zwischen Heimsheim und Pforzheim Nord. Eine Baustelle, 5 Kilometer Stau. A8 Stuttgart Richtung Karlsruhe zwischen Kreuz Stuttgart und Dreieck Leonberg. Hier stockt es auf 6 Kilometer. A8 Karlsruhe Richtung Stuttgart zwischen Leonberg West und Leonberg Ost. Eine Überleitung ist gesperrt. 3 Kilometer Stau. Der Verkehr wird über Leonberg Ost umgeleitet. A8 Karlsruhe Richtung Stuttgart zwischen Pforzheim West und Pforzheim Ost. Baustelle 3 Kilometer Stop and Go. Und die A81 ist auch noch mit dabei. Stuttgart Richtung Singen zwischen Gärtringen und Herrenberg. Hier staut es sich auf 6 Kilometer. Geblitzt wird in Stuttgart in der Rotenwaldstraße und in Pforzheim in der Sachsenstraße. Habt ihr noch was gesehen? Dann gerne her damit. Einfach Sprachnachricht an den 08.034.35.36. Weiter wünsche ich euch eine gute Fahrt. Kommt gut an.
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1: Wir genießen nicht nur den Sonntag, sondern auch den Sommer mit richtig coolen Sommerhits. Jetzt mit Luna und Bailando. Und ich bin Claudi Formella.
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0: schönen Sonntagnachmittag wünsche ich euch. Genießt das Wochenende noch und lasst euch niemals von euren Träumen abbringen, ne? Denn wer darum kämpft und fleißig ist, der wird es irgendwann auch schaffen. So auch One Republic. Heute Weltstars, aber wie sie Anfang der 2000er angefangen haben, das glaubt jetzt wirklich keiner. In erster Linie hat Ryan Tedder einen Plattenvertrag in einer MTV-Show gewonnen. Der Start für jeden Musiker damals, denn es gab ja nicht so wie heute, ne, die ganzen Plattformen auf Social Media. Doch daraus wurde nichts, weil die Vertragsbedingungen wohl völlig für den, ihr wisst schon, war. Ja, da stehst du erstmal da mit nichts in der Hand. Das war dann auch so schlimm, dass Ryan Tedder völlig pleite erstmal wirklich als Tellerwäscher gearbeitet hat, bis er 2 Jahre später den Starproduzenten Timbaland kennengelernt hat. Ab da an ging es dann bergauf und heute, wie gesagt, sind sie Weltstars. Ihr seht also, es lohnt sich, für seine Träume zu kämpfen. One Republic, die haben jetzt was Neues am Start, heißt Need Your Love und den Hit bekommt ihr jetzt.
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Ein Sommerhit war das von The Underdog Project und Summer Jam aus den 2000ern. 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Und ich kann euch sagen, diese Hits passen mega gut zu Grillpartys, wenn ihr Würstchensteaks oder Maiskolben drauflegt. Und darauf steht übrigens auch Lena Meyer-Landrut auf Maiskolben. Und zwar mit Butter und Salz. Hier ist sie mit Wild and Free.

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2: Um 15.30 Uhr und es ist einiges los auf den Straßen. Fahrt bitte vorsichtig, wenn ihr unterwegs seid, auf der A6 Heilbronn Richtung Nürnberg in Höhe Bretzfeld. Gefahr durch ein brennendes Fahrzeug. A5 Karlsruhe Richtung Basel zwischen Dreieck Neuenburg und Efringenkirchen. Hier staut es sich auf 3 Kilometer. A5 Basel Richtung Karlsruhe zwischen Herbolzheim und Offenburg. Immer wieder stockender Verkehr, mittlerweile bis auf 17 Kilometer. A5 Karlsruhe Richtung Frankfurt zwischen Kronau und Waldorf-Wiesloch. Hier stockt der Verkehr auf 5 Kilometer, weil im Kreuz Waldorf ist die Überleitung auf die A6 gesperrt. A5 Frankfurt Richtung Karlsruhe zwischen Dossenheim und Waldorf-Wiesloch. 6 Kilometer Stop and Go. 5 Kilometer Stau habt ihr aktuell auf der A8 Stuttgart Richtung Karlsruhe zwischen Heimsheim und Pforzheim-Nord an der Baustelle. A8 Stuttgart Richtung Karlsruhe zwischen Kreuz Stuttgart und Dreieck Leonberg. Hier stockt es auf 6 Kilometer. A8 Karlsruhe Richtung Stuttgart zwischen Leonberg West und Leonberg Ost. Die Überleitung ist hier gesperrt. 3 Kilometer Stau. Und dann haben wir noch die A8 Karlsruhe Richtung Stuttgart zwischen Pforzheim West und Pforzheim Ost. Dauerbaustelle 3 Kilometer stockender Verkehr. Und zum Schluss noch die A81 Stuttgart Richtung Singen zwischen Gärtringen und Herrenberg. 6 Kilometer Stau. Geblitzt wird auch noch, und zwar in Mannheim in der Helmut-Kohl-Straße und in Hockenheim in der Ludwig-Rhein-Straße. Wenn ihr noch was gesehen habt, gerne her damit. Einfach Sprachnachricht an die 08000 34 35 36. Weiterhin wünsche ich euch eine gute Fahrt. Kommt gut an.
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Wundervollen Sonntag euch, hier ist Radio Regenbogen und während ihr jetzt schon überlegt, wie ihr die Sommerferien nächste Woche am besten startet, gibt's von mir jetzt die frisch gebackene Mami, Austies und Pick

0: Toto und Afrika. Ein Flashback aus den 80ern hier bei Radio Regenbogen. Und gleich geht's hier weiter mit der besten Musik. Mit dabei Marlon Rudett. When the Beat Drops Out. Das und mehr bekommt ihr gleich nach 16 Uhr. Nur hier bei uns bei Radio Regenbogen.
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0: Richtig schöner Sommertag mit viel Sonne heute, aber auch ordentlich Wind. Und gebietsweise zieht es sich jetzt langsam zu und es könnte kräftige Schauer und Gewitter geben. Maxi-Werte liegen bei 32 Grad. Morgen früh noch ein bisschen Regen, der verzieht sich aber relativ schnell. Und dann wird es schwülwarm bei 28 Grad, die sich aber viel, viel heißer anfühlen. Dienstag sind 33 Grad drin, Mittwoch schon 38 und Donnerstag, ihr Lieben, da kratzen wir wieder an der 40-Grad-Marke.
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3: Ich bin Thomas Bleskin. Nach dem tödlichen Angriff am Rande des Berliner Christopher Street Days gehen die Ermittler von einem islamistischen Terroranschlag aus. Bundesinnenminister Alexander Dobrindt sagte am Tatort, der mutmaßliche Täter habe sich radikalisiert und gehöre der islamistischen Szene an.
4: Kanzler Merz spricht von einer abscheulichen Tat. Auch Berlins regierender Bürgermeister Wegner ist fassungslos. Die Polizei fahndet mit einem Foto nach dem Verdächtigen, dem 21-jährigen Abdul B. Er soll am Rande des Christopher Street Days im Großen Tiergarten mit einem Kastenwagen mehrere Menschen an- oder umgefahren haben. Der Wagen krachte schließlich gegen einen Baum. Der Fahrer flüchtete. Abdul B. wird der islamistischen Szene zugerechnet. Er hat wohl Familie in Berlin und wurde erst im Mai aus dem Jugendarrest entlassen. Katrin Müller, Nachrichtenredaktion.
3: Der schwere Waldbrand im Südwesten Frankreichs ist bis auf rund 15 Kilometer an Bordeaux herangerückt. Der Bürgermeister der Stadt erklärte, eine Evakuierung der Metropole werde derzeit nicht vorbereitet, die Stadt sei aber auf jede Entwicklung eingestellt. Seit Mittwoch wurden rund 220.000 Menschen in Sicherheit gebracht. Etwa 42.000 Hektar Wald und Buschland sowie rund 140 Wohnhäuser wurden zerstört. 2.500 Feuerwehrleute und 1.500 Soldaten kämpfen gegen die Flammen. Irans Revolutionsgarden zeigen sich beim Streit um die Straße von Hormus unnachgiebig. Außerdem drohte die iranische Armee mit einer Ausweitung des Kriegsgebiets, falls die USA ihre Luftangriffe fortsetzen sollten.
5: Zunächst hat der Iran aber eigenen Angaben zufolge seine Angriffe auf die arabischen US-Verbündeten eingestellt, da die USA ihrerseits die Luftschläge zuletzt ausgesetzt hätten. Irans Revolutionsgarden hinderten derweil erneut Handelsschiffe daran, durch die Straße von Hormus zu fahren. Der Streit um die Durchfahrtsrechte auf der Route gilt als Auslöser für die jüngste militärische Eskalation zwischen Washington und Teheran. Israels Ministerpräsident Benjamin Netanyahu kündigte unterdessen an, bei einem Treffen mit US-Präsident Donald Trump am Dienstag über die Lage im Iran reden zu wollen. Aus Tel Aviv, Cindy Richau.
3: Nach dem Absturz eines Kleinflugzeugs in ein Wohnhaus im niedersächsischen Ganderkesee ist die Ursache weiter unklar. Bei dem Unglück kamen die beiden Insassen ums Leben, zwei Männer aus Bremen, im Alter von 65 und 77 Jahren. Die Bewohner des Hauses waren nicht zu Hause, weitere Menschen wurden nicht verletzt. Das geborgene und beschlagnahmte Wrack wird jetzt untersucht.
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0: Vorsichtig fahren heißt es auf der A6 Heilbronn Richtung Nürnberg in Höhe Bretzfeld. Gefahr durch ein brennendes Fahrzeug. A5 Basel Richtung Karlsruhe zwischen Herbolzheim und Offenburg. 15 Kilometer Stop and Go. A5 Karlsruhe Richtung Frankfurt zwischen Kronau und Waldorf-Wiesloch. 5 Kilometer stockender Verkehr. A5 Frankfurt Richtung Karlsruhe zwischen Dossenheim und Waldorf-Wiesloch. Hier stockt der Verkehr auf 6 Kilometer. 5 Kilometer im Stau steht ihr auf der A8 Stuttgart Richtung Karlsruhe zwischen Heimsheim und Pforzheim Nord wegen einer Baustelle. A8 Stuttgart Richtung Karlsruhe zwischen Kreuz Stuttgart und Dreieck-Leonberg 5 Kilometer Stop and Go. A8 Karlsruhe Richtung Stuttgart zwischen Leonberg West und Leonberg Ost, hier staut es sich auf 3 Kilometer. A8 Karlsruhe Stuttgart zwischen Pforzheim West und Pforzheim Ost zieht die Dauerbaustelle 3 Kilometer stockend. Und die A81 ist auch noch mit dabei, Stuttgart Richtung Singen zwischen Gärtringen und Herrenberg 5 Kilometer Stau. Geblitzt wird in Mannheim in der Helmut-Kohl-Straße und in Hockenheim in der Ludwig-Rhein-Straße. Wenn ihr noch was gesehen habt, gerne her damit. Einfach Sprachnachricht schicken an die 08000 34 35 36. Weiter wünsche ich euch eine gute Fahrt. Kommt gut an.
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0: Jetzt ein fettes Spaghetti-Eis oder einen leckeren Eiskaffee. Und dazu natürlich einen coolen Sommerhit. Am besten von Luis Fonsi und Despacito.
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0: Und ich bin Claudi Formella. Hi.
6: Fonsi!

Farm und All Together Now. Ja, und Leute, ich drehe hier gleich wirklich durch. Im Studio sind so 2, 3 Minimücken, die treiben mich in den Wahnsinn, ich sag's euch. Wisst ihr, was ich meine? Wie so Obstfliegen sehen die aus, aber gefühlt noch kleiner. Und die schwirren immer hier direkt ums Mikro rum. Und du kannst sie auch nicht fangen, die sind einfach zu schnell. Und ich habe auch irgendwie Angst, dass ich gleich, während ich hier moderiere, mich an einer verschlucke. Also bitte, bitte helft mir. Was kann ich tun gegen diese Viecher? Ruft mich an oder schickt mir einfach eine Sprachnachricht an die 08 34 35 36. Ich weiß, ihr habt 100 pro einen richtig guten Tipp parat. Ja, und in der Zeit spiele ich euch jetzt auch was Schönes, nämlich Olivia Dean und So Easy. Hier ist Radio

Habt einen schönen, ruhigen Sonntag, ihr Lieben. Nicht so wie ich mit diesen Scheißmücken hier. Ja, also wenn ihr auch noch Tipps habt, 08000 34 35 36, gerne her damit. Entweder Sprachnachricht schicken oder direkt hier anrufen. Aber kommen wir zu schöneren Themen. Ihr könnt euch ja freuen, in Baden-Württemberg steigen nächste Woche die Ferien. Dann ist es auch endlich für euch soweit. Für viele geht's in Urlaub. Ganz viele bleiben auch zu Hause und genießen das schöne Sommerwetter hier. Und dazu braucht man natürlich auch die besten Sommerhits, ne? Und die gibt's hier bei uns. Jetzt ganz neu Topic zusammen mit Becky G und Sorry Puppy.

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3: Um 16.30 Uhr. Fahrt bitte vorsichtig, wenn ihr unterwegs seid. Auf der A5 Basel Richtung Karlsruhe zwischen Baden-Baden und Rastatt Süd. Hier gibt es eine ungesicherte Unfallstelle auf der linken Spur. Achtung bitte auch auf der A81 Heilbronn Richtung Stuttgart zwischen Engelbergtunnel und Leonberg Ost. Auch hier eine ungesicherte Unfallstelle, allerdings auf der rechten Spur. Dann haben wir die A5 Karlsruhe Richtung Frankfurt zwischen Kronau und Waldorf-Wiesloch. 4 Kilometer Stop and Go. 3 Kilometer stockenden Verkehr gibt es aktuell auf der A8 Stuttgart in Richtung Karlsruhe zwischen Heimsheim und Pforzheim Nord. Auf der A8 Karlsruhe Richtung Stuttgart ist die Überleitung zur A81 gesperrt. Es gibt aktuell 2 Kilometer Stau. A8 München Richtung Stuttgart zwischen Märklingen und Mühlhausen 10 Kilometer Stop and Go. A8 Karlsruhe Richtung Stuttgart zwischen Pforzheim West und Pforzheim Ost, die Dauerbaustelle, 3 Kilometer stockender Verkehr. A8 Stuttgart Richtung Karlsruhe zwischen Kreuz Stuttgart und Dreieck Leonberg, hier staut es sich auf 4 Kilometer. Und dann haben wir noch die A81 Stuttgart Richtung Singen zwischen Gärtringen und Herrenberg, 5 Kilometer Stau. Geblitzt wird in Hockenheim in der Ludwig-Grein-Straße und in Karlsruhe in der Nessler-Straße. Wenn ihr jetzt noch was gesehen habt, ja dann gerne her damit. Einfach Sprachnachricht schicken an die 08000 34 35 36. Weiter wünsche ich euch eine gute Fahrt. Kommt gut an.
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0: Schönen Sonntag wünsche ich euch hier bei Radio Regenbogen. Ihr wollt heute noch was unternehmen, könnt euch aber irgendwie nicht so wirklich entscheiden. Wie wär's denn mit Kino? In dieser Woche ist ein Family-Film angelaufen, der Kult ist, weil es tatsächlich schon den 5. Teil davon gibt, nämlich von Toy Story. Radio Regenbogen Filmexperte Christoph Bayor, worum geht's denn diesmal?
1: Wir sind im Kinderzimmer von Bonnie, 8 Jahre alt. Ihr Lieblingsspielzeug ist eigentlich das Cowgirl Jessie, aber das ändert sich.
2: Bonnie, ein Päckchen für dich.
3: Oh, danke, danke.
4: Hi, ich bin Lilypad. Lass uns spielen.
1: Lilypad ist ein grünes, froschförmiges Hightech-Tablet und Bonnie legt es einfach nicht mehr aus der Hand. Jessie muss darum Woody und die alte Spielzeugtruppe wieder zusammenbringen, denn...
5: Wir finden täglich immer mehr vergessenes Spielzeug.
6: Die Technik übernimmt unser Zuhause.
5: Ich weiß nicht, Jessie. Spielzeug ist zum Spielen, aber Technik ist...
7: Ist für alles.
8: Ich verliere Bonnie an dieses Gerät.
1: Gemeinsam versuchen sie, Bonnie zurückzugewinnen, aber Lilypad ist kein leichter Gegner.
0: Klingt nach Nostalgie. Mit modernen Elementen, aber was sich viele bestimmt fragen, zündet die alte Toy Story Magie? Ich meine, ist ja schon der 5. Teil, ne?
1: Ja, und das merkst du schon. Wirklich Überraschendes gibt's hier wenig. Woody und Buzz sind auch nur noch Nebenfiguren. Es ist eigentlich die Geschichte von Cowgirl Jessie. Das Thema Bildschirmzeit von Kindern ist auch nichts Neues und kommt sogar, wenn wir ehrlich sind, 10 Jahre zu spät um die Ecke. Aber es ist einfach ein gut gemachter Reminder an alle Eltern, dass Kinder beim Großwerden in der digitalen Welt natürlich auch noch uns brauchen. Und diese Botschaft bringt Toy Story 5 mit viel Witz rüber. Der Film ist gemacht für einen schönen Kinonachmittag mit der Familie, wo die Kleinen Spaß haben und Mama und Papa sich noch daran erinnern, als sie in den 90ern den ersten Teil von Toy Story gesehen haben.
0: Dankeschön, Christoph. Also ihr seht's, ein perfekter Film für die komplette Family. Egal, was ihr an diesem Wochenende, also was ihr heute noch vorhabt, ich wünsche euch ganz viel Spaß dabei. Und ihr wisst ja, nächste Woche sind Ferien. Und wenn ihr da viel mehr Zeit habt, dann geht ihr einfach da ins Kino. Habt auf alle Fälle ganz viel Spaß, ihr Lieben.
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Einen schönen Sonntag wünsche ich euch. Perfekte Uhrzeit für ein Käffchen und ein leckeres Stück Kuchen, oder? Dazu natürlich die beste Musik hier bei Radio Regenbogen, jetzt mit Alle Farben. Wer übrigens denkt, es handelt sich um eine Band, der liegt falsch. Hinter dem Namen befindet sich nur eine Person, nämlich Produzent und DJ Franz Zimmer aus Berlin. Und wenn ihr ihn mal live erleben wollt, dann solltet ihr unbedingt aufs Glücksgefühle-Festival nach Hockenheim. Findet Anfang September statt. Hier gibt's auch schon mal einen kleinen Vorgeschmack, nämlich Baby Goodbye. Habt ein wundervolles Wochenende.

0: Kennedy und Kiss Me hier bei Radio Regenbogen. Mit der besten Musik geht's gleich weiter, nämlich mit diesem Hit hier.
1: Voyage, voyage.
0: Oh, ich liebe ihn. Desireless und Voyage, Voyage. Das und mehr bekommt ihr gleich nach 17 Uhr.
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0: Ja, es zieht sich jetzt immer mehr zu und es könnte heute noch kräftige Schauer und Gewitter geben. Maxi-Werte trotzdem bei 32 Grad. Morgen früh noch ein bisschen Regen, der verzieht sich aber relativ schnell. Und dann wird es schwül warm bei 28 Grad, die sich echt heißer anfühlen. Dienstag sind dann 33 Grad drin. Mittwoch steigt das Ganze weiter auf 38 Grad. Und ja, ich weiß, ihr wollt es nicht hören, Leute, aber Donnerstag, da kratzen wir wieder an der 40-Grad-Marke.
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3: Ich bin Thomas Bleskin. Der mutmaßliche Anschlag am Rande des Berliner Christopher Street Days wird als islamistisch motivierte Terrortat eingestuft. Nach Angaben von Bundesinnenminister Alexander Dobrindt gehört der weiterhin flüchtige 21-Jährige der islamistischen Szene an. Die Bundesanwaltschaft soll die Ermittlungen übernehmen.
4: Der Tatverdächtige Abdul B. wurde 2005 in Deutschland geboren und hat sich in den vergangenen Jahren ganz offensichtlich radikalisiert. Er wurde nach Aussage von Bundesinnenminister Dobrindt auch schon zu einer knapp zweijährigen Haftstrafe verurteilt, die zur Bewährung ausgesetzt worden war. Kontrollen laufen auch an Bahnhöfen und Flughäfen im gesamten Bundesgebiet. Insgesamt sind nach jetzigem Stand 29 Menschen verletzt und das teils schwer. Lea Matschulat, Berlin.
3: Die schweren Waldbrände im Südwesten Frankreichs und in Spanien halten die Einsatzkräfte weiter in Atem. Im Großraum Bordeaux rückten die Flammen bis auf etwa 15 Kilometer an die Stadt heran. In Spanien meldeten die Einsatzkräfte inzwischen erste Fortschritte bei den Löscharbeiten. Fast jeder Zweite in Ostdeutschland befürwortet laut einer YouGov-Umfrage eine Regierungsbeteiligung der AfD in Sachsen-Anhalt und Mecklenburg-Vorpommern, sollte die Partei dort stärkste Kraft werden. In der Umfrage im Auftrag der dpa sagten das 47% der befragten Ostdeutschen, in Westdeutschland bejahten das 37%.
5: In Thüringen ist die AfD vor knapp 2 Jahren das bisher erste und einzige Mal stärkste Kraft bei einer Landtagswahl geworden. Keine andere Partei wollte mit ihr zusammenarbeiten. Die Landesregierung bildeten CDU, BSW und SPD, obwohl diesen drei Parteien ein Sitz für eine eigene Mehrheit fehlt. Die AfD in der Regierung wieder so verhindern, sollte sie, wie es Umfragen voraussagen, auch in Sachsen-Anhalt oder Mecklenburg-Vorpommern stärkste Kraft werden. Eher nein. Im Osten wie im Westen sind mehr Menschen dafür, dass die AfD dann mitregiert. Jan-Henner Reitze, Berlin.
3: Nach dem Absturz eines Kleinflugzeugs in ein Wohnhaus im niedersächsischen Gandeikesee ist die Ursache weiter unklar. Bei dem Unglück kamen die beiden Insassen ums Leben, 2 Männer im Alter von 65 und 77 Jahren. Die Bewohner des Hauses waren nicht zu Hause. Das Wrack der Maschine wird nun untersucht.
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0: Fahrt bitte vorsichtig, wenn ihr unterwegs seid auf der A5 Basel Richtung Karlsruhe. Zwischen Baden-Baden und Rastatt Süd eine ungesicherte Unfallstelle auf der linken Spur. Eine Unfallstelle auf der rechten Spur gibt es auf der A81 Heilbronn Richtung Stuttgart zwischen Engelbergtunnel und Leonberg Ost. Auch hier bitte vorsichtig fahren. A5 Karlsruhe Richtung Frankfurt zwischen Kronau und Waldorf-Wiesloch 4 Kilometer Stop and Go. 3 Kilometer stockend voran geht's auf der A8 Stuttgart Richtung Karlsruhe zwischen Heimsheim und Pforzheim Nord. Auf der A8 Karlsruhe Richtung Stuttgart ist die Überleitung zur A81 gesperrt. Deswegen staut sich das Ganze auf 2 Kilometer. A8 München Richtung Stuttgart zwischen Märklingen und Mühlhausen 10 Kilometer Stop and Go. 3 Kilometer stockenden Verkehr gibt's aktuell auf der A8 Karlsruhe Richtung Stuttgart zwischen Pforzheim West und Pforzheim Ost an der Dauerbaustelle. Dann haben wir die A8 Stuttgart Richtung Karlsruhe zwischen Kreuz Stuttgart und Dreieck Leonberg 4 Kilometer Stau und die A81 89 ist auch noch mit dabei. Stuttgart Richtung Singen zwischen Gärtringen und Herrenberg. Hier staut sich das Ganze auf 6 Kilometer. Geblitzt wird in Karlsruhe in der Nesslerstraße und Fuß vom Gas heißt es auch in Aachen in der Hauptstraße. Wenn ihr noch was gesehen habt, gerne her damit. Einfach Sprachnachricht an die 08000 34 35 36. Weiterhin wünsche ich euch eine gute Fahrt. Kommt gut an.
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0: Wir starten in den späten Nachmittag mit richtig schöner Sommer-Chill-Out-Mucke von Justin Wellington und Small Jam und Aiko. Aiko.
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0: Und ich bin Claudi Formella. Hi.
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Fearless und Voyage, Voyage. Da hat meine Mutti immer früher gesagt, boah, ist die in den Farbtopf gefallen oder was? Das war ein Flashback aus den 80ern hier bei Radio Regenbogen. Ein schönes Wochenende euch. Ja, ich bin immer wieder beeindruckt von Fastboy, weil das sind so zwei Jungs wie, keine Ahnung, die du um die Ecke siehst, ne? Nachbarsjungs oder so. Das sind nämlich zwei Brüder aus Karlstadt in Unterfranken und vor 10 Jahren mal bei The Voice aufgetreten, haben ihr Glück versucht. Bei den Battles sind sie dann rausgeflogen und haben es trotzdem geschafft, berühmt und bekannt zu werden. Und das finde ich so der Hammer, ja? Dank der Pandemie, muss man sagen, haben sie sich im Keller des Vaters zurückgezogen und angefangen, Musik abzumischen und haben es dann auch geschafft. Mittlerweile arbeiten sie mit richtig großen Stars zusammen, wie David Guetta, Robin Schulz oder auch Tiesto. Und Anfang September sind sie auch auf dem Glücksgefühle-Festival in Hockenheim. Und was Neues haben die Jungs jetzt auch am Start. Heißt Beautiful Life und den Hit bekommt ihr jetzt ganz neu, nur hier bei Radio Regen.

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1: Um 17.30 Uhr. Fahrt bitte vorsichtig, wenn ihr unterwegs seid, auf der A6 Heilbronn Richtung Nürnberg. Zwischen Öhringen und Neuenstein, hier steht ein defekter PKW auf der rechten Spur. A5 Basel Richtung Karlsruhe, zwischen Baden-Baden und Rastatt Süd. Hier finden Reinigungsarbeiten auf dem linken und auf dem mittleren Fahrstreifen statt. Es staut sich auf 5 Kilometer. Nochmal 5 Kilometer Stau gibt's auch auf der A5 Basel Richtung Karlsruhe zwischen Bühl und Baden-Baden. A5 Karlsruhe Richtung Frankfurt zwischen Kronau und Waldorf-Wiesloch 4 Kilometer Stop and Go. A8 Stuttgart Richtung Karlsruhe zwischen Heimsheim und Pforzheim Nord eine Baustelle, 5 Kilometer staut es sich hier. A8 München Richtung Stuttgart zwischen Merklingen und Mühlhausen 10 Kilometer stockender Verkehr. Und 3 Kilometer stocken geht's voran auf der A8 Karlsruhe Richtung Stuttgart zwischen Pforzheim West und Pforzheim Ost hier an der Dauerbaustelle. A8 Stuttgart Richtung Karlsruhe zwischen Kreuz Stuttgart und Dreieck Lehrenberg 4 Kilometer Stau. Und dann haben wir auch noch die A81 Stuttgart Richtung Singen zwischen Gärtringen und Herrenberg. Hier staut sich das Ganze auf 4 Kilometer. Jetzt die Blitzer. In Aachen steht einer, in der Hauptstraße und in Baden-Baden in der Leopoldstraße. Habt ihr noch was gesichtet? Dann gerne her damit. Einfach Sprachnachricht an die 08000 34 35 36.
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0: Mister und Broken Wings. Ein Flashback aus den 80ern war das, hier bei Radio Regenbogen. Ein schönes Wochenende wünsche ich euch. Ja, und wir kommen zu einem echten Sturgarter, ja, aufgewachsen in Glatten im Nordschwarzwald, dann Pforzheim, Mainz, Dortmund, Liverpool und jetzt Bundestrainer.
1: Da ich weiß, wo ich herkomme, ist es für mich unvorstellbar gewesen auf diesem Weg, dass das irgendwann dazu kommt. Seit ein paar Jahren kann man sicher davon ausgehen, dass irgendwann mal die Anfrage vielleicht nochmal kommt. Sie war ja schon mal da, da hat es nicht funktioniert. Und trotzdem ist es heute so mit der Entscheidung, mit der Vertragsunterschrift, ist ein sehr, sehr besonderer Tag für mich. Bin aber auch froh, dass das jetzt erledigt ist und wir uns jetzt wirklich um die Dinge kümmern, die wichtig sind.
0: Ja, Kloppo sagt, danach ist Schluss, das ist jetzt das Happy End. Bei uns in der Heimat freuen sich natürlich alle mit, auch Andreas Jund, Landrat des Landkreises Freudenstadt.
2: Mächtig stolz, wenn man jemand hat, der in der gleichen Gemeinde groß geworden ist, der gleiche Sportverein, den gleichen Rasen bearbeitet hat, zugegebenermaßen der Jürgen Klopp deutlich erfolgreicher wie ich, mächtig stolz. Weil er natürlich auch unsere Werte verkörpert. Und das ist das, was wir gerade auch brauchen. Jemand, wo man sieht, hey, da können wir es hinschaffen, nach vorne schauen. Und er ist einfach ein klasse Mensch, fachlich kompetent, bodenständig geblieben, durchsetzungsstark, humorvoll. Jemand, dem man wirklich immer viel, viel lernen kann und von dem er mächtig, mächtig stolz.
0: Oh, ich hoffe, er hört das auch. Jürgen Klopp, wie ist er denn so zu Hause in Glatten und Umgebung?
2: Das Besondere ist, er taucht in der Gemeinde einfach auf und er ist da. Der steht an einem Stehtisch wie jeder andere auch. Völlig aus dem Nichts, völlig unerwartet. Und man kann mit ihm locker ein Gespräch suchen, als wäre er nie weg gewesen. Also von daher völlig beeindruckend. Er kommt noch ab und zu. In den letzten Monaten war er da nochmal. Ich persönlich habe ihn schon mehrere Jahre nicht mehr gesehen. Sehe aber wiederum seinen Schwager, seine Schwester, die sehe ich öfters.
0: Alles klar. Vielen Dank. Jürgen Klopp, seit dieser Woche Bundestrainer. Mal wieder einer aus der Region, kann man sagen. Ne? Fast jeder zweite Bundestrainer kommt von hier. Nach Hansi Flick, Jogi Löw, Jürgen Klinsmann und Sepp Herberger. Nun auch Kloppo. Ja, herzlichen Glückwunsch, sagen wir. Ne?
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wundervollen Sonntag. Radio Regenbogen ist hier. Und wenn einer so eine richtige Rampensau ist, dann ist das Bruno Mars. Er war ja kürzlich in Deutschland unterwegs. Ich habe keine Tickets mehr bekommen, aber Ausschnitte auf Insta gesehen. Hammer, sage ich euch. Aktuell tourt er weiter um die ganze Welt und kommt hoffentlich auch ganz bald wieder nach Good Old Germany. Ich würde mich auf alle Fälle freuen. Jetzt hat er auch noch was Neues rausgebracht, trotz des ganzen Tourstresses, aber Bruno Mars ist da, glaube ich, ganz locker unterwegs. On My Soul heißt es. Und diesen Hit bekommt ihr jetzt. Hier ist Bruno Mars.

0: richtig gute Mucke am Sonntagabend hier bei Radio Regenbogen. Und gleich geht's auch weiter mit der besten Musik. Mit dabei Shakira. Ihr WM-Hit Die Die. Das und mehr bekommt ihr gleich nach 18 Uhr.
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0: Aktuell kaum noch richtiger Sonnenschein um die Uhrzeit, stattdessen viele Wolken und gebietsweise auch schon Schauer und Gewitter. Heute Nacht weiterhin immer mal wieder Regen, vor allem im Bergland. Das zieht sich auch bis morgen früh so durch, aber keine Sorge, im Laufe des Vormittags wird es trocken und sobald die Sonne rauskommt, richtig schwül warm bei bis zu 28 Grad. Dienstag startet die Hitzewelle noch, ist es da ein bisschen auszuhalten bei bis zu 33 Grad. Mittwoch sind schon 38 und Donnerstag kratzen wir wieder mal an der 40-Grad-Marke.
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5: Ich bin Thomas Bleski. Bundeskanzler Friedrich Merz hat nach dem mutmaßlich islamistischen Anschlag am Rande des Berliner Christopher Street Days zum Zusammenhalt aufgerufen. Vor einem Gedenkgottesdienst sagte der CDU-Politiker, solche Taten sollten die Gesellschaft spalten und ihr Offenheit und Freiheit nehmen. Die Menschen dürfen sich davon nicht einschüchtern lassen.
6: Diese Straftäter, diese Extremisten haben in der Mitte unserer Gesellschaft keinen Platz. Und wir werden nicht zulassen, dass dieses Gift des Terrorismus und dieses Gift gegen unsere Freiheit weiter um sich greift in unserer Gesellschaft. Aller parteipolitischen Meinungsverschiedenheiten. Wir werden die Freiheit unserer Gesellschaft verteidigen. Darauf können sich alle verlassen. Wir sind mehr, wir sind stärker und wir halten in unserem Land zusammen.
5: Bundeskanzler Merz. Nach dem Tatverdächtigen wird weiter gefahndet. Die Bundesanwaltschaft wird die Ermittlungen übernehmen. Die schweren Waldbrände im Südwesten Frankreichs und in Spanien halten die Einsatzkräfte weiter in Atem. Im Großraum Bordeaux rücken die Flammen bis auf etwa 15 Kilometer an die Stadt heran. In Spanien meldeten die Einsatzkräfte inzwischen erste Fortschritte bei den Löscharbeiten. Papst Leo XIV. Hat die Jugend weltweit zu einem zurückhaltenden Umgang mit sozialen Netzwerken und künstlicher Intelligenz ermahnt. Zu mehr Disziplin bei dem Thema rief das Oberhaupt der Katholiken in einer Videobotschaft auf.
7: Insta, TikTok oder auch KI, sie alle können uns in eine Scheinwelt katapultieren, warnt Leo hier. Und das bedeutet, sagt er, dass was wirklich zähle, werde unwichtig, Täuschung dagegen zur Realität. Erst kürzlich hat er ja auch schärfere Richtlinien für KI gefordert. Und auch in Deutschland wird ja gerade intensiv über die Risiken von sozialen Medien diskutiert. Auch über mögliche Altersgrenzen. Claudia Wächter, Rom.
5: Bei einem russischen Drohnenangriff auf einen Supermarkt im Norden der Ukraine sind mindestens 2 Menschen getötet worden. Nach Angaben der örtlichen Behörden war unter den Todesopfern ein 10-jähriges Kind. 13 weitere Menschen wurden verletzt. Russland greift in seinem seit fast 4,5 Jahren andauernden Krieg zuletzt verstärkt auch zivile Ziele in der Ukraine an.
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0: Fahrt bitte vorsichtig, wenn ihr unterwegs seid, auf der A6 Heilbronn Richtung Nürnberg zwischen Öhringen und Neuenstein. Hier steht ein defekter PKW auf der rechten Spur. A5 Basel Richtung Karlsruhe zwischen Baden-Baden und Rastatt Süd. Hier finden Reinigungsarbeiten statt. Aktuell gibt es hier 5 Kilometer Stau. A5 Karlsruhe Richtung Frankfurt zwischen Kronau und Waldorf-Wiesloch. 4 Kilometer stockender Verkehr. 5 Kilometer steht ihr im Stau auf der A8 Stuttgart Richtung Karlsruhe zwischen Heimsheim und Pforzheim Nord. A8 München Richtung Stuttgart zwischen Märklingen und Mühlhausen 10 Kilometer Stop and Go. 3 Kilometer stockend geht's voran auf der A8 Karlsruhe-Stuttgart zwischen Pforzheim-West und Pforzheim-Ost. A8 Stuttgart Richtung Karlsruhe zwischen Kreuz Stuttgart und Dreieck Leonberg 4 Kilometer Stau. Und die A81 Stuttgart Richtung Singen zwischen Gärtringen und Herrenberg 3 Kilometer Stau. Geblitzt wird in Baden-Baden in der Leopoldstraße und in Bischweier in der Murktalstraße. Habt ihr noch was gesichtet? Dann gerne her damit. Einfach Sprachnachricht an die 08000 34 35 36. Weiterhin wünsche ich euch eine gute Fahrt. Kommt gut an.
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0: Was war richtig gut an der diesjährigen Fußball-WM? Klar, die Spiele. Naja, manchmal. Aber auch der offizielle Hit von Shakira, Dai Dai.
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0: Und ich bin Claudi von Meller. Hi.

Schönen Sonntag hier bei Radio Regenbogen. 30 Millionen Dollar, das müsst ihr euch immer auf der Zunge zergehen lassen. So viel soll die Hochzeit von Taylor Swift und Travis Kelce gekostet haben. Das vermuten Experten. Grund dafür natürlich die Location, der Madison Square Garden. Da wurde ja gefeiert. Außerdem die Kosten für Sicherheit, für Auf- und Abbau, natürlich die ganze Deko, das Essen und so weiter. Und dann darf man halt auch nicht vergessen, dass ca. 1100 Leute eingeladen wurden. Aber man muss auch sagen, die beiden können sich's ja leisten, ne? Wir warten natürlich alle immer noch sehnsüchtig auf offizielle Fotos, aber bisher ist noch nichts durchgesickert. Ich schätze mal, dass es ganz bald eine Special-Doku von Disney oder so geben wird. Und sobald wir mehr darüber wissen, erfahrt ihr es natürlich sofort hier bei uns bei Radio Regenbogen. Hier ist jetzt für euch Taylor Swift und Opelite.

0: von Mr. President und Coco Jumbo. Oh mein Gott, habe ich diesen Hit immer geliebt und da muss ich selber immer an Urlaub denken. An Sonne, Strand und Meer. Und noch mehr davon bekommt ihr übrigens auf regenbogen.de oder einfach in unserer Radio Regenbogen App.
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1: Um kurz nach 6:30. Fahrt bitte vorsichtig, wenn ihr unterwegs seid. Auf der A5 Karlsruhe-Frankfurt zwischen Karlsruhe-Nord und Bruchsal in beiden Richtungen Gefahr durch und für Menschen auf dem Standstreifen. Achtung bitte auch auf der A6 Heilbronn Richtung Nürnberg zwischen Öhringen und Neuenstein. Hier steht ein defekter PKW auf der rechten Spur. A5 Basel Richtung Karlsruhe zwischen Baden-Baden und Rastatt Süd. Hier finden Reinigungsarbeiten statt. Aktuell gibt es noch 5 Kilometer Stau. 4 Kilometer stockender Verkehr ist aktuell auf der A5 Karlsruhe Richtung Frankfurt zwischen Kronau und Waldorf-Wiesloch. A8 Stuttgart Richtung Karlsruhe zwischen Heimsheim und Pforzheim Nord. Baustelle 5 Kilometer Stau. A8 München Richtung Stuttgart zwischen Märklingen und Mühlhausen. Hier stockt der Verkehr auf 10 Kilometer. A8 Karlsruhe Richtung Stuttgart zwischen Pforzheim West und Pforzheim Ost. Ihr kennt das, die Dauerbaustelle. 3 Kilometer Stop and Go. A8 Stuttgart Richtung Karlsruhe zwischen Kreuz Stuttgart und Dreieck Leonberg. Hier staut sich der Verkehr auf 4 Kilometer. Und dann haben wir noch die A81 Stuttgart Richtung Singen zwischen Gärtringen und Herrenberg. Aktuell 3 Kilometer Stau. Geblitzt wird in Baden-Baden in der Leopoldstraße und in Bischweier in der Murktalstraße. Falls ihr jetzt noch irgendwo irgendwas gesehen habt, dann gerne her damit. Einfach Sprachnachricht an die 08000 34 35 36.
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0: Der ganz neue Hit von den Backstreet Boys war das und Bottle Up hier bei Radio Regenbogen. Ein schönes Wochenende wünsche ich euch. Ja, wahrscheinlich habt ihr jetzt an diesem Wochenende auch einiges miterlebt und unternommen. Aber es stehen ja die Sommerferien an ab der kommenden Woche. Und da will der Nachwuchs natürlich beschäftigt werden, ne? Wie wäre es zum Beispiel mit der Neckarline bei Rottweil? Die ist jetzt seit 3 Monaten in Betrieb und wir checken die erste Zwischenbilanz. Eine Fußgängerhängebrücke ist das. 600 Meter lang und 60 Meter hoch. Oh mein Gott, das wäre ja nichts für mich. Aber angeblich safe, keine Gefahr für Leute mit Höhenangst. Mhm, ist klar. Verspricht Projektleiter Roland Haag.
1: Meist ist es so, die ersten 5-6 Meter zeigen einem auf, bin ich so mutig, gehe da drüber, wo ich bei ich immer sage, was willst du machen? Du kannst eh nicht runterfallen. Also bist ja im Prinzip auf einer Hängebrücke. Aber es gibt schon Leute, die Ängste dann entwickeln, aber die sind nicht mit auf der Brücke, wo das passiert, sondern die sind ganz am Anfang.
0: Okay, kostet 13,50 Euro für hin und zurück und dann geht noch mehr dort, sagt Caroline Weiß vom Stadtmarketing.
2: Für Familien ist Rottweil in den Sommerferien ein super tolles Ausflugsziel nach der Neckarline, lohnt sich in Bummel durch die historische Innenstadt. Wer den Tag dann noch mit einem besonderen Highlight abrunden möchte, kann den Testturm besuchen und die Aussicht von Deutschlands höchster Aussichtsplattform genießen. Und mit dem Sommerfestival Ferienzauber gibt es in den Ferien zusätzlich viele Angebote für Groß und Klein.
0: Hey, also das wäre doch was, oder? Gleich mal notieren für die Sommerferien, die ab der kommenden Woche losgehen. Die Neckarline in Rottweil.
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0: Schönen Sonntag euch. Radio Regenbogen ist hier und gleich geht's hier weiter mit der besten Musik. Mit dabei Bebe Rexha. New Religion. Das und mehr bekommt ihr gleich nach 19 Uhr.
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0: Ja, kaum noch richtiger Sonnenschein aktuell, ne? Stattdessen viele Wolken, gebietsweise auch schon Schauer und Gewitter. Ja, und heute Nacht weiterhin immer mal wieder Regen, vor allem im Bergland. Das zieht sich auch bis morgen früh so durch. Aber keine Sorge, im Laufe des Vormittags wird es trockener und sobald die Sonne rauskommt, richtig schwül warm. Na klar, bis zu 28 Grad sind drin. Dienstag startet dann die Hitzewelle, erst noch soft bei bis zu 33 Grad. Mittwoch sind es schon 38 und Donnerstag kratzen wir dann an der 40-Grad-Marke.
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5: Ich bin Thomas Bleskin. Bundesverkehrsminister Patrick Schnieder will Bundeskanzler Friedrich Merz um seine Entlassung bitten. Der CDU-Politiker erklärte, er ziehe damit die Konsequenzen aus den Entwicklungen der vergangenen Tage und wolle den aus seiner Sicht unwürdigen Zustand beenden. Nach der Absage des zunächst vorgesehenen Nachfolgers ist Schnieder bislang weiter im Amt. Als möglicher Nachfolger gilt der CDU-Politiker Steffen Birger. Die Generalbundesanwaltschaft übernimmt die Ermittlungen nach dem Anschlag nahe des CSDs in Berlin. Das kündigte Bundesjustizministerin Hubich an. Von den gestern Verletzten ist aktuell keiner mehr in Lebensgefahr.
6: Polizei und Bundespolizei suchen nach Abdul B. Sie kontrollieren auch an Bahnhöfen und Flughäfen. Der Wagen, den der Tatverdächtige mutmaßlich absichtlich auf Passanten zusteuerte, ist mittlerweile bei der kriminaltechnischen Untersuchung. Nachdem der Wagen nicht mehr fuhr, habe Abdul B. die Menschen mit einer Stichwaffe angegriffen, sagte Bundesinnenminister Dobrindt. Kanzler Merz spricht von einem Anschlag auf unsere Freiheit und sagt, wir lassen uns nicht einschüchtern. Lea Matschulat, Berlin.
5: Fast jeder zweite Ostdeutsche befürwortet laut einer YouGov-Umfrage eine Regierungsbeteiligung der AfD, sollte sie bei den Landtagswahlen in Sachsen-Anhalt oder Mecklenburg-Vorpommern stärkste Kraft werden. Im Osten sprachen sich 47% dafür aus, im Westen 37%.
7: In Thüringen ist die AfD vor knapp 2 Jahren das bisher erste und einzige Mal stärkste Kraft bei einer Landtagswahl geworden. Keine andere Partei wollte mit ihr zusammenarbeiten. Die Landesregierung bildeten CDU, BSW und SPD, obwohl diesen drei Parteien ein Sitz für eine eigene Mehrheit fehlt. Die AfD in der Regierung wieder so verhindern, sollte sie, wie es Umfragen voraussagen, auch in Sachsen-Anhalt oder Mecklenburg-Vorpommern stärkste Kraft werden. Eher nein. Im Osten wie im Westen sind mehr Menschen dafür, dass die AfD dann mitregiert. Jan-Henner Reitze, Berlin.
5: Bei einem russischen Drohnenangriff auf einen Supermarkt im Norden der Ukraine sind mindestens 2 Menschen getötet worden. Nach Angaben der örtlichen Behörden war unter den Todesopfern ein 10-jähriges Kind. 13 weitere Menschen wurden verletzt. Russland greift in seinem seit fast 4,5 Jahren dauernden Krieg zuletzt verstärkt auch zivile Ziele in der Ukraine an.
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0: Fahrt bitte vorsichtig, wenn ihr unterwegs seid auf der A5 Karlsruhe-Frankfurt zwischen Karlsruhe-Nord und Bruchsal. In beiden Richtungen Gefahr durch und für Menschen auf dem Standstreifen. Vorsichtig fahren bitte auch auf der A81 Heilbronn Richtung Würzburg zwischen Mückmühl und Osterburken. Eine ungesicherte Unfallstelle auf der rechten Spur. A5 Karlsruhe Richtung Frankfurt zwischen Kronau und Waldorf-Wiesloch. Hier stockt der Verkehr auf 4 Kilometer. A8 München Richtung Stuttgart zwischen Märklingen und Mühlhausen 10 Kilometer Stop and Go. A8 Karlsruhe Richtung Stuttgart zwischen Pforzheim West und Pforzheim Ost. Die Dauerbaustelle, wir kennen sie alle, ne? 3 Kilometer stockender Verkehr. Und die A8 Stuttgart Richtung Karlsruhe ist mit dabei zwischen Kreuz Stuttgart und Dreieck Leonberg. Hier staut sich der Verkehr auf 4 Kilometer. Geblitzt wird auch noch, und zwar in Bischweier in der Murktalstraße und Fuß vom Gas heißt es auch in Heidelberg in der Schlierbacher Landstraße. Wenn ihr noch irgendwo irgendwas gesichtet habt, dann gerne her damit. Einfach eine Sprachnachricht schicken an die 08000 34 35 36. Weiterhin wünsche ich euch eine gute Fahrt. Kommt gut an.
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0: Jetzt mit Wes und Elaine. Ein Sommerhit für euch, damit ihr den Sonntagabend so richtig schön gechillt ausklingen lassen könnt.
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0: Und ich bin Claudi Formella. Hi.

Tag und always on the run hier bei Radio Regenbogen am Sonntagabend. Und ich muss ehrlich zugeben, als ich das erste Mal gehört habe, dass es eine neu aufgemischte Version von diesem Hit hier gibt. Faceless und Insomnia, habe ich gedacht, oh nee, bitte nicht, alles nur nicht diesen schönen Hit versauen, bis ich ihn gehört habe. Und ich muss echt sagen, ich nehme alles zurück. Er ist toll geworden. Bisschen schnellere Beats, andere Texts, aber die Hauptmelodie, die bleibt. Dankeschön an die Produzenten, kann ich nur sagen. Und hier ist jetzt Bebe Rexha und New Religion.

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4: Um 19.30 Uhr. Fahrt bitte vorsichtig, wenn ihr unterwegs seid, auf der A5 Karlsruhe-Frankfurt zwischen Karlsruhe-Nord und Bruchsal. In beiden Richtungen Gefahr durch und für Menschen auf dem Seitenstreifen. Vorsicht auch auf der A81 Heilbronn Richtung Würzburg zwischen Möckmühl und Osterburken. Hier hat es einen Unfall auf der rechten Spur gegeben. A5 Karlsruhe Richtung Frankfurt zwischen Kronau und Waldorf-Wiesloch 4 Kilometer Stop and Go. A8 München Richtung Stuttgart zwischen Merklingen und Mühlhausen. Hier stockt es auf 10 Kilometer. 3 Kilometer stockenden Verkehr gibt's auf der A8 Karlsruhe-Stuttgart zwischen Pforzheim-West und Pforzheim-Ost an der Dauerbaustelle. Und nochmal die A8 Stuttgart Richtung Karlsruhe zwischen Kreuz Stuttgart und Dreieck Leonberg. 4 Kilometer Stau. Geblitzt wird in Bischweier in der Murktalstraße und in Heidelberg in der Schlierbacher Landstraße. Wenn ihr noch was gesehen habt, dann gerne her damit. Einfach Sprachnachricht an die 08000 34 35 36. Weiterhin wünsche ich euch eine gute Fahrt. Kommt gut an.
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1: Ja, wenn das Schuljahr zu Ende geht, denken wir oft an Noten. Aber wir wollen uns in dieser Zeugniswoche auf etwas anderes konzentrieren, nämlich auf das, was sonst so untergeht. Die kleinen Erfolge, die großen Entwicklungsschritte, den Charakter, das Herz und die Stärke unserer Kinder. Wir wollen euch Eltern auch dieses Jahr wieder die Möglichkeit geben, das offen anzusprechen. Eine Aktion, bei der ihr eurem Kind sagen könnt, wie ihr es seht, ganz egal, welche Note im Zeugnis steht. Schickt uns eure Botschaft einfach als WhatsApp-Sprache. Sprachnachricht an die 08000 34 35 36. Und so klang das Ganze im letzten Jahr.
2: Meine liebe Tochter Sophia.
3: Hey Bubu, Jaden, it's me, your dad.
2: Viele wie dich gibt es nicht. Du bist einzigartig.
3: Egal, was in deinem Zeugnis steht, du bist so, wie du bist der Beste.
2: Du bist ein ganz besonderes Kind. Klug, intelligent, schön, kreativ.
3: Du machst immer alles richtig, du bist freundlich. Höflich.
2: Und ich bin sehr dankbar und froh, deine Mutter zu sein.
3: Alles, was wir dir bis jetzt mitgegeben haben, dein Charakter, alles ist super, so wie du bist.
2: Denn Noten sagen nichts über eine Person aus.
3: Daddy loves you.
2: Ich liebe dich.

Eric Pritz und Call on Me. Einen schönen Sonntag euch hier bei Radio Regenbogen. Jetzt mit was Neuem von Austies. Ihr müsst unbedingt mal auf ihren Insta-Account klicken. Da hat sie den Hit nämlich schon vor Wochen angekündigt und zwar total witzig. Ist wirklich der Hammer. The Art of Letting Go, so heißt ihr neuer Hit. Und den gibt's jetzt hier bei uns bei Radio Regenbogen.

0: Radio Regenbogen ist hier. Gleich geht's weiter mit der besten Musik. Mit dabei ist Ava Max. Torn, das und mehr gibt's gleich nach 20 Uhr. Ich bin Claudi von Meller, wünsche euch noch einen schönen Restsonntag und sagt ciao und arrivederci.
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0: Heute Abend und in der Nacht immer wieder einige Schauer und Gewitter. Das zieht sich auch bis morgen früh so durch. Aber keine Sorge, im Laufe des Vormittags wird es dann trockener und sobald die Sonne rauskommt, richtig schwül warm bei bis zu 28 Grad. Dienstag kommt dann die Hitze auch zu uns wieder zurück. 33 Grad bekommen wir, Mittwoch sind es schon 38 Grad und Donnerstag sollen wir dann wieder 40 Grad bekommen.
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5: Ich bin Thomas Pliskin. Nach dem mutmaßlich islamistischen Terroranschlag am Rande des Berliner Christopher Street Days ist der Tatverdächtige bei einem Polizeieinsatz getötet worden. Das bestätigte die Senatsinnenverwaltung. Nach Angaben von Bundesinnenminister Dobrindt hatte sich der 21-Jährige radikalisiert und gehörte der islamistischen Szene an. Bei dem Angriff mit einem Auto und einer Stichwaffe wurden eine Frau getötet und 29 Menschen verletzt. Der CDU-Politiker Steffen Bilger soll neuer Bundesverkehrsminister werden. Bundeskanzler Friedrich Merz will den parlamentarischen Geschäftsführer der Unionsfraktion als Nachfolger von Patrick Schnieder vorschlagen. Schnieder hatte zuvor selbst um seine Entlassung gebeten und damit auf die umstrittenen Personalentscheidungen der vergangenen Tage reagiert. Der zunächst vorgesehene Nachfolger Fritz Künzler hatte kurzfristig abgesagt. Fast jeder zweite Ostdeutsche befürwortet laut einer YouGov-Umfrage eine Regierungsbeteiligung der AfD, sollte sie bei den Landtagswahlen in Sachsen-Anhalt oder Mecklenburg-Vorpommern stärkste Kraft werden. Im Osten sprachen sich 47% dafür aus, im Westen 37%.
6: In Thüringen ist die AfD vor knapp 2 Jahren das bisher erste und einzige Mal stärkste Kraft bei einer Landtagswahl geworden. Keine andere Partei wollte mit ihr zusammenarbeiten. Die Landesregierung bildeten CDU, BSW und SPD, obwohl diesen drei Parteien ein Sitz für eine eigene Mehrheit fehlt. Die AfD in der Regierung wieder so verhindern, sollte sie, wie es Umfragen voraussagen, auch in Sachsen-Anhalt oder Mecklenburg-Vorpommern stärkste Kraft werden. Eher nein. Im Osten wie im Westen sind mehr Menschen dafür, dass die AfD dann mitregiert. Jan-Henner Reitze, Berlin.
5: Irans Revolutionsgarden zeigen sich beim Streit um die Straße von Hormuz unnachgiebig. Sie drohten mit einer Ausweitung des Kriegsgebiets, falls die USA ihre Luftangriffe fortsetzen sollten.
7: Zunächst hat der Iran aber eigenen Angaben zufolge seine Angriffe auf die arabischen US-Verbündeten eingestellt, da die USA ihrerseits die Luftschläge zuletzt ausgesetzt hätten. Irans Revolutionsgarden hinderten derweil erneut Handelsschiffe daran, durch die Straße von Hormuz zu fahren. Der Streit um die Durchfahrtsrechte auf der Route gilt als Auslöser für die jüngste militärische Eskalation zwischen Washington und Teheran. Israels Ministerpräsident Benjamin Netanyahu kündigte unterdessen an, bei einem Treffen mit US-Präsident Donald Trump am Dienstag über die Lage im Iran reden zu wollen. Aus Tel Aviv, Cindy Richau.
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8: Auf der Autobahn 67 in Richtung Darmstadt ist zwischen Lorsch und Gernsheim Vorsicht geboten, da ein angefahrenes Reh auf der Fahrbahn liegt. Wer hier unterwegs ist, sollte aufmerksam fahren. Und auf der Autobahn 81 in Richtung Stuttgart gibt es zwischen dem Rastplatz Geiern und Herrenberg Reinigungsarbeiten. Der Standstreifen und der rechte Fahrstreifen sind gesperrt. Plant hier etwas mehr Zeit ein. Gute Fahrt!
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Topic und Becky G. Sorry, Papi. 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

0: 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Für Südbaden und den Schwarzwald.
1: Am Abend ziehen Wolken über Freiburg und Südbaden herein. Es bleibt trocken. Später kommen aus Norden weitere Wolken. Schwache Schauer sind möglich. Temperaturen sinken auf 16 bis 19 Grad. In den Tälern des Schwarzwaldes auf 12 Grad. Der Wind bleibt schwach. In Vogtsburg im Kaiserstuhl zeigt das Thermometer 26 Grad. Bad Säckingen verzeichnet 27 Grad. In Schramberg sind es 24 Grad.
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2: Ich bin Thomas Bliskin. Nach dem mutmaßlich islamistischen Terroranschlag am Rande des Berliner Christopher Street Days ist der Tatverdächtige bei einem Polizeieinsatz getötet worden. Das bestätigte die Senatsinnenverwaltung. Nach Angaben von Bundesinnenminister Dobrindt hatte sich der 21-Jährige radikalisiert und gehörte der islamistischen Szene an. Bei dem Angriff mit einem Auto und einer Stichwaffe wurden eine Frau getötet und 29 Menschen verletzt. Der CDU-Politiker Steffen Bilger soll neuer Bundesverkehrsminister werden. Bundeskanzler Friedrich Merz will den parlamentarischen Geschäftsführer der Unionsfraktion als Nachfolger von Patrick Schnieder vorschlagen. Schnieder hatte zuvor selbst um seine Entlassung gebeten und damit auf die umstrittenen Personalentscheidungen der vergangenen Tage reagiert. Der zunächst vorgesehene Nachfolger Fritz Künzler hatte kurzfristig abgesagt. Fast jeder zweite Ostdeutsche befürwortet laut einer YouGov-Umfrage eine Regierungsbeteiligung der AfD, sollte sie bei den Landtagswahlen in Sachsen-Anhalt oder Mecklenburg-Vorpommern stärkste Kraft werden. Im Osten sprachen sich 47% dafür aus, im Westen 37%.
3: In Thüringen ist die AfD vor knapp 2 Jahren das bisher erste und einzige Mal stärkste Kraft bei einer Landtagswahl geworden. Keine andere Partei wollte mit ihr zusammenarbeiten. Die Landesregierung bildeten CDU, BSW und SPD, obwohl diesen drei Parteien ein Sitz für eine eigene Mehrheit fehlt. Die AfD in der Regierung wieder so verhindern, sollte sie, wie es Umfragen voraussagen, auch in Sachsen-Anhalt oder Mecklenburg-Vorpommern stärkste Kraft werden? Eher nein. Im Osten wie im Westen sind mehr Menschen dafür, dass die AfD dann mitregiert. Jan-Henner Reitze, Berlin.
2: Papst Leo XIV. Hat die Jugend weltweit zu einem zurückhaltenden Umgang mit sozialen Netzwerken und künstlicher Intelligenz ermahnt. Zu mehr Disziplin bei dem Thema rief das Oberhaupt der Katholiken in einer Videobotschaft auf.
4: Insta, TikTok oder auch KI, sie alle können uns in eine Scheinwelt katapultieren, warnt Leo hier. Und das bedeutet, sagt er, dass was wirklich zähle, werde unwichtig, Täuschung dagegen zur Realität. Erst kürzlich hat er ja auch schärfere Richtlinien für KI gefordert. Und auch in Deutschland wird ja gerade intensiv über die Risiken von sozialen Medien diskutiert. Auch über mögliche Altersgrenzen. Claudia Wächter, Rom.
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1: Auf der A6 von Mannheim Richtung Heilbronn sind zwischen Sinsheim, Steinsfurt und Bad Rappenau Reifenteile auf allen Fahrstreifen verteilt. Bitte Acht geben. Im Kreis Rottweil zwischen Firnsal und Bettenhausen laufen aktuell Rinder auf der Fahrbahn. Da braucht ihr etwas Geduld. Auf der Friesenheimer Insel gibt es einen Feuerwehreinsatz. Wer sich auskennt, nimmt am besten einen anderen Weg. Gute Fahrt.
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1: Am Abend in Freiburg und Südbaden bleibt es zunächst überwiegend trocken. Doch später ziehen aus Norden Wolkenfelder auf, die leichte Schauer mitbringen können. In den Schwarzwaldtälern kühlt es dabei auf frische 12 Grad ab. In Heitersheim sind es aktuell 26 Grad, in Wehr 25 und in Denzlingen 26 Grad. Zum Morgen hin lassen die Schauer nach. Es wird freundlicher mit Quellwolken und mehr Sonne. 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
2: Ich bin Tine Klimach. Der Tatverdächtige des mutmaßlich islamistischen Anschlags nahe dem CSD in Berlin ist bei einem Polizeieinsatz getötet worden. Das bestätigte am Abend die Senatsinnenverwaltung. Bei dem Angriff gestern Abend mit einem Auto und einer Stichwaffe wurden eine Frau getötet und 29 Menschen verletzt.
3: Offenbar war der Verdächtige in eine Kleingartenkolonie geflohen, etwa 40 Autominuten vom Tatort entfernt. Dort konnte die Polizei ihn aufspüren und Abdul B. soll dann versucht haben, die Einsatzkräfte anzugreifen mit einer Stichwaffe. Daraufhin schossen die Polizisten. Abdul B. wurde tödlich verletzt. Der 21-jährige Deutsche soll der islamistischen Szene angehört haben. Ob er tatsächlich am Steuer des Anschlagswagens saß, werden die weiteren Ermittlungen zeigen. Aus Berlin, Lea Matschulat.
2: Der CDU-Politiker Steffen Bilger soll neuer Bundesverkehrsminister werden. Bundeskanzler Friedrich Merz will den bisherigen parlamentarischen Geschäftsführer der Unionsfraktion als Nachfolger von Patrick Schnieder vorschlagen. Schnieder hatte zuvor angekündigt, selbst um seine Entlassung zu bitten.
4: Damit ist die Hängepartie um das Verkehrsministerium wohl erst einmal vorbei. Schnieder erklärte, er wolle mit seinem Schritt die Konsequenzen aus den vergangenen Tagen ziehen und einen aus seiner Sicht unwürdigen Zustand beenden. Merz bedauerte nach Angaben seines Sprechers, dass der Wechsel wegen unvorhergesehener Umstände nicht wie geplant kommuniziert worden sei. Bilger gilt in der Union als ausgewiesener Verkehrsexperte. Er saß jahrelang im Verkehrsausschuss und war bereits Staatssekretär im Ministerium. Aus Berlin, Thomas Bleskin.
2: Die schweren Waldbrände im Südwesten Frankreichs und in Spanien halten die Einsatzkräfte weiter in Atem. Im Großraum Bordeaux rückten die Flammen bis auf etwa 15 Kilometer an die Stadt heran. Rund 220.000 Menschen wurden in der Region in Sicherheit gebracht. In Spanien waren nach Behördenangaben rund 120.000 Menschen von Evakuierungen oder Ausgangsbeschränkungen betroffen. Dort meldeten die Einsatzkräfte aber zuletzt erste Fortschritte bei den Löscharbeiten. Zum Sport. Radprofi Tadej Pogacar hat zum 5. Mal die Tour de France gewonnen und damit Radsportgeschichte geschrieben. Der Slowene dominierte die Rundfahrt mit 5 Etappensiegen und mehr als 6 Minuten Vorsprung auf Remco Evenepoel aus Belgien. Den Sieg auf der Schlussetappe in Paris holte sich Mathieu van der Poel aus den Niederlanden.
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1: Achtung auf der A6 von Mannheim Richtung Heilbronn. Zwischen Sinsheim-Steinsfurt und Bad Rappenau liegen Reifenteile. Am Mannheimer Kreuz in der Überleitung zu A656 Richtung Heidelberg steht ein defektes Fahrzeug. Personen sind auf der Fahrbahn. Auf der A81 von Singen Richtung Stuttgart brennt zwischen Gärtringen und Hiltritzhausen ein Fahrzeug. Die Feuerwehr ist im Einsatz. Der linke Fahrstreifen ist frei. Habt Geduld. Gute Fahrt.
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2: In Freiburg und Südbaden zieht in der Nacht Bewölkung aus Norden auf. Es können schwache Schauer kommen. Es bleibt mild, mit Tiefstwerten um 12 Grad in den Tälern des Schwarzwaldes. Morgen Vormittag klingen Schauer ab. Es wird meist trocken, mit Aufklarungen. Abends hat es in Schallstadt, Steinen und Ettenheim 25 Grad. Am Nachmittag zeigt sich die Sonne mehr, bei Wärme bis 28 Grad am Oberrhein.
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3: Ich bin Tine Klimach. Die Berliner Polizei hat den Tatverdächtigen des Anschlags nähe des CSDs in Berlin am frühen Abend erschossen. Der Verdächtige sei mit einer Stichwaffe auf die Einsatzkräfte zugegangen, sagte Polizeisprecher Florian Naht.
4: Der Tatverdächtige des Anschlags im großen Tiergarten ist hier von Spezialeinsatzkräften in einer Laubenkolonie in Berlin-Spandau lokalisiert worden und ist im Rahmen des Zugriffs auf unsere Einsatzkräfte mit einer Stichwaffe zugegangen, ist von unserem Spezialeinsatzkommando mit einer Schusswaffe gestoppt worden und ist in der Folge verstorben.
3: Nach dem Tod des Tatverdächtigen des mutmaßlich islamistischen Terroranschlags geht Bundesinnenminister Dobrindt aktuell von keiner weiteren Gefahr aus. Das sagte er in der ARD. Es gebe weitere Maßnahmen, aber man gehe jetzt aktuell von keiner weiteren Gefährdung aus. Nach der tagelangen Hängepartie um den Posten des Bundesverkehrsministers ist jetzt eine Lösung gefunden. Der bisherige parlamentarische Geschäftsführer in der Bundestagsfraktion, Steffen Bilger, wird Patrick Schnide ablösen. Bundeskanzler Friedrich Merz werde den 47-jährigen Baden-Württemberger für den Posten vorschlagen, teilt ein Regierungssprecher mit. Die Entlassung Schnieders und die Ernennung Bilgers wird voraussichtlich am Mittwoch erfolgen. Papst Leo hat die Jugend weltweit zu einem zurückhaltenden Umgang mit sozialen Netzwerken und künstlicher Intelligenz ermahnt. Dazu rief das Oberhaupt von 1,4 Milliarden Katholiken in einer Videobotschaft auf.
5: Insta, TikTok oder auch KI, sie alle können uns in eine Scheinwelt katapultieren, warnt Leo hier. Und das bedeutet, sagt er, dass was wirklich zähle, werde unwichtig, Täuschung dagegen zur Realität. Erst kürzlich hat er ja auch schärfere Richtlinien für KI gefordert. Und auch in Deutschland wird ja gerade intensiv über die Risiken von sozialen Medien diskutiert. Auch über mögliche Altersgrenzen. Aus Rom, Claudia Wächter.
3: Tausende Menschen sind auf Mallorca gegen den Massentourismus auf die Straße gezogen. Die Demonstranten versammelten sich am Abend zunächst im Zentrum von Palma, der Hauptstadt der Insel. Von dort zog der Demonstrationszug durch die Innenstadt. Eine Initiative hatte unter dem Motto Mallorca am Limit bereits das dritte Jahr in Folge zum Protest aufgerufen. Die Polizei schätzte die Zahl der Demonstranten auf 25.000. Die Protester beklagen Wohnungsnot, Staus, Schmutz und Lärm durch Massentourismus auf der Insel.
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2: Achtung auf der A81 von Singen nach Stuttgart. Zwischen Gärtringen und Hiltritzhausen brennt ein Fahrzeug auf dem Standstreifen. Die Feuerwehr ist im Einsatz. Mittlerer und rechter Fahrstreifen gesperrt. Der linke ist frei. Auf der A81 von Stuttgart nach Singen liegt zwischen Schönbuchtunnel und Herrenberg ein totes Tier auf dem rechten Fahrstreifen. Fahrt vorsichtig. Auf der B47 sind zwischen Hutzwiese, Michelstadt und Bensheim Rinder auf der Fahrbahn. Bitte vorsichtig fahren. Gute Fahrt.
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1: In Freiburg und Südbaden zieht in der Nacht Bewölkung aus Norden auf. Es können schwache Schauer kommen. Es bleibt mild, mit Tiefstwerten um 12 Grad in den Tälern des Schwarzwaldes. Morgen Vormittag klingen Schauer ab. Es wird meist trocken, mit Aufklarungen. Abends hat es in Schallstadt, Steinen und Ettenheim 25 Grad. Am Nachmittag zeigt sich die Sonne mehr, bei Wärme bis 28 Grad am Oberrhein.
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3: Guten Abend Deutschland, mein Name ist Daniel Kaiser. Willkommen zur Night Lounge. Heute am Montag, den 27. Juli 2026. Kurz nach 12, wir starten in eine neue Woche und ich bin gespannt auf eure Geschichten, denn heute haben wir eine offene Runde. Gibt kein festes Thema, ihr entscheidet, worüber ihr heute Abend sprechen möchtet, was euch persönlich gerade beschäftigt, ob es privat ist, ob es beruflich ist, ob es familiär ist, das überlasse ich euch. Oder vielleicht gibt es auch irgendwas, was am Wochenende passiert ist, über das ihr unbedingt sprechen möchtet, die Nummer zu mir ins Studio vom Handy vom Festnetz.
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3: So, gerne könnt ihr auch reinklicken auf Instagram und auf Facebook. Da haben wir das Thema gepostet, sowie in unserem WhatsApp-Kanal. Den erreicht ihr ebenfalls über Night Lounge. Und den Link dazu, falls ihr ihn nicht finden solltet, ebenfalls auf Insta und auf Facebook. So, wir gehen in die erste Leitung für den heutigen Abend. Und da wartet auf mich, muss man gerade gucken. Da ruft wer an mit der Endziffer. Nehmen wir denn? Nehmen wir doch mal den Karl aus Trier. Der ruft an, den kennen wir schon. Herr Karl, guten Abend, hallo.
4: Ja, Daniel, Moment mal, ich muss das Radio leiser stellen.
3: Ja.
4: Okay. Ja. Hör mal, ich habe die ganze Zeit versucht, dich zu erreichen. Weißt du, mein Handy lässt letzter Zeit keinen richtigen Durchgang mehr bei dir.
3: Ui, okay. Du hast bisher... Jetzt aber durchgekommen, das ist ja gut. So, offene Runde haben wir heute. Was bringst du mit? Was ist denn dein Thema heute?
4: Ja, ich bringe so vieles mit, aber ich weiß noch nicht, ob ich alles unter einem Fach kriege. So, weißt du, die Leute haben da Probleme, die anderen haben da Probleme und ich habe momentan ein Problem im Fernsehen.
3: Du hast ein Problem mit dem Fernsehen?
4: Ja, oh. Weißt du, die bringen in letzter Zeit jugendgefährdete Sachen und weißt du, früher war das in der Zeit gewesen von mir, sobald um 7 Uhr solche Sachen kamen im Fernsehen, musste ein Bett reingehen. Ne? Weil bringen sie in der Werbung die komische Sendung da mit den Big Brother da und was da alles ist, mit den halbnackten Weiber da und der ganze Kram, weißt du, das ist... Eine Sache, ich habe schon versucht, RTL anzurufen, aber weißt du, das ist sinnlos. Du kannst dich da mit den Fernsehsender so viel unterhalten, wie du willst. Die bringen trotzdem die ganze Werbesache da.
3: Was jetzt genau? Also ich verstehe nicht ganz, was dich jetzt stört.
4: Das Ganze ist, Daniel, es wird immer alles so geholt, wie es früher geholt worden ist. Weißt du, früher... Wenn da, wie gesagt, so Sachen kamen wie halb sechs oder die ganze Kram, da musstest du als Kind musstest du verschwinden. Du musst am Fernseher sitzen und so im Ganzen. Aber das ist denen scheinbar heute alles egal. Die sollen sich nicht wundern, wenn die Kinder heute so werden tun und schon zu früh. Naja, was sagen wir mal, Aufklärung ist schon schön und gut. Aber da musst du jetzt hin mit 4, 5 oder 6 Jahren, dass so was laufen lässt.
3: Du kritisierst das Fernsehprogramm, weil es dir zu sexistisch ist, oder was?
4: Ja, wem interessiert das, was die da machen tun? Weißt du, mich interessiert das gar nicht, wenn die halb nackt da rumlaufen tun und den ganzen. Ich möchte Fernsehen gucken, aber nicht so ein Dreck da. Das ist für mich Dreck, was die da bringen tun.
3: Okay.
4: Weißt du,
3: ja.
4: Weißt du, was die tun? Mich ist das egal. Sagen wir mal, wir bezahlen ja das Sender. Die Privatsender werden ja finanziert durch Werbung.
3: Ja.
4: So, das ist alles schön und gut. Den ersten, zweiten und dritten müssen wir bezahlen. Wir müssen Rundfunk bezahlen. Mhm. Aber wenn du mal gerade auf diesen Kanal gehst, wie damals kam ja erstmal der erste, dann kam der zweite, da kam der dritte und dann kam RTL. RTL hat angefangen. Dann nach RTL kam Saat. habe ich auch gehabt. Da war einwandfrei gewesen. Da haben die wirklich wunderbare Fernsehsendungen laufen gelassen.
3: Aber du hast doch heute eine Vielzahl an Programmen, Karl. Das heißt, da wird doch irgendwas dabei sein, das dich anspricht, oder?
4: Ja, meine Stammprogramme war immer RTL und Saat gewesen. Weißt du, da kamen ja Sendungen wie, damals kamen ja noch Daktari, Fury, Lassie und wie die Sendungen Algi hieß hatten. Kommt ja heute nicht mehr. Heute kommen ja nur noch in verschiedenes Fernsehsender, kommen noch wie das Gold zum Beispiel oder die bringen noch ab und zu mal so die kleine Farm und der ganze Kram. Das ist ja alles schön und gut. Aber mich juckt es immer, wenn die ganze Werbung immer dazwischen kommt.
3: Ja gut, klar, aber man kann sich heutzutage die ganzen Sendungen, die du gerade angesprochen hast, die gibt's ja heute auch so online erhältlich. Die kann man sich dann ja auch angucken. Also möchtest du gerne alte Fernsehsendungen gucken oder was ist so das, was du gerne sehen möchtest?
4: Ich werde mal wieder, sagen wir mal, ich bin ja nicht mehr gerade die Jüngste, weißt, ich mache mir aus dem ganzen Kap, sagen wir auf gut Deutsch, mache ich mir ja nichts mehr.
3: So, was möchtest du denn sehen? Das hast du mir jetzt in den letzten 4 Minuten immer noch nicht verraten, was du sehen möchtest. Du hast mir nur alte Serien aufgezählt, die dir zu viel Werbung beinhalten aktuell.
4: Gut, mein Prinzip wäre altdeutsche Heimatfilme.
3: Die möchtest du gucken?
4: Okay. Die gerne gucken, aber die werden ja selten ausgestrahlt.
3: Ja, aber da gibt es doch heute Online-Angebote, wo man das jederzeit gucken kann.
4: Oh, das weiß ich gar nicht, Daniel. Ich hab nicht so genau durchgeguckt, was heute alles gibt. Und jedenfalls, ich sehe immer nur Dreck im Fernsehen.
3: Ja.
4: Das interessiert mich bald gar nicht mehr.
3: Verstehe ich.
4: Ich bin kein Mensch, der wohl irgendwie knuderig ist oder so im Ganzen. Aber der ganze Kram, was da kommen tut, immer wenn du einen schönen Film gucken willst, dann bringen die Werbung.
3: Ja. Und das mit der Werbung verstehe ich. Irgendwie müssen sich die Privatsender ja auch finanzieren, ne?
4: Ja, jetzt, da könnte ich aber aus der Box springen.
3: Ja, das glaube ich dir. Manchmal ist der Werbespot länger als der Film, ne?
4: Ja, irgendwie verlierst du Fahrten, da weißt du gar nicht mehr, Mensch, wo bist du hier stehen geblieben?
3: Ja. Ja,
4: das, also sagen wir mal, die Serien sind ja schön und gut, aber die Werbungen, die stören mich.
3: Okay. Ja. Dann, ich habe da jetzt tatsächlich gar keine Lösung, außer dir zu sagen, guck immer mal rein, wann welcher Film läuft. So hat man es ja früher gemacht in der Fernsehzeitung, wenn du jetzt kein Internet hast. Und heutzutage würde ich, glaube ich, meinen Eltern auch sagen, guck das im Internet und guck das nicht mehr im Fernsehen, wenn ihr das sehen wollt. Bis im Fernsehen mal was läuft, was man gucken möchte, dauert ja ewig.
4: Ich weiß nicht, du hast ja auch bestimmt noch Eltern, oder?
3: Beide, ja.
4: Ja, siehst du. Da musst du mal den Vater fragen oder die Mutter mal fragen, was sie am liebsten gern gucken sind, ob sie heute noch mit diesem Programmsender da noch zufrieden oder einverstanden sind.
3: Die gucken kein lineares Fernsehen mehr. Also ich weiß es jetzt nur. Ja doch, ich weiß eigentlich von beiden. Die gucken kein lineares Fernsehen. Die haben ihren Anbieter, wo sie dann ihre Lieblingsserien und Filme gucken. Werbefrei.
4: Ja, die meisten haben, wie gesagt, ja, das, wo man die ganze Filme kann gucken. Du musst
3: Wie gesagt,
4: bezahlen. Ne?
3: Ja.
4: Du musst sie nur bezahlen. Das ist ein Sehen.
3: Ja. Ja, aber das, was du gucken möchtest, ich glaube, das gibt es da gar nicht.
4: Das gibt es überhaupt nicht mehr.
3: Doch, das gibt es schon, nur auf anderen. Also ich würde zum Beispiel, das, was du gerade sagst, so alte deutsche Filme, die gibt es zum Beispiel in der ZDF-Mediathek, ARD-Mediathek, Arte-Mediathek, so da müsste man mal gucken danach. Da gibt es die auf jeden Fall, Karl.
4: Da müsste ich schon mal richtig durchblättern.
3: Ja.
4: Du, also in letzter Zeit, also wie gesagt, es ist zum Kotzen.
3: Ärger dich nicht. Karl, danke dir für deinen Anruf. Ich wünsche dir einen schönen Abend. Pass auf dich auf. Und bis zum nächsten Mal. Wenn du einen guten Filmtipp hast, ne, sag mir Bescheid.
4: Alles klar.
3: Bis dann, mach's gut. So, anrufen dürft ihr auch vom Handy vom Festnetz. Offene Runde, es gibt kein festes Thema. Was beschäftigt euch zurzeit?
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3: Und die Nummer ins Studio und wir schauen mal, wen wir dran haben mit der Endziffer 93. Guten Abend, wer da, woher?
5: 93, könnte ich sein.
3: Wer ist denn da?
5: Der Frank.
3: Hallo Frank, grüß dich. Woher bist du?
5: Aus dem Hunsrück.
3: Aus dem Hunsrück bist du, okay. Ich bin Daniel, freue mich, dass du da bist. Wir haben kein festes Thema. Was bringst du mit?
5: Ja, das Thema könnte ich anschließen da mit dem Fernsehen.
3: Das deutsche Fernsehprogramm?
5: Okay. Ja, richtig.
3: Ja, dann erzähl.
5: Das zweite Beispiel. Ja, verstehe ich heute noch nicht, warum man so viel Gebühren dafür bezahlen muss, wo nichts mehr da zu ergreifen ist. Ne?
3: Ach, du redest gerade vom öffentlich-rechtlichen Fernsehprogramm, meinst du?
5: Richtig.
3: Okay. Ja. Und den Rundfunkbeitrag, ja, den findest du blöd?
5: Ja. Ihr verdient ja euer Geld auch anders. Nee. Ihr bekommt ja auch kein Geld vom öffentlichen.
3: Das ist ein privater Radiosender, ja.
5: Genau.
3: Oder eine private Radiosendergruppe sogar, ja. Ja. Verstehe.
5: Warum funktionieren wir bei dem, ne? Und das ist jetzt mein Problem, ne? Würde ich sagen.
3: Naja, wenn man sich intensiv mit dem Thema beschäftigt, dann findet man aber auch Vor- und Nachteile bei diesem Thema. Ich weiß nicht, wie intensiv du dich damit beschäftigt hast. Ich müsste mich jetzt auch nochmal reinfuchsen, um ganz genau da was zu sagen. Deswegen, ich kann dir gerade nur zuhören, aber du darfst mir gerne sagen, was dich ärgert. Oder was du verändern oder verbessern wollen würdest.
5: Die Gebühren müssen eigentlich wegfallen. Mhm. Wenn man was Spezielles gucken will, soll man auch dafür bezahlen, das ist ganz klar.
3: Mhm.
5: Habe ich überhaupt kein Problem damit. Ja, wie Netflix oder, ja, ich weiß nicht, viele andere Programme noch, ne?
3: Mhm.
5: Ja, die alle senden können. Ist ja, bei RTL ist ja Formel 1 weggefallen zum Beispiel, ne? Ja, oder zumindest mal teilweise.
3: Was ist weggefallen? Ich habe dir gar nicht verstanden, was weggefallen ist.
5: Formel 1.
3: Formel 1 ist weggefallen.
5: Ja, ja. RTL. Ja, ich musste jetzt auch.
3: Nicht nur Formel 1 ist weggefallen. Viele Sendungen sind gerade weggespart worden, ne? Bei den privaten Fernsehsendern.
5: Genau. Ja.
3: Und, das heißt, auch die sind gerade nicht, denen geht es auch nicht so doll.
5: Nee. Das ist auch schon störend, ne? Ich frage mich, wie manche Private so überleben können und warum kann der Öffentlich-Rechtliche nicht so überleben?
3: Wie meinst du? Der soll sich auch von Werbung finanzieren? Ja, doch.
5: Ja.
3: Macht er ja zum Teil auch. Ne? Es gibt ja durchaus auch Filme, wo Werbung läuft. Ist ja nicht so, dass da gar keine Werbung läuft.
5: Ja. Da läuft ja auch Werbung, richtig.
3: Mhm.
5: Ja? Halt eben immer zum Ende oder zum Anfang vom Film. Ne?
3: Mhm.
5: Halt eben nicht mittendrin.
3: Gott sei Dank, oder?
5: Ja. Ja, ich sehe das ein bisschen anders mittlerweile. Ne? Ich bin ja auch schon 61 Jahre alt.
3: Mhm.
5: Ja, und habe dann festgestellt, die Pausen sind ja gar nicht so verkehrt. Ne?
3: Die Pausen sind, du meinst die Pipi-Pause dann quasi.
5: So,
3: um mal an den Kühlschrank zu gehen, sich ein Eis zu holen oder ein Getränk und
5: genau
3: dann wieder zurück zu. Ja, ja, gut, das stimmt
5: richtig.
3: Schon. Das stimmt schon.
5: Voll erkannt.
3: Aber das war früher auch, weiß nicht, ich meine, dass das damals nicht so häufig war. Ich habe das Gefühl, dass es jetzt, dass die Abstände auch kürzer sind. So, also gefühlt läuft 20 Minuten Film und dann kommt Werbung. Wieder 20 Minuten Werbung.
5: Die kommen nicht 20 Minuten, sind genau 10 Minuten ungefähr.
3: Wirklich jetzt? Alle 10 Minuten?
5: Ja. Ungefähr. Nicht alle 10 Minuten. Wenn sie anfängt zu laufen, dann sind es 10 Minuten.
3: Ach so.
5: Ja, gut. Da hab ich ich habe mal irgendwann viel Zeit, habe so festgestellt.
3: Hm.
5: Ich arbeite auch nicht mehr viel.
3: Ist das der Grund, weshalb du dann irgendwann mal auch dem Fernsehprogramm den Rücken gekehrt hast und dir heute Filme, Serien und so weiter ja, durch irgendwelche Abo-Anbieter anschaust oder auch nicht?
5: Ja,
3: jetzt hören wir dich gar nicht mehr. Es rauscht nur noch wahnsinnig bei dir, Frank. Was machst du?
5: Ja. Moment, ich schalte mal um.
3: Jetzt hat er nicht umgeschaltet, er hat gerade aufgelegt. Aber da ist er wieder.
5: Ja, da ist er wieder. Besser so?
3: Ja, wenn du jetzt nichts änderst, dann bleibt es so.
5: Okay. Abos halte ich eigentlich, habe ich noch nie was davon gehalten. Aber ich habe Gott sei Dank eine Tochter, die hat hier ein Abo im Haus, dass ich Netflix gucken kann, aber ich nutze das kaum, ne?
3: Mhm.
5: Ja.
3: Muss man ja auch
5: also
3: nicht.
5: Ich stehe ja noch im, sag ich mal, ja, ich im Leben im Saft oder sonst was. Also man hat ja ansonsten noch zu tun, ne?
3: Ja. Ja. Du, ich überlege gerade, ob ich irgendein Abo zurzeit habe. Ich glaube, das einzige Abo, was ich gerade aktiv laufen habe, ist ein Fernsehprogramm-Abo. Ich gucke auch Fernsehprogramm über einen Online-Anbieter, der sehr bekannt ist. Und da kann ich theoretisch kann ich rund um die Uhr dann quasi Fernsehen gucken, aber ich gucke es halt in letzter Zeit fast gar nicht.
5: Ja.
3: Aber irgendwie ist der Gedanke, wenn man mal ist, dann wird man schon ganz gerne gucken. Ja. Ja, das läuft halt selten was. Ne? Ich habe Fußball habe ich. Gut, Fußball habe ich geschaut das letzte Mal, glaube ich, dann zusammen mit der Familie über den Fernseher.
5: Aber Fußball habe ich noch nie geschaut, so richtig.
3: Ich auch nicht, aber wegen der WM.
5: Früher habe ich Formel 1 regelmäßig geschaut bei RTL. Mhm. Ja. Und die sind ja auch ein freier Sender. Ne? Mhm. Ja, also von daher, ich brauche ZDF, ARD und den ganzen Scheiß brauche ich nicht. Mhm. Ne? In der Richtung. Und ihr verdient ja auch euer Geld selbst. Ne? Mhm.
3: Glaubst du, es würde sich inhaltlich etwas ändern, wenn es plötzlich die Öffentlich-Rechtlichen sich plötzlich über Werbung finanzieren müssten, weil sie kein Geld mehr bekommen?
5: Ja, ist halt eben so.
3: Was würde sich denn inhaltlich verändern? Mhm.
5: Ja, was soll sich inhaltlich verändern? Also ich gucke ja auch noch andere Sender. Also man muss ja auch die Vielfalt, die dann angeboten wird, ausnutzen. Mm. Ja? Mhm. Also ich gucke ja nicht nur einen Nachrichtensender zum Beispiel. Ne? Mhm. Man schaut ja alle, wenn es geht, und vergleicht die miteinander. Ne? Das geht ja von NTV bis ich weiß nicht wohin. Ne? Mhm. Ja.
3: Hat mir jetzt aber die Frage nicht ganz beantwortet. Also würde sich was ändern am Inhalt, glaubst du, oder glaubst du, es wird sich nichts ändern?
5: Ja, also das, was ich bis jetzt mitbekomme, würde sich nicht viel ändern normal. Ne? Ja, soweit ich mitbekommen habe, berichten alle inhaltsmäßig eigentlich wahrheitsgemäß.
3: Ist die Qualität deiner Meinung nach auch identisch? Also würdest du...
5: Ja, teilweise schon.
3: Ja, wirklich?
5: Nicht alles... Ja, nicht alles. Aber ich schaue ja auch noch internetmäßig noch manches nach und deckt sich halt eben nicht alles und das muss man halt eben persönlich auch vergleichen, ne?
3: Okay.
5: Ja, und danach kann man auch urteilen noch, ne?
3: Und woran machst du das fest, dass die Sachen identisch sind?
5: Persönliche Erfahrungen, das heißt, Leute, die dann aus den Ländern kommen, die mir was erzählen. Ja, ich kenne hier aus verschiedenen Bereichen auch Leute, die kommen aus verschiedenen Regionen. Ne? Mhm. Ich hatte hier auch schon Asylbewerber nebenan wohnen, ja, zum Beispiel. War alles schon da, ne?
3: Also mein persönlicher Eindruck ist, wenn ich so private Nachrichtensendungen gucke, da wirken die Schlagzeilen immer ein bisschen reißerischer wie im ersten zum Beispiel.
5: Ich bin zum Beispiel kein Bildleser, ne?
3: Ja. Ja. Das war jetzt aber nicht das Beispiel, was ich gemacht habe, aber so in die Richtung geht's, ja.
5: Ja, genau so ist es.
3: Deswegen finde ich bei den Privaten so ein bisschen, es wirkt ein bisschen reißerischer. Aber naja, das ist die Gunst, die wollen die Aufmerksamkeit, ne?
5: Logisch.
3: Ja. Ne? Da würdest du, glaube ich, dann auch, wenn du Programmchef wärst, sagen, die Schlagzeile muss ein bisschen krasser klingen, die Leute sollen bei uns einschalten.
5: Ja, das soll schon authentisch sein, aber ne, immer noch.
3: Ja, ne? Du, am Ende geht es um Geld und um Zahlen.
5: Ja, das ist schon richtig.
3: Das ist ja auch ein schmaler Grad.
5: Das ist ja auch bei euch so. Ein sehr schmaler Grad. Ja. Aber dann muss ich immer noch jeder hier, der hier Wähler ist oder sonst was, auch persönlich mal raussuchen, selber. Ne? Yeah. Und auf was er hört oder was er nicht hören will. Oder das heißt, ja, hören will, ist schon ein blöder Ausdruck gewesen. Mhm. Ja, der muss sich auch im Umfeld mal informieren. Ne?
3: Ja, das ist sowieso
5: im eigenen. Wir haben ja so ein durchmischtes Volk mittlerweile. Ja, und wenn man sich mit niemand mehr unterhält, ja, nur noch über Internet oder sonst irgendwas, ja, irgendwas macht oder in Gruppen sich bildet, dann passiert ja kein Austausch mehr.
3: Okay. Ja? Lassen wir mal so stehen, Frank. Also dein Wunsch ist, der Rundfunkbeitrag muss weg. Die sollen gefälligst auf Werbung umschalten. Gut, dann danke ich dir erstmal für deinen Anruf, Frank. Dir einen schönen Abend. Ja. Alles Gute dir.
5: Ich danke dir auch.
3: Bis bald, mach's gut. Tschüss.
5: Ciao.
3: So, anrufen dürft ihr auch vom Handy, vom Festnetz. Offene Runde, ihr dürft entscheiden, worüber ihr sprechen möchtet. Die Nummer zu mir.
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3: So, wen haben wir in der nächsten Leitung? Schauen wir doch mal. Ruft ihr wer an mit der Endziffer 22? Hallo, wer da, woher? Die 2-2 ist schon wieder weg. Gut, dann gehen wir weiter und zwar zu Gitta nach Obertshausen. Gitta, grüß dich.
6: Hallo, grüß dich.
3: Hallo.
6: Ich wollte dem Heinz nur sagen, dass er diese Serien, die er gesagt hat, Daktari, ich bin gestern durchs Fernsehen gegangen, da lief das irgendwo, aber fragt mich bitte nicht, wo.
3: Wer ist Heinz?
6: Danke. War das nicht Heinz, aus der von angerufen hat, wegen den Serien,
3: Karl,
6: den alten Filmen?
3: Karl war das.
6: Ach, Karl, Entschuldigung. Ja, Karl, Entschuldigung. Ja, Karl war das, weil er gesagt hat, Daktari und so. In irgendeinem Fernsehen habe ich das gestern, also in irgendeinem Programm habe ich das gestern gesehen, aber ich kann nicht sagen, in welchem. Ja, oder auch die alten Filme, da gibt's auch den Heimatkanal. Ob das jetzt mit Werbung ist, weiß ich allerdings nicht.
3: Hm.
6: Da laufen so alte Filme, wie er gesagt hat, wo er schauen möchte.
3: Also, ja, gibt ja ganz viele Untersender, ne? Also gibt ja ganz viele so Sender, die dann quasi nochmal so einen Ableger haben, wo dann nur bestimmte Sachen von früher laufen.
6: Oh, das vielleicht weiß ich gar nicht. Also, keine Ahnung. Nein, ich bin ganz normal durchs Fernsehen durch. Ich habe Waipu TV, ich habe über 300 Programme und da war dann irgendwann stand da Daktari.
3: So, und das meine ich gerade, bei solchen Anbietern hast du mehr Auswahl als so im klassischen Sinn. Ne? Beim klassischen Sinn hast du die ganz normalen Standardprogramme und nicht diese Unterprogramme. Du hast ja noch ganz viele Unterprogramme. Du hast ja nicht nur ProSieben, du hast noch ProSieben Max, ProSieben, was weiß ich, was da nicht alles gibt. Ne?
6: Ja.
3: Oder RTL, RTL Gold, RTL, was weiß ich, Lila, Bunt und was weiß ich nicht alles.
6: Ja.
3: RTL Family, RTL. So, und das haben die, nicht alle haben das, deswegen.
6: Mhm.

0: von den Karl?
1: Ich wollte neulich schon anrufen wegen den Nachbarn, also das Thema mit den Nachbarn. Da bin ich aber nicht durchgekommen.
0: Wann hatten wir das?
1: Ja, ich glaube vor 2 Wochen schon.
0: Okay.
1: Also ich muss sagen, bei uns im Haus, also ich komme mit allen Nachbarn gut klar, oder ich sag mal mit fast allen. Ich muss sagen, die Kinder manche im Haus, die haben kein Benehmen. Der eine hat immer den Aufzug gepieselt. Das habe ich einmal den Eltern gesagt, war Ruhe. Dann hat er immer in den Aufzug gespuckt. Da habe ich ihn mir vorgenommen. Ich sagte, spuckst du jetzt noch einmal in den Aufzug, spucke ich dir ins Gesicht. Danach war Ruhe.
0: So schlimm?
1: Weil ich hatte schon mal. Ja, ich habe es ihm dreimal um, habe es den Eltern gesagt. Und er hat mir dann irgendwann gesagt, woher ich denn wissen wollte, dass er das ist. Dann habe ich ihm ganz klar gesagt, es hat nicht gestimmt, aber er hat es mir abgekauft. Habe gesagt, ich bin mit dem Hund runter, bin nur Pipi machen gegangen, bin wieder rein. Und dann bist du hochgefahren. Als der Aufzug runterkam, war reingespuckt. Hat er nichts mehr gesagt. Ich war mit dem Hund 20 Minuten unterwegs, aber das wusste er ja nicht. So, und dann hat er mir das wohl geglaubt. Seitdem ist wirklich Ruhe.
0: Ach, krass.
1: Ja,
0: okay.
1: Ja, also er war es definitiv. Danach war Ruhe. Also war, bin ich mir davon ausgegangen, dass er das war. Ja. Und jetzt haben wir allerdings über mir wohnten 2 Herren. Die haben dauernd irgendwie Besuch von Bekannten oder so. Und am Samstag kam nachts einer, der hatte dann hier mit Gebüsch einen Schlüssel raus, ist ins Haus rein. Und abends, also Samstagmittag, als ich mit dem Hund weg bin, kurz, weil wir zum Fußball wollten, kam ich wieder rein, ist er runtergefahren, der nachts kam und hat auch einen Aufzug gespuckt. Habe ich gemeint, ist das bei denen normal? Ja, dass die immer einen Aufzug spucken?
0: Hä, warum?
1: Weiß ich nicht. Ich bin rein und dann war ein Aufzug gespuckt, habe ich ihn reingeholt und habe ihm erklärt, hier nicht. Habe ich ihn gleich gefragt, ob er hier wohnt, sagt er nein. Hab gesagt, dann haben sie ja auch nichts zu suchen. Ich meine, der darf ja zu Besuch kommen, ist ja nichts dagegen zu sagen, aber dann hat er sich zu benehmen.
0: Ja, klar.
1: Ja. Und die 2 Herren, die da in der Wohnung wohnen, die gucken mich immer so schief an, weil ich mich halt über alles beschwere. Die anderen, die kommen immer zu mir und regen sich auf, die schmeißen das dahin, die machen das. Denke ich mir, geh doch selber mal hin und sag es den Leuten.
0: Ja und, was kommt da als Antwort? Nix. Die trauen sich nicht,
1: ja,
0: ne? Gehe ich mal von aus.
1: Ja, sie sagen meistens, sie verstehen einem nicht. Das ist die meistens die Antwort, dass sie sagen, sie verstehen uns nicht. Das ist das Schlimmste. Ja,
0: okay.
1: Deswegen gehen auch viele gar nicht hin, weil sie eh schon oft genug gesagt bekommen haben, wir verstehen kein Deutsch oder so. Dann sage ich immer, nee, die verstehen euch schon, die wollen euch nur nicht verstehen, das ist der Unterschied.
0: Okay, ja. Ja.
1: Also ich muss sagen, hier unten wohnt eine albanische Familie, top, kann man nichts sagen, wenn der Aufzug kaputt ist, die hilft immer dem Opa oben im 4. Stock die Sachen hochtragen und alles. Das ist alles in Ordnung hier im Haus. Aber die 2 Herren da oben, die benehmen sich schon 5. Stock, haben wir einen, der meint, der schmeißt seinen Müll überall hier unten hin. Ja, wenn ich schon den Altpapier irgendwo hier hinschmeiße, dann sollte ich wenigstens noch das Etikett abmachen, damit man nicht weiß, wer es war. Ja, das hat er nämlich vergessen. Natürlich haben wir das Papier zusammen gemacht und haben es wieder nach oben gebracht. Danach war es weg. Wo er es hin hat, keine Ahnung. Ja. Weil man muss den Leuten halt klar machen, wie man mit Müll umgeht. Weil das wissen viele nicht. Wobei, ich habe eine Arbeitskollegin, die ist aus dem Iran. Die hat zu mir gesagt, als wir nach Deutschland gekommen sind, wusste ich auch nicht, wie das in Deutschland mit dem Müll funktioniert. Oder wie was in Ortschaften funktioniert. Sagte, dann habe ich mich erkundigt. Sagt sie, wenn ich was nicht weiß, muss ich fragen.
0: Mhm.
1: Ja, weil sie regt sich auch darüber auf, wie sich manche hier in Deutschland aufführen. Sagt sie, es tut mir echt leid, ich bin auch nicht aus Deutschland, aber ich muss mich halt dementsprechend anpassen, wie die Regeln hier sind. Ja, und die Einstellung von ihr finde ich echt top.
0: Okay. So, und also das heißt, du bist jetzt dafür, dass die Nachbarschaft wieder so ein bisschen mehr harmonisch wird? Oder wie sieht der Stand der Dinge gerade aktuell aus? Ich habe das Gefühl, dass...
1: Nee, bei uns im Haus, eigentlich ist es harmonisch. Wir haben nur 2 Stück, denen man immer alles erklären muss, wie hier alles läuft. Ansonsten funktioniert eigentlich die Nachbarschaft schon
0: ja, aber,
1: in Ordnung.
0: Aber hält die jetzt zusammen? Also bist du die Einzige, die hier für Recht und Ordnung sorgt?
1: Nee,
0: also klingt
1: nee, nee. Nein. Bei uns wohnt eine Frau, die räumt immer, egal wer hier irgendwas hinschmeißt, die geht immer hier rum und sammelt den ganzen Müll auf der Straße und Wald ein. Ja, ich habe ihr schon mal gesagt, lassen Sie es doch, dafür ist doch unser Hausmeister. Nein, sie kann das nicht, sie muss das aufräumen. Sie kann das nicht sehen, sagt sie.
0: Hm.
1: Ja, nee, die Leute gucken hier alle schon, alle. Die ganz Alten, die hier schon 60 Jahre im Haus wohnen, also der eine schon auf dem Driftstedt, der sagt immer, es interessiert mich nicht mehr. Ich bin 80, was interessiert mich noch, sagt er immer. Ja, hat er ja auch irgendwo recht, was soll er sich noch kümmern, ne?
0: Kümmern, wofür meinst du jetzt? Ach so,
1: ja,
0: generell,
1: ja,
0: weil er sagt, er ist jetzt so alt, da hat er keinen Bock mehr drauf, keine Energie da reinzustecken.
1: Ja, genau, er sagt sich halt, was soll ich mich jetzt noch hier drum kümmern, wie es hier aussieht oder was die Leute machen? Ja, weil er sagt sich, ich bin über 80, es interessiert mich nicht mehr, ja.
0: Ist das für dich nachvollziehbar oder ärgert dich so eine Aussage?
1: Nee.

0: Nee, bei ihm ärgert mich das nicht, weil der ist halt, der hat ja auch die Gehbehinderung und ich sag dagegen nichts. Ja, der Mann wohnt über 60 Jahre, der wohnt in dem Haus, solange das schon steht. Mhm. Die sind als erstes hier eingezogen und ich kann den irgendwo verstehen. Ja, er hat gesagt, bis auf die letzten 5 Jahre gab es ja gar keine Probleme, dass die Leute Müll hingeschmissen hätten oder sonst was. Vorher war alles in Ordnung.
1: Ja,
0: ich meine, ich wohne auch schon, wie lange wohne ich hier? 26 Jahre? Ja, 26 Jahre wohne ich auch schon in dem Haus.
1: Oh, okay.
0: Ja. Ja, es sollte nur eine kurze Lösung sein, aber aus der kurzen
1: Lösung. Ist das nicht meistens so, dass es genauso kommt?
0: Ja, weil ich habe keine Lust zum Umziehen. Ich suche zwar eine Wohnung, aber dann überlege ich mir immer den Stress mit dem Umziehen. Das ist ja schlimmer, als hier zu wohnen zu bleiben.
1: Ja, aber es ist halt immer mit Kosten verbunden und dann weißt du nie, was sich dann vor Ort erwartet. Ne? Ob es dann vielleicht nicht sogar noch schlimmer ist. Ja, das verstehe ich.
0: Ja.
1: Aber langfristig gesehen soll es dann doch mal was Neues demnächst werden, oder?
0: Ja, ich will auch nicht wegen den Nachbarn ausziehen. Die sind ja nur so 2 kleine Probleme, sondern eigentlich nur wegen der Hausverwaltung.
1: Hm.
0: Ja, weil ich will es ja nicht aussprechen, bei wem ich wohne. Aber ich bin nicht dort eingezogen, sondern ich bin eingezogen worden, weil die haben das Haus gekauft.
1: Hm.
0: Und das ist einfach nur diese Besitzer dieses Hauses.
1: Ja.
0: Weil nichts gemacht wird am Haus und sich um nichts gekümmert wird. Und von daher, da muss man 100 Mal anrufen, bis sie einmal was machen.
1: Okay.
0: Das Einzige, was funktioniert, wenn wir anrufen, weil der Aufzug kaputt ist, dann kümmern sie sich gleich drum, weil der Opa oben anruft, weil er Gehbehinderung hat. Und wenn ich anrufe, sage ich gleich, dass der Mann keine Treppen laufen kann.
1: Ja.
0: Ja? Und er wohnt im 4. Stock. Ja, wie soll denn der da hochkommen?
1: Ja, das geht gar nicht.
0: Also.
1: Nee, das finde ich gut. Aber ich finde auch gut, dass sie das dann sofort umgehend machen. Weißt du, es gibt ja auch welche, die das dann ewig in die Länge ziehen. Ich danke dir für den Anruf, Gitta. Ich muss schon wieder weiter.
0: Bitte.
1: Dir einen schönen Abend, bis
0: danke,
1: bald. Mach's gut.
0: Ciao. Ja, ciao.
1: So, die erste halbe Stunde ist rum. Wir haben über das Fernsehprogramm gesprochen mit Karl, der sich darüber ärgert, dass zu wenig alte Filme, alte Serien im Fernsehen laufen. Frank, der sich darüber aufregt, dass man generell einen Rundfunkbeitrag zahlen muss bei den Öffentlich-Rechtlichen. Und Gitta, die sich über die Nachbarn beschwert, genauer gesagt um jüngere Nachbarn, die sich nicht benehmen können. Was ist euer Thema heute? Ihr könnt alles ansprechen, was euch beschäftigt in der offenen Runde. Die Nummer zu mir.
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1: So, weiter geht's. Wen haben wir dran? Mit der Endziffer 43. Guten Abend, hallo. Hallo?
3: Ja, das bin dann wohl ich, denke ich. Hi.
1: Wer bist du und woher?
3: Ich bin der Christian aus Karlsruhe.
1: Christian, ich bin Daniel. Freue mich, dass du da bist.
3: Karlsruhe.
1: Ja, habe ich verstanden, aber Christian ist der Vorname, glaube ich.
3: So, Lautstärke, passt so.
1: Ja, ich höre dich, wunderbar.
3: Passt soweit mit der Lautstärke, ja?
1: Ja.
3: Wunderbar, auch kein Echo, gut. Ja, Thema, schön, dass es auch eine Runde gibt. Ich habe mir gleich gedacht, ich glaube, das Thema hast du vor Ewigkeiten in einer ähnlichen Form mal gehabt, aber nie so konkret. Okay. Ich bin so jemand, der arbeitet, wenn die anderen Leute frei haben. Und ich finde das mal interessant, so ein bisschen, vielleicht ist das auch mal ein Thema für generell einfach mal zu gucken, Leute, die halt außerhalb dieser regulären Arbeitszeiten arbeiten, immer nachts oder immer dann, wenn andere Leute gerade unterwegs sind. Da gibt es ja Rettungsdienst und was nicht alles.
1: Hallo?
3: Du ja auch.
1: Ja, achso, du warst gerade so still.
3: Ja,
1: also willst du das jetzt als Thema vorschlagen, dass man mal das Thema macht, wie könnte das denn heißen? Ich arbeite, wenn andere schlafen. Oder wie meinst du das?
3: Ja, so nach dem Motto, wenn die anderen Freizeit haben und man hat selber, man ist selber einer von den Leuten, die dann am Laufen haben, dass die anderen Leute ihre Freizeit haben können. Das fände ich generell mal interessant. Wir können natürlich einfach so einen kleinen Einstieg machen, 3-4 Minuten drüber reden. Und vielleicht ergibt das ja genügend Funken, dass Leute sagen, ach guck mal, weiß ja nicht.
1: Ja, bitte, dann fang an. Du hast es ja vorgeschlagen. Also ich wüsste jetzt gar nicht, wo man anfangen soll, weil das natürlich auch ein sehr, sehr großes Thema ist. Du hast ja gerade gesagt, es geht gar nicht nur ums Schlafen, es geht auch darum, dass man vielleicht das andere feiern gehen und dann müssen ja trotzdem andere irgendwie arbeiten. Wir hatten das in der Vergangenheit häufiger gehabt, gerade wenn es um die Frage ging, die habe ich nämlich öfters mal gebracht. Es ist auch ehrlich gesagt eine meiner Lieblingsfragen. Warum sind sonntags die Geschäfte geschlossen? Ich mache das jedes Jahr auch so ein bisschen, um euch zu ärgern, weil ich es aus dem Ausland halt anders kenne. Da ist halt jeden Tag offen, ne? Montag bis Freitag von 7 bis 22 Uhr. Hier wird der Sonntag ja irgendwie geschlossen gehalten. Und trotzdem gibt es Berufe, für die das eigentlich gar keine Rolle spielt. Zum Beispiel in der Altenpflege, zum Beispiel im Rettungsdienst. Aber auch Busfahrer, Taxifahrer, Tankstellenbetreiber und so weiter. Müssen alle arbeiten sonntags.
3: Stimmt schon, ja klar. Also ja, wenn man im Ausland ist, das fand ich auch sehr interessant, als ich mal in asiatischen Gegenden unterwegs war. Mhm. Da gibt es sehr viele Minimärkte, die einfach rund um die Uhr offen haben. Das ist völlig egal, ob Samstag, Sonntag, nachts, Dienstag, Mittwoch. Du kannst zu jeder Zeit da reingehen und kriegst dort auch Mahlzeiten. Das ist super interessant. Mhm. Und das ist doch selbstverständlich. Man hat es in den großen Städten nirgendwo weit. Innerhalb von 5 bis 10 Minuten bist du irgendwo und kannst was essen. Mhm. Also ja, bei uns könnte man das eigentlich auch, die Frage ist, ob sie Leute wollen. Also ich denke, dass auch viele Leute, die in den Supermärkten arbeiten, froh sind, wenn sie dann irgendwann abends Feierabend haben und dann mit Nachtschichten, dass man die damit jagen könnte. Mein Beruf zum Beispiel geht gar nicht anders. Ich bin zum Beispiel DJ, also ist einer meiner Hauptstandbeine. Ich mache auch Veranstaltungstechnik, aber auch das findet halt meistens am Wochenende statt und nachts, ne?
1: Gut, ich wollte das jetzt nicht zu meinem Thema machen. Ne? Also dein Thema war ja ursprünglich feiern gehen und das andere dann arbeiten müssen oder halt auch nachts arbeiten müssen. Ja, da könnte man drüber reden im Endeffekt, wie viele Jobs das betrifft. Und worauf kommt es dir dann in dem Moment an? Verständnis für diese Menschen zu haben, Respekt für diese Menschen oder was ist das Ziel, was du dir wünschen würdest, was am Ende dieser Diskussion deutlich wird?
3: Also ich fände es natürlich einmal zu wissen, sehr interessant, was machen die Leute mit ihrer Freizeit, weil ich kenne ein paar Leute, die im Rettungsdienst arbeiten, die machen ja auch Schichtdienste und bei denen, die strugglen so ein bisschen damit, weil ihre Freizeit dann auch mal Montagabends beginnt und dann müssen sie Dienstagmittags wieder anfangen und wie die das machen, weiß ich ja durch die Leute, die ich kenne, ne? Dass sie dann halt einfach jede zweite Woche erst wirklich mal was machen können, dafür mal einen Montag, Dienstag frei haben, dann können die auch mal zum Beispiel in den Freizeitpark gehen. Der ist dann halt relativ leer, hat seine Vorteile.
1: Ja, außer du hast eine Schulklasse. Man sich halt
3: einfach so, wie machen die Leute?
1: Dann wäre es blöd. Aber ja, gebe ich dir recht. Wie sieht es bei dir aus? Magst du es, einen Sonntag frei zu haben oder wäre dir Montag, Dienstag, Mittwoch einfach einen Wochentag lieber? Ich mag einen Wochentag lieber, sag ich ganz ehrlich. Also bei mir ist das ja zwangsläufig
3: so, dass ich am Wochenende viel arbeite.
1: Ja.
3: Ja, ja, muss ich auch sagen. Ich schiebe das dann gerne auf Montag, Dienstag. Hab dann auch so ein bisschen alles gegenläufig zu anderen Leuten. Dann ist das Kino mal günstiger. Das ist schon echt nicht verkehrt. Mhm. Das Einzige, was ich ein bisschen schade finde, wenn man Freunde im Freundeskreis hat und im Bekanntenkreis hat, die halt einen 9-to-5-Job haben, mit denen ist es wirklich schwierig, dann sich was zu machen. Die sagen immer, Chris, hast du mal Zeit? Wollen wir nicht am Wochenende grillen? Und ich so, ja, aber ich kann samstags nicht. Ja, wie sieht's mit den nächsten Samstagen aus? Ja, eigentlich kann ich nicht samstags. Mhm. Und denen dann einen Dienstag vorzuschlagen und die sind dann in der Metallwerkstatt und schleifen den ganzen Tag. Die wollen halt unter der Woche Feierabend haben. Das ist halt ein bisschen schwierig, wenn man da Leute hat, die außerhalb von diesen Schichtzeiten arbeiten.
1: Glaubst du, dass sich daran ohnehin langfristig etwas ändern wird durch die Digitalisierung, durch die Veränderung, die das alles mit sich bringt? Also Stichwort Öffnungszeiten, Stichwort Arbeitszeiten, oder glaubst du, das wird schon mehr oder weniger so bleiben?
3: Also ich würde es natürlich hoffen, dass alles ein bisschen flexibler werden kann. Also auch vielleicht mit Supermärkten, vielleicht kann man das ja KI-gestützt machen. Das gibt es ja jetzt in China und Japan, dass die Leute einkaufen gehen und laufen am Ende an der Kasse nur noch durch.
1: Nee, das haben wir ja hier auch. Also wir haben es ja hier schon auch. Ich weiß nicht, ob es bei euch in Karlsruhe das auch gibt. Also hier gibt es auf jeden Fall, im Raum Mannheim gibt es Supermärkte, wo du 24/7 einkaufen kannst. Die haben teilweise aber auch wieder dieses 24/7 zurückgenommen, weil Menschen sich leider nicht daran halten. Mhm. Das heißt, abends wurde gestohlen, Dinge wurden beschädigt nachts und dann hat man das wieder zurückgenommen, dieses 24/7 offen, ohne Personal. Ne? Also es lief quasi auf Vertrauensbasis.
3: Wahnsinn.
1: Funktioniert halt hier, glaube ich, noch nicht so, weil das auch sehr neu ist, ne? Weil man es nicht gewohnt ist irgendwie. Aber in anderen Ländern gibt es das schon länger und da funktioniert es ganz gut. Ja. Schade, finde ich.
3: Ja, also hatte ich jetzt bisher, glaube ich, nur am Flughafen mal, dass man da rund um die Uhr einkaufen konnte. Hm. Da gab es so einen Supermarkt mal.
1: Würdest du sowas begrüßen, wenn es sowas gäbe?
3: Und nicht über den Weg gelaufen. Klar, es gibt so... Schon. Ich bin eh so ein verpeilter Mensch oder ich arbeite dann mal bis um 10 und wenn ich dann rausgucke und denke, ui, es ist schon dunkel, ja, dann hast du teilweise echt Probleme. Also im Dorf ist das ja auch nochmal schlimmer als in der Stadtnähe. Hier könnte man dann theoretisch nochmal in die Stadt reinfahren und dann gibt es da nochmal einen Rewe, der bis 0 offen hat. Mhm. Und ansonsten hast du halt einfach das, was du zu Hause hast. Sonst hast du Pech. Und so ein bisschen Planungsfreiheit ist schon was Schönes.
1: Das stimmt. Aber vielleicht ist es auch die falsche Entwicklung.
3: Also eben auch, ich weiß es. Das habe ich auch von den Leuten, die Schichtarbeiten. Ja. Aber von den Leuten, die Schichtarbeiten, habe ich genau das kennengelernt, dass sie sagen, Mist, ich muss jetzt schon für übermorgen einkaufen, weil ich morgen während der Zeit, in der ich einkaufen könnte, arbeite, bis ich Feierabend habe, hat der Supermarkt zu, tags drauf auch. Tags drauf ist Sonntag. Dann müssen die schon donnerstags für Montag mitdenken.
1: Ich glaube, für die, echt, ja genau, ich glaube, für die Schichtarbeiter wäre es auf jeden Fall super, wenn die die Möglichkeit hätten, sich flexibel einfach beim Einkaufen, ne, zu orientieren, wenn sie nicht vorausplanen müssten. Gut, Christian, dann danke ich dir erstmal.
3: Vielleicht kann man da ja mal reinhören. Wie, ja, wie machen die anderen Schichtarbeiter das? Genau, vielleicht meldet sich irgendein Schichtarbeiter und sagt mal ein bisschen, wie er das macht, auch mit seinem Freundeskreis. Ich habe halt zum Glück jetzt viele Freunde, die das Gleiche machen oder auch in der Veranstaltungstechnik arbeiten. Dann haben wir zur gleichen Zeit frei. Und dann redet man auch wieder über das gleiche Zeug.
1: Christian, dir einen schönen Abend. Alles Gute dir. Bis bald. Mach's gut. Tschüss.
3: Dankeschön. Tschüss.
1: So, anrufen dürft ihr auch vom Handy vom Festnetz die Nummer zu mir.
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1: Ich hatte den Eindruck, dass mich Christian auch gerade mit einer Verzögerung von 1 bis 2 Sekunden gehört hat. Wenn das auch der Fall sein sollte, dann sagt mir gerne Bescheid und dann legen wir kurz auf und rufen nochmal an, dann sollte das weg sein. Wen haben wir jetzt dran mit der Endziffer 11? Guten Abend, wer da woher?
4: Bin ich, das ist der Stefan aus Mannheim.
1: Stefan aus Mannheim, die Stimme kenne ich doch.
4: Einen wunderschönen guten Abend. Ja, wenn ich nicht anrufe, du rufst ja nie an, ne? Aber ja.
1: Wenn du nicht anrufst, rufe ich nie an. Das ist so ein Dilemma in diesem Job, das stimmt. Freue mich, dass du da bist. Offene Runde heute. Was bringst du mit?
4: Danke gleichfalls, aber ich habe auch den Verdacht, dass es gerade so ein kleines bisschen die Sekunde, wie du gerade eben angesprochen hast, dass es da verzögert ist.
1: Ja, hast du? Okay, gut. Ja. Schauen wir mal.
4: Leider Gottes. Mal gucken, wie weit das mal kommt. Wenn das für dich in Ordnung ist, hörst du mich laut und deutlich?
1: Ja, auf jeden Fall.
4: Dann machen wir mal genauso weiter, wenn das für dich in Ordnung ist.
1: Ich glaube, es ist eher so eine halbe Sekunde. Also es klingt nicht nach einer ganzen Sekunde.
4: Von mir aus nehme ich auch die halbe Sekunde. Ich wollte mal die Gunst der Stunde nutzen und das offene Thema nehmen, um einfach mal zu sagen, in irgendeinem deutschen Radio, Leute, jede Art von Extremismus ist scheiße. Es ist mir scheißegal, welche Art, ob das religiöse ist, ob das nationale nationale Extremismus ist oder politisch oder wie auch immer. Leute, seid mir nicht böse, aber hört doch auf, irgendeinem was aufzuzwingen oder hört doch auf, irgendwelche Leute davon zu überzeugen, dass die Lebensart oder die Denkweise, die zu 100% richtige ist. Und Daniel, das macht echt keinen Spaß, wenn du raffst, dass Leute irgendeine Art, eine extreme Denkweise drin haben und meinen, sie müssen jetzt alle über einen Kamm scheren und alle aus der Ecke oder aus der Ecke oder aus der Ecke, die die Hautfarbe haben, die das wählen, die so denken oder sonst irgendwas, dass die alle gleich sind. Daniel, ich habe, also sorry, wenn das jetzt gerade ein bisschen extremer, anders wird als die GEZ-Themen oder Fernsehthemen, aber Daniel, das macht echt keinen Spaß.
1: Was mich mal interessieren würde, ist, warum das jetzt gerade bei dir aktuell so ein Thema ist. Hat das was mit den Vorfällen jetzt vom Wochenende zu tun in Berlin? Oder
4: genau.
1: Warum kommt das gerade bei dir auf?
4: Das ist so ein Ding, weil jetzt wieder auf die eine Seite draufgeschlagen wird und wir haben doch gesagt und dies und das, die anderen. Auf der einen Seite kann ich auch die Aussage verstehen, es wird geliefert, wie es bestellt wurde, weil halt politische Sachen oftmals verkackt werden. Aber jetzt alle aus dieser Gruppe oder alle aus der Gruppe oder alle aus der Gruppe, die das machen, die das denken, die das wählen, sind Kacke und alle über einen Kamm zu scheren. Daniel, das macht echt keinen Spaß, wenn du dann mit Leuten zu tun oder wie auch immer hast, in deinem Umfeld hast oder Sachen hörst in der Kneipe, am Nachbartisch oder beim Essen gehen oder beim Spazieren gehen, wenn es dann heißt von wegen, ah, da ist wieder so einer und dann war es wieder so einer, ja. So diese klassische Parole, es war wieder kein Müller, Meier, Schulze. Leute, seid mir nicht böse, aber habt euch gerne selbst lieb, aber lasst die anderen in Ruhe und alles über einen Kamm scheren, das macht echt keinen Spaß. Das ist echt ekelhaft und ich habe da echt keinen Bock drauf und jetzt habe ich es mal im Radio gesagt. So, Punkt. Jetzt habe ich mein Statement gemacht.
1: Wie gehst du selbst damit um?
4: Ja. Wie ich damit selbst umgehe?
1: Wenn du gerade sowas mitbekommst, wie das, was am Wochenende passiert ist, für alle, die das, also ich glaube, das haben die meisten mitbekommen, oder? Muss man das nochmal wiederholen? Kannst du es nochmal wiederholen? Vielleicht hast du bist da vielleicht besser drin.
4: Ja, wiederholen. Da ist beim Christopher Street Day in Berlin jemand in eine Menschenmenge reingefahren, mit Migrationshintergrund, in Deutschland geboren, wurde auf Bewährung freigelassen, war war unter Beobachtung oder wie auch immer, Staatsschutz, wie auch immer, Polizei wusste Bescheid und so ein Quatsch.
1: Das ist interessant, jetzt hast du ja auch viele Details aufgezählt. Ist das entscheidend, ja, um sich ein Urteil zu bilden, ob etwas richtig oder falsch ist?
4: Ein menschliches Urteil meine ich mir zu bilden. Ja, du bist ein Spasti, wenn du sowas machst. Sorry für den Ausdruck, aber ja, du bist meines Erachtens, aber dann ist es mir auch scheißegal, wo du herkommst, was für einen Hintergrund das du hast, ob du jetzt den willst oder die willst oder ob du daran glaubst oder daran glaubst, ob du die Hautfarbe hast oder die Hautfarbe, das ist mir scheißegal. Du hast in dem Moment, wo du das machst, hast du meines Erachtens da eine gewisse Art und Weise von deinen Menschenrechten verloren. Und es ist wirklich scheißegal, wo du herkommst, wie du denkst, was du.
1: Gut, das ist der emotionale Stefan, der gerade spricht. Aber Menschenrechte verlieren, ich glaube, da sind wir uns einig, dass das ja auch nicht die Lösung sein kann.
4: Aber so einen gewissen Punkt schon. Du kannst so jemanden meines Erachtens nicht vergleichen mit einem Steuereinterzieher oder sonst irgendwas oder.
1: Das ist
4: oder
1: klar.
4: Und dann jetzt wieder in dieselbe Ecke reinzukloppen und alle zu sagen, von wegen, ja, das war kein Müller, Meier, Schulze, die sind alle so oder wie auch immer und ich hab's doch gesagt und ja, das. Aber dann hast du halt auch wieder die Gegenargumente, die dann sagen, von wegen geliefert wie bestellt, wenn du dann sagst, meines Erachtens politisch sehr krasse Fehlentscheidungen oder Versäumnisse oder sonst irgendwas berücksichtigst, wo ich mir dann sage, Leute, ihr seid doch alle nicht blöd, weil die Leute, die das zu entscheiden haben, die sind alle nicht dumm. Die wissen, was langfristig über nicht nur ein Jahr, zwei Jahre oder drei Jahre, sondern über Jahrzehnte hinaus, wenn wir so weitermachen, was das mit uns oder mit der Bevölkerung, mit Baden-Württemberg, Deutschland, Europa, der Welt, wie auch immer, macht. Aber trotzdem werden Entscheidungen getroffen. Dafür können wir nichts. Das sind politische Entscheidungen. Auf eine gewisse Art und Weise können wir die beeinflussen. Auf eine gewisse Art und Weise müssen wir damit umgehen. Also halt von oben runterkommen. Und wir müssen damit leben. Aber jetzt alle über einen Kamm scheren und zu sagen, das ist doch klar, dass dies, das so passiert ist, weil das war so einer. Auf der anderen Seite hast du genauso das Gegenargument, was mir noch krass im Kopf geblieben ist, was Hanau zum Beispiel angeht. Das ist genau das krasse Gegenteil. Aber jede Art von Extremismus ist Kacke.
1: Das nehmen wir mal so als Statement. Stefan, danke dir für deine Meinung.
4: Dankeschön. Vielen Dank für die Aufmerksamkeit.
1: Und bis bald.
4: Dankeschön fürs Thema. Halt die Ohren steif, mach genauso weiter. Dankeschön.
1: Tschüss.
4: Bis zum nächsten Mal. Ciao, ciao.
1: So, anrufen dürft ihr auch vom Handy vom Festnetz. Offene Runde, es gibt kein festes Thema. Was beschäftigt euch zurzeit?
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1: Und wir haben ihn dran mit der Endziffer 06. Hallo, wer da, woher?
5: Daniel.
1: Das bin ich. Wer bist du?
5: Ja, hier ist der Ralf aus Bonn.
1: Hallo Ralf, grüß dich. Schön. Lange nicht gehört.
5: Ja, ich war viel unterwegs. Es geht um Folgendes, eben das Thema mit den Öffnungszeiten am Sonntag. Das soll der Staat bloß nicht machen. Das ist was ganz, ganz Schlimmes, wenn jetzt die Geschäfte noch, ist egal, die ganzen Supermärkte, wie auch immer, sonntags aufhaben. Man muss auch mal an das Personal denken.
6: Wer denkt denn an das Personal, das sonntags arbeiten muss? Es gibt ja super viele Menschen, die sonntags arbeiten müssen.
5: Ja, gut, ja. Das sind sie auf Deutsch gesagt selber schuld. Ein Taxifahrer, der macht das aus diesem Grund, weil es eben halt so ist.
6: Ja gut, aber die netten Menschen, die mich heute bedient haben im Restaurant, die sind auch selbst schuld?
5: Ja, nein, das nicht. Ich meine jetzt nur anders. Wenn das jetzt käme und die ganzen Läden hätten auf.
6: Naja, klar, aber ich bin halt dafür so, also ich will das Argument ja immer wieder auffrischen jedes Jahr, weil ich die Argumente hören möchte. Und es gibt halt immer mehr Menschen, die sonntags arbeiten. Und ich will eine gute Erklärung dafür haben. Es kommt ja so ein bisschen aus diesem Sonntags- und der Ruhetag und so weiter. Aber selbst die Kirchen sind sonntags leer. Also es scheint irgendwie weniger was mit Glauben zu tun haben, sondern ja, ich frage mich, womit?
5: Ja, was soll ich sagen?
6: Sag's mir, erklär's mir. Ich weiß, dass wir früher, also als ich klein war, bin ich mit der Großmutter sonntags in die Kirche gegangen. Aber das ist ja heute nicht der Grund, warum man sonntags frei haben möchte.
5: Nee, ist klar, aber ich kann mich noch erinnern, es gab früher mal, meine ich, den langen Donnerstag. Ich meine, den hätte es mal gegeben. So bei uns in Bonn oder in Deutschland, überall.
6: Kannst du mir erklären, was das war? Weil ich habe das mal gehört, aber ich habe das jetzt nicht vor Augen, was das genau bedeutet. Was ist der lange Donnerstag?
5: Nee, früher waren die Geschäfte hier regulär immer um halb sieben Ende.
6: Stimmt, und noch früher sogar, gell? Oder? So nee, gegen sechs, 18 Uhr oder sieben, so?
5: Ja. Okay. Und ich kann mich noch erinnern, in Bonn, wir waren ja immer in der Innenstadt, Kaufhof, Hertie, die es alles gibt, da gab es, meine ich, gab den langen Donnerstag, das habe ich so noch in Erinnerung. Und der hatte wahrscheinlich, glaube ich, auf, bestimmt, glaube ich, bis 9 Uhr, 21 Uhr. Mhm. Nee, gut, dann, das ist ja noch vertretbar. Nee, wenn die Verkäuferinnen und die Verkäufer dann eingeteilt werden, okay, das ist ja noch, aber wenn man dann noch sonntags muss, ja, ich denke auch weiter, wenn auch so Läden auf sind, da kommt man auch viele Überfälle.
6: Aber warum soll denn sonntags der Ralf arbeiten? Da kann doch dann theoretisch wer anders arbeiten.
5: Naja.
6: Du hast ja gerade noch gesagt, Leute, die sonntags arbeiten, sind selbst schuld. Das waren deine Worte. Dann könnte doch der Ralf sagen, nee, sonntags mache ich nicht. Oder ich mache halt sonntags, aber dafür habe ich Montag, Dienstag frei.
5: Ja, nur es ist so, ich hatte mal eine Bekannte gehabt, die war, ich will nicht sagen, wo sie gearbeitet hat. Die hatte eine 6-Tage-Woche gehabt. Mhm. Und das war ein Mädchen, die ließ sich quasi alles so gefallen vom Chef. Mhm. Der sagte dann Ende der Woche, samstags, nächste Woche Schicht, Frühschicht.
6: Ich kann dir nicht folgen, wenn ich ehrlich bin.
5: Nee, die hat gearbeitet in einem Kaufhaus, in einem Restaurant.
6: Ja, aber worauf willst du hinaus? Sie hat zu viel gearbeitet, 6 Tage die Woche.
5: Nein, ich will nur sagen, es ist was ganz Schlimmes, wenn man vorher nicht weiß, in 2 Wochen habe ich Spätschicht, da habe ich Frühschicht. Wenn der Chef Samstag sagt, am Montag kommst du um 8 Uhr in Betrieb. Da kann man gar nicht planen. So
6: ah,
5: meine ich das.
6: Das meinst du. Ja gut, aber das sollte in der Regel nicht sein. Aber ich sag dir ganz ehrlich, ich hatte in der Vergangenheit auch Jobs gehabt, wo der Dienstplan ja so jede Woche quasi verschickt wurde, wie man in der darauffolgenden Woche arbeitet. Das war katastrophal, um sein Privatleben zu planen.
5: Ja, das ist was ganz Schlimmes, wenn du gar nicht planen kannst. Ja. Das heißt, der Chef samstags, montags, 8 Uhr. Ich habe doch lieber, genau wie die Leute in der Fabrik, die wissen genau, früh, spät, Nacht, wenn sie 3 Schichten machen.
6: Aber jetzt sind wir doch von einem Thema zu einem anderen gehopst. Jetzt, ich meine, gerade war das Thema Sonntag, jetzt reden wir gerade von Dienstplänen, die kurzfristig festgelegt werden und die, die ja quasi auch dann das Privatleben schädigen können.
5: Richtig, ja, ja.
6: Gut. Ich frage mich eher, was kann man da machen? Ich meine, sind einem die Hände gebunden, wenn man da wirklich so einen Arbeitgeber hat, der einem immer nur eine Woche vorher sagt, wie man nächste Woche arbeitet? Oder geht das gar nicht anders, weil man sagt, das ist zu flexibel bei uns in unserer Branche? Ich glaube, es gibt mit Sicherheit Branchen, wo man das gar nicht so für einen ganzen Monat vorausplanen kann.
5: Ja, aber wenn man samstags die Nachricht bekommt, montags wieder früh oder montags spät, ja, und den Mittwoch wieder früh und dann wieder spät, das ist man bekommt das immer nur so gesagt, 2 Tage vorher, das ist nichts Genaues.
6: Das wird mir, kann mal jemand bitte zum Telefon greifen? Irgendeine Person, männlich, weiblich, spielt keine Rolle. Eine Person, die wirklich genau das sagt, jede Woche ist bei uns anders und das lässt sich auch nicht irgendwie 4 Wochen, normalerweise hat man ja immer so einen Monatsplan, weil das einfach zu, weiß nicht, vielleicht in der Veranstaltungsbranche oder in irgendeinem Bereich, wäre ja mal interessant zu hören, wie die das lösen und ob sie darunter leiden oder ob sie sagen, hey, das nimmt man bei diesem Job in Kauf, weil anders geht's nicht.
5: Ja gut, bei Veranstaltungen, das ist ja wieder was anderes. Die jetzt arbeiten auf Festen, das ist ja was anderes. Aber wenn man irgendwo arbeitet in der Kantine, ja, und hat, das ist alles nichts. Also das fand ich ganz schlimm, ich habe die da weggeholt, ne? Ich habe die da rausgeholt.
6: Mhm. Und was macht sie jetzt?
5: Was ist? Weiß ich nicht mehr. Wir haben uns getrennt. Ein paar Jahre später. Okay. Ich habe die da rausgeholt. Ich dachte, das ist kein Leben, wenn du hier das machst bis zum bitteren Ende, 6-Tage-Woche und weg. Und vor allen Dingen ein Hungerlohn. Das kam noch hinzu. Ein Hungerlohn.
6: Und jetzt macht sie was anderes, aber du weißt nicht was, weil du ja mit ihr nichts mehr zu tun hast.
5: Richtig, ja, richtig. Nur ich habe sie da rausgeholt. Die hat damals im Jahre 2000, was haben wir jetzt? Wir haben 26, das war im Jahre 2000 hat die 800 Euro verdient.
6: Oh.
5: Auf der Hand.
6: Okay.
5: Das war ja kein Geld, ne?
6: Ja.
5: Das war ja gar nichts. Nun hatte 650 Euro Miete. Mhm. Wenn sie keine, sie hatte zum Glück noch den Jungen, der noch arbeitete und der wohnte noch zu Hause. Mhm. Dann, und noch ein Mädchen, dann ging das noch finanziell. Aber sonst hätte die nie im Leben damit zurechtkommen können.
6: Ja, das verstehe ich. Ja.
5: Kann ja mit 650 Euro Miete eine wunderbare, tolle Wohnung und dann sagt auf einmal das Amt, müssen sie eben ausziehen. Ja, verlässt seine schöne Wohnung, auf Deutsch gesagt, und soll dann in eine kleinere gehen, die vielleicht 400 kostet und der Staat tut was dabei. Ja, und gefällt einem nicht die Umgebung, wie auch immer, ne?
6: Ja.
5: Ja. So meine ich das. Na gut, mit dem Sonntag, Daniel, wie gesagt, es soll auf jeden Fall, es soll nicht kommen.
6: Es soll nicht kommen, gut, alles klar. Ich werde es trotzdem jedes Jahr mit euch besprechen, um einfach zu gucken, in welche Richtung es geht. Denn ich sehe eine Bewegung in die Richtung, dass sich da was tut, dass da sonntags, also man merkt es zum Beispiel daran, wir haben inzwischen immer mehr offene Sonntage. Ja, das wird von Jahr zu Jahr mehr. Offene Sonntage und ich glaube, es wird dann irgendwann so diesen fließenden Übergang geben, dass man sagt, ja komm, gut, jetzt machen wir sonntags auch auf. Das wird irgendwann kommen, glaube ich.
5: Na ja, gut, lass machen.
6: Aber ich bin mal gespannt. Also ich halte dagegen, es ist aber eher eine Wette. Es ist nicht ein Wunsch von mir, sondern es ist eher eine Wette. Ich bin mal gespannt.
5: Wenn einem ein Stück Butter fehlt, da soll er eben zur Tankstelle gehen, da bezahlt er eben 50 Cent mal ausnahmsweise mehr, davon geht ja die Welt auch nicht unter.
6: Du, das heißt ja nicht, dass sonntags gearbeitet werden muss. Ich halte das ja auch für durchaus möglich, dass die Supermärkte dann irgendwann wirklich so auf komplett autonom umschalten, dass du halt reingehst und kameraüberwacht einkaufen kannst.
5: Oh nein, das glaube ich nicht. Das kommt nicht.
6: Es gibt ja schon. Dieses Pilotmodell gibt es ja schon.
5: Ja, aber das. gar nicht hin. Die liegt, da wird doch geklaut.
6: Ja, es wird geklaut, ja, aber vielleicht passiert da noch was. Lass uns mal überraschen, Ralf.
5: Lass mal überraschen.
6: Lass uns überraschen, genau. Dir einen schönen Abend erstmal und bis bald. Mach's gut.
5: Tschüss.
6: Ciao, okay, mach's gut. So, anrufen dürft ihr auch vom Handy vom Festnetz die Nummer zu mir.
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6: So, offene Runde haben wir. Wir haben kein festes Thema. Wir haben aber über verschiedene Dinge gesprochen. Wir haben über Schichtarbeit gesprochen, über den Vorfall beim Berliner CSD. Wir haben über Nachbarn gesprochen, die sich nicht benehmen können, über den Rundfunkbeitrag, der zu teuer ist, über TV-Programm, was zu langweilig ist, und mit dem Ralf gerade über Sonntage, die geschlossen bleiben sollen. Gehen wir in die nächste Leitung. Wen haben wir denn dran? Muss man gerade gucken. Da wartet wer mit der 5-2. Guten Abend. Hallo.
7: Ja, schöner guten Abend.
6: Wer da woher?
7: Oberkirch, Pascal. Wir haben uns schon mal telefoniert. Wir haben schon mal geredet.
6: Pascal aus Oberkirch?
7: Genau.
6: Schön, dass du da bist.
7: Warum ich anrufe? Ja. Ich hab kein offenes Thema für mich, jetzt, was ich ansprechen möchte. Ich habe jetzt einfach mal nur fleißig zugehört. Und möchte einfach mal so zwei Themen aufgreifen. Einmal der Kollege aus Mannheim mit seinem Extremismus, was er da angesprochen hat. Da bin ich nicht so ganz seiner Meinung mit einem Kampfscheren. Ich muss dazu sagen, wenn wir uns mal die Internetseiten angucken mit Facebook, Instagram und so, ich glaube, der meiste Hass, der überhaupt hier bei uns kommt, wird über Facebook und Instagram, was die Kinder nutzen, Snapchat und so, das wird da geschürt. Wenn ich mir die ganzen Videos angucke, die da kommen mit Polizeieinsätzen, mit ausländischen Mitbürgern, jetzt auch das mit dem CD, was da gewesen ist, ich denke mal, das kommt viel von den Medien und nicht von Politikern oder das Volk. Also das wollte ich mal zuerst mal dazu sagen.
6: Dass Social Media das aufbauscht, meinst du, dass man sich dann
7: ja,
6: da
7: absolut,
6: so reinsteigert?
7: Absolut. Ich habe
6: ja, es kommt natürlich immer darauf an, was für Worte gewählt werden. Ich war gestern nicht ganz sicher, ob ich das gut finde, dass der Titel war, hier, dass das auf oder ne, auf dem CSD passiert ist. Es war ja eher eine Sache, die am Rand geschehen ist, am Rande und abends um 22 Uhr. Ich finde, das
7: ja,
6: war ein bisschen.
7: Da beginnt der Hamster ja schon zu rumpeln, ne?
6: Der Titel war ein bisschen für mich persönlich ein bisschen irreführend, weil ich jetzt, als ich die Schlagzeile gelesen habe, dachte ich, das wäre auf der Parade passiert. Hatte mit der Parade nichts zu tun. Aber dann hat mir auch wieder jemand erklärt, naja, eigentlich sind, das ist ja über mehrere Tage und alle Tage haben quasi diesen Titel und nennen sich so.
7: Ja, aber so wird das Ganze ja auch aufgebauscht. Guck mal, wir haben jetzt die künstliche Intelligenz, die KI. Und ich kann locker mit ein, zwei Programme hingehen und lass einen Bundeskanzler sich da hinstellen, der gewisse Worte sagt, die er nie gesagt hat. Und wenn ich,
6: ja gut, aber das ist ja jetzt gestern nicht passiert. Das war doch jetzt nicht.
7: Nee, das nicht. Aber ich meine ja, ich rede jetzt ja nicht nur jetzt unbedingt von Berlin. Ich rede jetzt allgemein mit dem Hass, der geschürt wird.
6: Ach so, das meinst du. Das ist auch gefährlich. Reden wir gleich drüber. Pascal, bleibt dran. Ihr könnt gerne dranbleiben und auch anrufen. Zwei Leitungen sind gerade frei. Bis gleich.
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6: Schön, dass ihr da seid. Offene Runde. Es gibt kein festes Thema. Worüber möchtet ihr sprechen? Pascal ist gerade bei mir in der Leitung und spricht auch nochmal das Thema vom Wochenende an. Der Vorfall in Berlin beim CSD. Und er sagt gerade, KI wird gefährlich, denn man kann heute jedem beliebige Worte in den Mund setzen und am Ende stellt sich die Frage, wer glaubt? Also wenn der Kanzler plötzlich irgendwas sagt, was er aber nie gesagt hat. Ich sehe darin auch eine große Gefahr, Pascal, vor allem, weil ich merke, dass es noch nicht mal so professionell sein muss. Also ich bekomme ganz viele Videos auch zugeschickt von Familie und von Bekannten, die eigentlich, ja, nichts Besonderes sind, aber trotzdem sind es KI-Videos und die checken das aber nicht, die merken das nicht. Und allein das finde ich ja schon so erschreckend.
7: Ja, da kann man mal sehen, wie wir Deutschen sehr beeinflussbar sind auch.
6: Nee, ich würde noch nicht mal sagen beeinflussbar, sondern ich sehe darin eher das Problem, dass es zu wenig Aufklärung gibt, dass es zu wenig... Ich finde, die jungen Leute sollten wirklich Mama, Papa, Opa mal dahin führen. Weißt du, was ich gemacht habe? Ich habe es einfach so gemacht. Ich kann das ruhig sagen. Ich habe meinen Papa und meine Mama Deepfakes erstellt. Also Sachen, die sie noch nie gesagt haben, noch nie gemacht haben. Und habe denen das gezeigt. Und habe gesagt, guck mal, was du da gerade machst. Und dann haben die gesagt, hä, wann habe ich das denn gemacht? Das hast du nie gemacht. Hä, aber das sieht doch aus wie ich. Und dadurch haben die dann begriffen, wie realistisch heutzutage die Technik ist. Und haben ein viel besseres Gefühl gehabt, wie wenn ich denen gesagt hätte, guck mal, das ist ein Delfin, der Spaghetti isst. Ist ja Quatsch, ja? Ist ja so ein KI-Video. Aber anhand des eigenen Gesichts zu erkennen, guck mal, so gefährlich ist das. Auch die Stimme. Ich habe ihnen zum Beispiel mal eine Sprachmemo geschickt, die nicht von mir war. Einfach weil ich wollte, dass sie wissen, wie realistisch das heutzutage schon ist.
7: Ja, das ist, wie gesagt, das sagst du ja schon selber, und das ist das Gefährliche auf jeden Fall. Und das wird auch immer schlimmer. Und das wird uns auch politisch auch hier überall bewegen. Durch diese ganzen Fake News, die da kommen, die werden uns alle so manipulieren, dass wir dann gewissermaßen dann auch so handeln, wie die das auch wollen. Ne? Das sind halt die Großmächte. Ne?
6: Dann immer wieder, also wenn ihr sowas zugeschickt bekommt, und von den Eltern oder wenn ihr sowas verschickt, schreibt es dazu. Geht nicht immer davon aus, dass euer Gegenüber weiß, was es ist. Wenn ihr was geschickt bekommt und die Person hat es kommentarlos geschickt, dann fragt, weißt du denn, dass dieses Video KI generiert ist? Ich frage das immer, ich mache das absichtlich. Und ganz im Ernst, ich weiß, dass es manchmal unangenehm ist. Manche schreiben mir dann zurück nach 10 Minuten, ja, wusste ich. Aber ich weiß, dass sie es nicht wussten. Es war ihnen nur unangenehm, das zuzugeben in dem Moment. Aber das muss nicht unangenehm sein. Es ist nur wichtig, dass man darauf aufmerksam macht.
7: Ja, definitiv. Und das sollte auch mehr im Fokus stehen, diese Aufklärung einfach auch, ne? Gerade eben mit der KI. Ne?
6: Ja, ich weiß nicht, wie geht's denn dir? Findest du es peinlich, dass du, also ich sag ganz ehrlich, ich bin auch schon auf KI-Videos reingefallen. Es ist unangenehm festzustellen, dass man darauf reingefallen ist. Aber dafür muss man sich nicht schämen. Ich finde viel
7: also
6: wichtiger
7: jetzt,
6: zu warnen.
7: Also wenn das jetzt so normale Videos sind, wo einer, was weiß ich, in der Safari ist und kuschelt jetzt da mit einem Löwe, dann hinterfrage ich das natürlich auch, ist ja klar. Ne? Aber es gibt wirklich halt auch Videos, wo man wirklich echt einen halben Tag drüber nachdenkt, ist das jetzt wirklich passiert? Nur dann muss man halt auch schlau sein und halt andere Quellen halt mal durchforste, um zu sagen, okay, nee, das ist doch KI. Ne? Und nicht gleich alles glaube, nur weil man das jetzt in den ersten 10 Sekunden gesehen hat. Oder gehört hat oder gelesen hat oder wie auch immer. Ne?
6: Gerade die Sachen, die total alltäglich sind, werden heute auch schon gefaked. So Dinge, die noch nicht mal außergewöhnlich sind. Ich meine, dass du mit einem Löwen kuschelst, ist schon krass. Aber stell dir vor, einfach nur ein Video, wie ein Vogel auf meinem Finger landet.
7: Ja gut, das ist ja glaube ich jetzt so ein KI, da würde ich jetzt auch nicht hinterfragen, ist das jetzt KI oder nicht?
6: Ja, aber das ist doch das Erschreckende. Das heißt, wenn du es nicht hinterfragst, bist du ja schon blind dafür.
7: Dann sind wir an dem Punkt, dann müssten wir ja alles hinterfragen, alles, egal was es ist.
6: Finde ich der richtige Weg.
7: Zeitungsausschnitte, dann müssten wir ja jeden Satz, den wir draußen hören, ja überall hinterfragen oder Videos, Filme, egal was es ist, dann müsste man jetzt ja alles hinterfragen, das ist ja unmöglich. Man hockt den Tag nur noch am PC.
6: Dann, ja gut, wenn du sagst, mir ist es zu aufwendig, alles zu hinterfragen, dann hast du aus meiner Sicht nur 2 Optionen. Entweder, dass du es einfach blind glaubst oder dass du es einfach nicht mehr konsumierst.
7: Ja, ich konsumiere eh wenig. Ich bin einer noch der Menschen, der ganz, ganz wenig Internet benutzt. Also ich habe noch nicht mal ein Amazon-Konto oder eBay irgendwas. Also ich habe noch nie was im Internet bestellt.
6: Warum? Nö. Verteufelst du es? Oder warum?
7: Nee, nicht verteufeln, das nicht, aber das ist nicht so mein Ding. Da sind wir auch bei dem Thema jetzt zum Beispiel, was wir auch gerade hatten mit den Sonntagen. Bin ich auch strikt dagegen, dass wir das machen. Mit den Sonntagen. Ne? Für mich ist der Sonntag, ich gehe von Montag bis freitags arbeiten, zum Teil auch samstags, ich bin da auf dem Bau. Meine Frau geht arbeiten von Montag bis Freitag, wir haben eine Tochter und da ist uns der Sonntag so heilig, dass wir sagen, den möchten wir als Familientag haben. Und ich glaube, das möchten viele andere Familien auch. Ja, klar, die Leute, die sich jetzt entscheiden, in der Gastronomie zu arbeiten oder als Taxifahrer oder gerade eben hat jemand auch was erwähnt, wie Geschicht, Das ist ja deren Berufswahl. Die wissen ja, auf was die Sicherheit hinauslassen. Ne? Die wissen, okay, ich muss Sonntagabend losgehen mit Arbeiten, mit Schicht. Einer, der Sanitäter macht oder Arzt wird, der weiß, dass er am freien Tag angerufen wird und einen Pieper hat, dass er jetzt zum Notfall kommen muss. Ne? Das ist klar. Aber jetzt generell zu sagen, die Geschäfte müssen öffnen, weiß nicht, das ist für mich irgendwie so nach dem Schrei, wir brauchen Kohle, damit wir die noch weiter verteilen können ins Ausland, so, keine Ahnung. Der Sonntag gehört für mich frei, das ist für mich dieser typische Familientag. Und wenn jetzt auf einmal jetzt die ganzen Kassierer oder wie auch immer jetzt auch noch sonntags arbeiten müssen, die haben es ja jetzt schon schwer. Wenn jetzt eine Auszubildende kommt oder Auszubildende, die dann erfahre oder wirst du jetzt da, okay, wir müssen jetzt Samstagabend schon bis um 10 arbeiten, ja, was manche auch schon haben, Geschäfte bis um 10, die versaut dann das Wochenende. Ja, weiß nicht. Also dann noch der Sonntag dazu, nein, es muss nicht. Schön, dass wir die offenen Sonntage haben. Klar, das kann man genießen, aber das in der Regel. Und wenn ich dann noch so Argumente höre mit Kassen, die so voll autonom laufen, Angst wegen Diebstahl, geklaut wird auch, wenn 10 Kassierer an der Kasse hocken plus 2 Ladendetektive.
6: Na gut, das heißt, dann bist du ja prinzipiell nicht dagegen, dass solche Läden aufmachen werden, die quasi auch sonntags offen haben. Solange da kein Personal ist, ist es doch okay.
7: Wenn kein Personal dabei ist, dann soll es so sein.
6: Es wird vielleicht ein Security da stehen.
7: Das wäre jetzt zum Beispiel ein Ansatz. Ne? Aber dann sind wir auch wieder bei den Sonntagsarbeiten. Ne?
6: Ja gut, Securities arbeiten auch sonntags.
7: Auch bei der Berufswahl auch. Ne?
6: Ja, nee, Securities arbeiten auch sonntags. Die müssen auch sonntags auf Gebäude aufpassen.
7: Auch bei der Berufswahl, definitiv. Wenn ich keinen Bock habe, Wochenende zu arbeiten, dann wäre der letzte Beruf, den ich mir aussuchen täte oder wo ich mich bewerben täte, in die Gastronomie. Ja, wenn ich keinen Bock habe, Samstag, Sonntag da bedienen zu gehen. Ja, wenn ich keinen Bock habe, sonntags nach einer Party die ganzen Leute nach Hause zu chauffieren, die alle besoffen sind, ja, dann werde ich kein Taxifahrer. Ja,
6: sehr gut. Das ist jetzt, das waren jetzt nur, es gibt wesentlich mehr Jobs, die sonntags bedient werden. Ne? Aber ich bin mal gespannt. Also ich, wie gesagt, ich meine Wette, ich halte dagegen. Ich glaube, das wird kommen, ob ihr wollt oder nicht. Aber das habe ich auch vor 15 Jahren über Kartenzahlung gesagt. Und über andere Dinge, die ich vorher gesagt habe, wo ich einfach sage, ich sehe Tendenzen in die Richtung. Ich glaube, das wird sich nicht aufhalten lassen, langfristig.
7: Also solange wie das Bargeld noch existiert, werde ich bar bezahle, das ist eins, was sicher ist.
6: Das ist schon gekippt. Inzwischen gibt es mehr Kartenzahler und Handyzahler. Und
7: ja,
6: das ist nicht alles.
7: Ich krieg's ja auch mit. Ich muss immer lachen, wenn dann so Jugendliche bei mir vor der Kasse stehen, vor mir und dann ihr Handyuhr anhalten und dann bezahlt. Ne? Das ist ja voll. Normalerweise müsste ich Uhren klauen.
6: Genau. Pascal, dir einen schönen Abend. Vielen Dank für den Anruf. Bis bald. Mach's gut.
7: Dir auch, gell? Danke. Ciao, ciao.
6: So, die Gefahren von KI hat Pascal angesprochen. Wir werden immer schlechter darin zu erkennen, was davon echt ist, was nicht. Das trauen sich auch die wenigsten zuzugeben. Muss ich ganz ehrlich sagen, verstehe ich auch. Ist unangenehm zuzugeben. Ich bin darauf reingefallen. Ich bin zu blöd, um das zu erkennen. Aber das ist Quatsch. So darf man nicht denken. Man ist nicht zu blöd. Die sind einfach zu gut geworden. Und das hat nichts damit zu tun, dass ihr schlechter geworden seid, sondern ja, das ist gefährlich. Die Nummer zu mir ins Studio. Heute haben wir kein festes Thema. Was beschäftigt euch?
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6: So, wen haben wir in der nächsten Leitung? Gucken wir doch mal. Da wartet am längsten, muss man gerade gucken, am längsten wartet hier wer mit dem Namen Ralf aus Walldorf. Ralf, grüß dich.
10: Boah, du hast mich schon abgespeichert. Hallo.
6: Na, hallo Ralf. Was ist denn dein Thema heute Abend?
10: Ja, ich habe ja mehrere Themen jetzt. Also du hast ja richtig interessante Themen. Also,
6: willst du alles nur mal kurz anschneiden? Na, dann blick los. Was möchtest du denn ansprechen?
10: Also eigentlich nur die Öffnungszeiten. Öffnungszeiten?
6: Schade, ich wollte daraus ein separates Thema machen. Aber gut, kannst gerne was sagen.
10: Gut, okay. Nur ein kleiner Senf dazu und dann kommt mein Thema. Je mehr Wochenendarbeit oder je längere Arbeitszeit im Einzelhandel angestrebt werden, desto teurer müssen letztendlich die Lebensmittel werden, weil das muss ja irgendwo bezahlt werden. Das wäre mein Argument dazu, dagegen zu sprechen, dass Wochenendarbeit 24/7 im Einzelhandel stattfindet.
6: Okay. Und die Alternative mit personallose Supermärkte?
10: Ja, aber die müssen ja auch so aufgerüstet werden, dass letztendlich der Diebstahl, wie du ihn selber angesprochen hast, oder auch der Sicherheitsdienst bezahlt werden muss. Also
6: ja,
10: tatsächlich, also ich fand es ganz erstaunlich, dass der Karlsruher Kollege da, der nicht gewusst hat, dass es sowas gibt, denn gerade im Karlsruher Raum gibt es ja diese 24/7 Stationen.
6: Ja, bei uns auch, also ohne Security übrigens, ne? Also man darf einkaufen, ich glaube morgens ab 6 bis um 22 Uhr und danach kannst du die Filiale nicht mehr betreten, weil halt abends gestohlen wurde, haben sie jetzt das so gemacht. Aber da ist kein Personal, es sind nur Kameras. Also gefühlt sind da 100 Kameras drin.
10: Zum Augenblick nicht, weil in Zuttenhausen und in Mal stehen auch zwei so Dinger. Ich glaube, die sind 24/7 immer noch offen.
6: Nee, nicht mehr, nicht mehr.
10: Okay, naja, lassen wir das mal so dahingestellt. Aber sag mal, wenn du Security nimmst, dann musst du das natürlich ja irgendwo umschlagen und das muss der Endkunde bezahlen. Ja. Das wäre jetzt mein Argument dafür, ja. Wir wollen überall sparen und wollen immer mehr Sicherheit.
6: Ich habe mal gefragt, ich habe mal mit einem gesprochen, aber nagelt mich jetzt nicht fest. Der hat gesagt, ja, natürlich wird gestohlen, aber dadurch, dass ich Personal einspare, bin ich trotzdem immer noch im Plus.
10: Liegt denn deine 7%
6: Schwund? Ja, genau, richtig. Es liegt, also das Personal ist super teuer, wenn man mal überlegt, man stellt ja nicht nur eine Person ein, man stellt ja mehrere Personen ein. Und da scheint das irgendwo noch mit einkalkuliert. Die wollen das natürlich trotzdem nicht, ne? Und das wird ja auch gefahndet und so weiter. Und diese Kameras, die haben ja auch eine gute Gesichtserkennung. Also denkt bloß nicht, dass das irgendwie Kavaliersdelikte sind. Das wird dann schon verfolgt.
10: Ja, wir sind ja mittlerweile bei der Parkplatzüberwachung und so weiter.
6: Ja.
10: Aber das war jetzt eigentlich nur so ein kleiner Einwand von mir. Ich hätte jetzt ein ganz anderes Thema.
6: Bitte.
10: Einsatz von Warnblinkern. Gerade bei Radio Regenbogen habe ich schon mal angerufen, ob man da die Kampagne fahren könnte.
6: Einsatz von?
10: Warnblinklicht.
6: Okay, hilf mir.
10: Man sieht an jeder Straßenecke irgendein Fahrzeug rumstehen, wo der Warnblinker läuft. Ist egal, ob halbseitig auf dem Gehweg geparkt, auf der Fahrbahn, irgendwo abseits, in irgendwelchen Parkflächen drin. Die Frage ist für mich immer, haben die Leute überhaupt noch einen Plan, was der Hintergrund vom Warnblinklicht ist?
6: Ah, ich glaube, hast du das nicht schon mal angesprochen? Es kommt mir gerade so bekannt vor.
10: Ja, ich habe schon mal angesprochen.
6: Da war das nicht damals mit den Liefertransportern?
10: Ja, genau.
6: Das warst du damals, ne?
10: Portale, genau.
6: Boah, das ist aber schon ewig her.
10: So ein gutes Gedächtnis.
6: Vor 2 Jahren oder so. Oder wann war das denn? Das war schon ewig her.
10: Ja, ist noch nicht ganz lange her, aber ist schon. Aber
6: da hast du doch gesagt irgendwie, ja, dann fahren die immer rechts ran, machen den Warnblinker an und liefern da ihre Pakete aus.
10: Ja, oder fahren sogar mit laufenden Warnblinkern in der Gegend rum. Und ja, dann stelle ich mir die Frage, wenn jetzt, der Warnblinker hat ja die Aufgabe, jemand auf einen Notstand hinzuweisen oder ja, auf einen Missstand hinzuweisen. Ja. Das heißt, wenn du an einem Fahrzeug mit einem laufenden Warnblinker vorbeifährst, guckst du dann noch rein, ob es dem Fahrer gut geht?
6: Ja, verstehe, was du, ja, hast du damals ja schon gemeint. Aber du weißt ja auch noch, dass damals Leute angerufen haben, die gesagt haben, naja, also verstehe schon, was der Ralf sagen will, aber irgendwo hat sich diese Bedeutung davon auch so ein bisschen abgewandelt in der Gesellschaft.
10: Ja, genauso wie eine rote Ampel, ist ja auch bloß noch eine Empfehlung.
6: Also wenn ich das hast du jetzt gesagt, ich halte immer noch an der roten Ampel.
10: Ja, aber wenn ich so salopp mit dem Thema umgehen würde, dann bräuchte ich meinen Job nicht mehr weitermachen. Das heißt, ich möchte wieder mal so ein bisschen in Erinnerung bringen, dass der Warnblinker eigentlich eine ganz andere Aufgabe hat, wie das, wofür er eingesetzt wird.
6: Okay.
10: Wenn ich als Hindernis irgendwo in der Gegend rumstehe, dann sehe ich das Hindernis, weil das steht ja nicht 24 Stunden mit einem laufenden Warnblinker da. Weil wenn es irgendwann dunkel wird und die Person geht nach Hause, stellt sie das Auto genauso scheiße hin und dann Warnblinker nicht an.
6: Ja.
10: Also sehe ich es ja trotzdem.
6: Ja, verstehe.
10: Und das ist etwas, was mich wirklich ganz massiv aufregt.
6: Jetzt machen das ja aber sehr, sehr viele falsch. Und jeden Einzelnen jetzt irgendwie werden wir heute Abend sowieso nicht erreichen, das weißt du. Also soll man damit Strafen entgegenkommen oder was ist jetzt die Lösung dafür?
10: Nein, da gibt es keine Lösung. Da gibt es nur Selbstreflexion. Da gibt es einfach nur Verständnis. So viel wie möglich, die mir zuhören und einfach so aus der Gewohnheit heraus vor der Bäckerei stehen bleiben und hauen den Warnblinker rein, die sonst halt einfach mal bleiben lassen. So, dann haben wir schon vielleicht 20% von denen erreicht, von den 100%, die mich ärgern. So, und vielleicht in einem Jahr rufe ich dann wieder an und vielleicht kriegen wir dann wieder 10%.
6: Was soll denn deiner Meinung nach jetzt der, weiß ich nicht, der Lieferdienst, der jetzt gerade einfach mal nur rechts ran anhält und was soll er für ein Signal geben, dass er hier kurz mal parkt und dass die Leute ihn aber trotzdem sehen und sehen, Achtung, hier steht ein Auto, fahr bitte nicht rein. Was ist deine Empfehlung an dieser Stelle? Gar nichts? Gar keine Beleuchtung? Oder was sollen die machen?
11: Moment, wenn der Motor schon läuft, weil die meisten Lieferdienste, die lassen ja sogar einen Motor laufen. Und dann kann ich doch den Blinker rechts setzen. Dann habe ich ja eine Anweisung, ich möchte rechts anhalten. Das ist völlig ausreichend.
6: Achso, die sollen dann auf die Straße blinken. Wenn sie rechts parken, rechts blinken.
11: Nein, an den Fahrbahnrand blinken. Nach rechts.
6: Ja. Wenn sie da stehen, während sie quasi. Ja. Achso. Statt Warnblinker, Rechtsblinker.
11: Das weiß ich doch als Verkehrsteilnehmer.
6: Okay. Na gut.
11: Wenn du Auto fährst und vor dir fährt ein Auto, der setzt den Blinker rechts.
6: Ja.
11: Was ist deine erste Idee?
6: Dass der gleich rechts fährt.
11: Dass der entweder rechts abbiegt oder dass er anhält.
6: Nö, dass er anhält. Ja, gut, anhält. Ja, vielleicht auch.
11: Oder dass er anhält.
6: Aber spätestens wenn er anhält, und das habe ich auch schon bei Taxis beobachtet, die haben auch Warnblinker angemacht.
11: Ich weiß, die hauen immer gleich den Warnblinker rein, weil das hat mittlerweile so sich durchgesetzt, was aber eigentlich gedanklich völlig falsch ist. Weil der Warnblinker, guck mal, jetzt stell dir mal vor, dem Taxifahrer geht es schlecht, der hat einen Herzinfarkt.
6: Ja.
11: Und der haut in seiner Not den Warnblinker rein. Guckst du in das Taxi rein und guckst, ob es dem Fahrer gut geht?
6: Nö.
11: Nö. Warum auch? Da steht ja jeder Vollidiot irgendwo in der Gegend rum.
6: Ja, verstehe, was du meinst. Okay.
11: Ja, weil ich...
6: Ich glaube, ich würde gleichzeitig die Hupe drücken. mit dem Kopf will ich die Hupe einfach so lange drücken.
11: Naja,
6: und spätestens dann guckt jemand nach mir.
11: Das geht jetzt ein bisschen ins Lächerliche.
6: Nein, das ist gar nicht ins Lächerliche. Ich glaube, dann machst du aufmerksam auf dich. Ich glaube wirklich, dass das Einzige ist, was du dann in dem Moment machen kannst.
11: Ja, aber die Verbindung Warnblinklicht wäre dann ein klares Signal.
6: Ja, verstehe.
11: Weil die Fahrzeuge, die sind doch groß genug, die sieht man doch. Die stehen ja auch bei Nacht irgendwo in der Gegend rum unbeleuchtet, haben auch keinen Warnblinker an. Und du fährst doch auch um dieses Hindernis herum.
6: Wow. Du willst auch nachts empfehlen, dass die Leute da... Okay, gut.
11: Was?
6: Verstehe.
11: Was würde ich nachts empfehlen?
6: Naja, du sagst auch nachts. Also geht ja, ist egal, welche Tageszeit. Ne? Du sagst ja irgendwie...
11: Weil du den Blinker rechts hast. Du hast deine Nachtbeleuchtung an. Da sind doch deine roten Lichter hinten an und der Blinker rechts. Mhm. Dann weiß ich, da steht ein Fahrzeug. Und das bleibt doch dort stehen.
6: Mhm.
11: So, und wenn das aber mit Warnblinker dasteht, weiß ich persönlich nicht genau, was ist jetzt mit dem Fahrzeug los. Hat der eine Panne? Geht es dem Fahrer schlecht oder was ist da los?
6: Ich überlege nur, ob es nachts nicht vielleicht doch sinnvoller wäre, weil dadurch, dass du den Warnblinker anhast, die Breite des Fahrzeugs vielleicht deutlicher wird, anstatt wenn nur eine Seite blinkt. Aber gut.
11: Nö, du hast doch die roten Lichter hinten auch noch, du hast ja deine Begrenzung leuchten.
6: Ja, es gibt welche, es gibt Modelle, habe ich jetzt inzwischen gesehen, bei denen da wird dann quasi das umgeswitcht. Da ist quasi das Blinken und das Rotlicht ein und dasselbe Licht, das switcht quasi nur so.
11: Das ist nur bei den Amis.
6: Nur bei den Amis?
11: Das ist nur bei
6: den Amis. Nein, das habe ich doch nicht in Amerika gesehen.
11: Ja, das ist ein amerikanisches Fahrzeug. Das wird halt hier nach Deutschland exportiert und da bleibt das rote Begrenzungslicht bleibt auch als Blinker vorhanden. Aber davon reden wir doch gar nicht. Das ist ja nicht das, was ich jetzt als Ärgernis sehe.
6: Okay.
11: Ich sehe halt das, dass unendlich viele Fahrzeuge irgendwo in der Gegend rumstehen mit einem laufenden Warnblinker, obwohl der Warnblinker eine andere Aufgabe hat.
6: Gut.
11: Und ich möchte halt hier einfach nur ein Statement setzen. Leute, überlegt mal, wenn es euch schlecht geht, wie macht ihr euch bemerkbar? Natürlich wäre dein Argument mit der Hupe nur kein schlechtes Argument, aber...
6: Ja, und wahrscheinlich das Handy. Ne? Und es gibt ja in den meisten Autos inzwischen auch diese Notfalltaste, in den modernen Autos.
11: Frag mal 10 Leute, wie viele Leute wissen, wo die Taste ist. Im Notfall finden die nicht. Weil da musst du nämlich dann erstmal so einen kleinen Plastikdeckel runterdrücken und dann kannst du erstmal den SOS-Knopf drücken. Das ist.
6: Aber immerhin gibt es ihn. Das ist ja schon mal etwas. Gab's in den neuen Modellen gibt es das auf jeden Fall.
11: Ist auch dafür zuständig.
6: Ich glaube, der ist sogar Pflicht inzwischen in den neuen Modellen, wenn ich mich nicht irre.
11: Seit, ich glaube, 2022 oder so.
6: Der löst, glaube ich, sogar, im Falle eines Unfalls automatisch aus, oder?
11: Richtig, jawohl.
6: Ralf, ich muss weiter. Ich danke dir für das Gespräch. Dir einen schönen Abend. Pass auf dich auf.
11: Ja, jedenfalls.
6: Alles Gute.
11: Bis dann.
6: Allzeit gute Fahrt. Tschüss. Anrufen dürft ihr auch vom Handy, vom Festnetz. Kein festes Thema. Ihr entscheidet, was euch gerade beschäftigt. Die Nummer zu mir.
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6: So, wen haben wir in der nächsten Leitung? Heute ist es wirklich bunt, oder? Also wir haben wirklich ganz viele verschiedene Themen. Wen haben wir als nächstes dran? Da ruft er an mit der 70. Wer da, woher?
12: Hallo, ich glaube, das bin ich, oder?
6: Die Stimme kenne ich. Wer dann?
12: Nee, ich habe noch nie angerufen. Ich höre den Sender gerade zum ersten Mal auf dem Heimweg von der Veranstaltung, weil ich aus der Veranstaltungsbranche bin.
6: Wie darf ich dich nennen? Wer bist du?
12: Ich bin Robin.
6: Robin, genau. Woher bist du? Aus welcher City?
12: Ja, mal so. Momentan in Mannheim.
6: Ah, okay. Du bist, also, genau. Aber wohnst eigentlich in?
12: In Mannheim.
6: Also, genau. Gerade in Mannheim. Aber eigentlich

0: aus, deswegen habe ich jetzt gerade gedacht. Wäre witzig gewesen.
1: Ja.
0: Robin, freue mich, dass du da bist, hier bei uns im Süden. Und heute geht es ja um offene Runde. Was hast du mitgebracht? Also du bist Veranstaltungsbranche und ich glaube, es ging vor um den Sonntag arbeiten, oder? Um was ging es?
1: Genau, da wollte ich einfach auch mal was zu sagen, weil ich habe das irgendwie die ganze Zeit nicht verstanden, wie die Leute argumentiert haben. Weil es ging ja, also es waren viele, die in so, ich sag mal normal, was normal ist, ist jetzt mal dahingestellt, ne? Aber die in so 9-to-5-Jobs arbeiten, die sich darüber beschwert haben, dass es das nicht passieren sollte. Wobei ich da immer nicht verstehe, weil die würde es ja am meisten was bringen, wenn die Läden samstags und sonntags aufhaben, weil das die Zeit ist, wo die frei haben und mal einkaufen gehen können, weil unter der Woche sind die ja immer unterwegs. Und ich verstehe nicht immer, warum genau diese Leute dagegen argumentieren. Weil man muss ja auch nochmal dazu sagen, nur weil ein Laden Samstag, Sonntag auf hat, heißt es ja nicht, dass diese Personen, die da arbeiten, Samstag, Sonntag durcharbeiten und jetzt 7-Tage-Wochen haben. Das sind ja auch ganz normale Schichtarbeiten. Die werden ja genauso viel arbeiten wie vorher, also 5 Tage. Und dann haben die halt Montag, Dienstag frei. Und ich verstehe da immer nicht, wie man das für so schlecht heißen sollte. Weil vorhin war ja auch so viel argumentiert, dass dann halt mit KI so Läden gemacht werden sollten. Aber ich finde, da können ja auch ganz normale Menschen arbeiten. Die haben ja trotzdem nur eine 35- oder 40-Stunden-Woche, je nachdem so. Und nicht auf einmal 48, nur weil ein Tag dazu kommt.
0: Also ich kenne auf jeden Fall, ich will jetzt nicht ins Detail gehen, aber ich kenne einige Jobs, in denen Montag bis Freitag die Festangestellten arbeiten und Samstag, Sonntags nur die Aushilfen.
1: Ja, zum Beispiel sowas. Und das wäre dann eigentlich perfekt. Also ich wüsste kein Gegenargument dafür. Also vielleicht bin ich da ein bisschen lockerer, weil ich bin halt Veranstaltungsbranche. Ich arbeite jedes Wochenende und habe halt dann meistens montags bis mittwochs frei oder ich arbeite auch mal Monate durch.
0: Also ich kann dir ein Gegenargument nennen. Wenn am Wochenende nur die Aushilfen arbeiten, dann kannst du davon ausgehen, dass das Telefon den ganzen Tag klingelt, weil irgendeine Frage ist, die wieder mal nicht beantwortet werden kann.
1: Ja, okay.
0: Und da du der Verantwortliche bist, weil du vielleicht Schichtleiter bist oder was weiß ich was, denkst du dir, hey, ja, ich habe frei, aber die Aushilfe macht mich verrückt. Die hat dort schon 4-mal angerufen, weil sie irgendwas wissen wollte. Und dann ist das irgendwie auch nicht wirklich entspannend für dich.
1: Ja, vielleicht ist das halt auch einfach nicht das beste System zur Lösung. Am besten wäre es ja dann natürlich auch ganz normal, Schichtarbeiten einzuführen. Und weil vorhin auch schon mal das so kam, ich habe auch das Gefühl, dass das im Allgemeinen sich in der Zukunft so entwickeln wird, dass das in jedem Beruf so sein wird. Und weil dieser heilige Sonntag, das wurde ja auch schon mal gesagt, gar nicht mehr so diesen Mehrwert hat, wie das früher mal war, dass jeder in die Kirche geht. Und ich glaube, früher oder später kommt das so oder so.
0: Ich verstehe das Argument schon, dass es einen Tag geben sollte. Ich finde sogar, ein Tag ist viel zu wenig. Eigentlich müsste es 2-3 Tage geben, wo man mal wirklich zur Ruhe kommt. Andererseits leben wir heutzutage wirklich in einer Zeit, es ist so meine persönliche Meinung und das, was ich auch so mitbekomme in meinem Umfeld, da ist gar nicht mehr ein Job, sondern ich muss sagen, in meinem Umfeld reden wir ja von 2-3 Jobs, die jeder hat, ja, um über die Runden zu kommen. Und da wird nach der Arbeit weitergearbeitet und da wird auch jeder Sonntag und jeder Samstag und jeder Feiertag mitgenommen, um was in die Familienkasse zu kriegen.
1: Das wäre auf jeden Fall ein Argument. Das ist auf jeden Fall.
0: Nee, das ist kein gutes Argument. Das ist eigentlich ein sehr trauriges Argument, dass man so viel arbeiten muss.
1: Ja, das zu 100%. Das sollte ja auf gar keinen Fall so sein. Ich bin immer dafür, dass man viel weniger arbeiten sollte. Und weil man dann immer viel produktiver ist, so ein bisschen Norwegen-Schweden-mäßig. Aber ich finde, das ist gar kein Argument, was diesem Sonntagsarbeiten entgegensteht, weil dass er so arbeitsvertragsrechtlich drin sein sollte, dass halt 40 Stunden gearbeitet werden und das war's. Und auch, weil vorhin das Argument kam, dass man spontan den Plan für nächste Woche erst bekommt, das sind ja so sehr genaue Beschreibungen von blöden Arbeitgebern einfach mal, um das mal so ganz plump zu sagen. Das soll allgemein nicht so sein.
0: Wie ist denn das bei euch in der Veranstaltungsbranche? Kriegt ihr einen Dienstplan für einen ganzen Monat im Voraus oder ist das so von Woche zu Woche unterschiedlich?
1: Ja, das ist die spontanste Arbeit der ganzen Welt. Also da kann es aber passieren, dass man am nächsten Tag los muss und es hat sehr viel mit Leidenschaft zu tun, dass man immer auch viel am Start ist, auch man ist dem Künstler auch verpflichtet gegenüber, also gefühlt natürlich nur, ne? Dass man auch relativ spontan einfach mal los, wenn da gerade ein neues Konzert reinkommt. Man lebt da ein bisschen viel mehr für

0: das fühlt sich fast nicht an wie ein Job. Deswegen bin ich da vielleicht auch sehr offen für solche Systeme, weil ich das halt gar nicht anders kenne. So, ne? Gesagt, ja. Aber so, ja, Monatspläne kann man nicht so sagen. Da kommt was, da geht was. Das ist die Branche. Die ist
1: Würdest du als Veranstalter, wie nennt man deinen Beruf? Du bist Veranstaltungskaufmann oder wie nennt sich das?
0: Ja, das ist so Veranstaltungstechnik und das ist so okay. Backline. Das heißt, ich betreue Musiker und deren Instrumente auf Konzerten. Also ich fahre mit Bands auf Tour und mache die Instrumente heile und gucke, dass alles funktioniert.
1: Würdest du davon profitieren in deinem Job, in deiner Branche, wenn Supermärkte und sowas, wenn das immer offen hätte, jeden Tag?
0: Ja, rein theoretisch nicht, weil ich ja Samstag, Sonntag eh schon arbeite und gar nicht einkaufen gehen kann. Deswegen, für mich würde das ja gar nichts bringen. Ich bin ja eben, sag ich mal, montags bis mittwochs habe ich frei. Also für mich würde das gar keinen Unterschied machen, deswegen wundere ich mich so sehr darüber, dass halt die normal, ist ein doofes Wort, aber ich glaube, man weiß, was gemeint ist, dass die Fraktion sich am meisten darüber echauffiert, dass das nicht sein sollte, weil das genau für die zugutekommt. Wenn die sonntags dann einkaufen gehen können, wenn sie mal frei haben, ganz gemütlich, das wäre perfekt eigentlich für die. Würde ich mal so in den Raum stellen.
1: Ob es perfekt ist, das müssen wir alle abwarten. Im Urlaub ist es perfekt, aber da sind wir ja auch zum Urlaub machen da. Deswegen ist das was ganz anderes.
0: Das stimmt.
1: Robin, vielen Dank für deinen Anruf. Dir einen schönen Abend.
0: Ja,
1: und bis bald.
0: Sehr gerne. Mach's ebenfalls. Gut. Bis Tschüss. Dann. Tschüss.
1: So, anrufen dürft ihr auch vom Handy vom Festnetz. Die Nummer zu mir.
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1: So, verratet mir, was euch gerade so beschäftigt. Wir haben kein festes Thema. Bei mir ist der Jörg aus Königstein, den ich schon lange nicht gehört habe. Und ich gebe zu, ein bisschen habe ich dich auch vermisst, Jörg. Schön, dass du da bist.
3: Oh, du Lügner.
1: Jetzt wollte ich einmal nett sein. Freue mich, dass du da bist. Geht's dir gut?
3: Ja, eben. Ja, es geht. Ich habe seit 3 Stunden Magenschmerzen, aber ich glaube, ich weiß, woran es liegt. Es liegt heute am Kaffee, den ich irgendwie überhaupt nicht vertragen habe.
1: Ah, okay. Ich dachte, es könnte an der laktosehaltigen Sendung liegen.
3: Ja, komm mir ja mit Laktose. Das Schlimme ist, je länger man warten muss, je vielfältiger könnte ich antworten. Und ich finde, die Sendung entwickelt sich ins typisch Deutsche. Die böse KI, die bösen Öffnungszeiten, die bösen Streaming-Angebote, das böse Fernsehen mit der Werbung und.
1: Willst du etwa sagen, dass wir alle nur am Meckern sind?
3: Ja, das will ich sagen. Und du schließt dich noch an, du haust Zahlen heute Abend raus, die würde ich sogar teilweise ein bisschen bezweifeln.
1: Welche denn? Was hab ich für Zahlen genannt?
3: Ja, da kann ich jetzt auch nicht genau sagen. Du hast gesagt, die Leute, die nur noch linear und so und davon sind es mehr, also das würde ich bezweifeln, aber es verändert sich, brauchen wir noch nicht drüber reden. Und ich kann auch alle verstehen, die meckern, aber das ist typisch deutsch. Und meinst du, ich komme mit dem ganzen Scheiß zurecht? Ich bin froh, dass ich Kinder habe, wo ich mich immer wieder informieren kann und die mich überhaupt weiterbringen. Und das ist das Schlimme in Deutschland, dass viele auch keine Kinder haben und dadurch werden sie abgehängt. Und das ist ein großes Problem. Das müsste eventuell angepackt werden. Ich wollte ganz kurz, du wolltest den Verkäufer haben, der was zu der Sache sagt mit den Öffnungszeiten und mit den Arbeitgebern. Und also der wäre ich. Ich möchte aber ganz kurz auf den CSD kommen, weil du auch das Argument gesagt hast, dass die erste Schlagzeile war, dass es auf dem CSD ist. Folgendes. Die Medien, die seriösen Medien haben auch sofort geschrieben, in der Nähe des CSD und nicht auf dem CSD. Aber dann hat sich über Fakten ganz schnell herausgestellt, das hat die Polizei auch bestätigt, dass es zu schwierig war, auf dem CSD tätig zu werden. Also, dass der CSD sehr gut gesichert war und es aus dem Grund sehr, sehr schwierig war. Und es ist ja ganz klar, dass der Angriff gegen den CSD geht. Und von daher können wir über die Schlagzeile reden, wie wir wollen. es ist schlimm, was da passiert ist.
1: Also das steht außer Frage, ja. Ich hab's gestern im Livestream bei Tagesschau 24 gesehen. Und da fand ich das so ein bisschen, ja. Aber nee, da brauchen wir, glaube ich, was da passiert ist, brauchen wir nicht drüber zu reden.
3: Der Angriff gegen den CSD. Ja. Und die Tagesschau war übrigens eine der letzten, die überhaupt die Schlagzeile gebracht hat. Aber wie gesagt, dadurch, dass die Polizei das relativ schnell auch bestätigt hat, dürfte die Schlagzeile auch so durchgehen. Also die Bild-Zeitung war von vornherein dabei.
1: Die habe ich gar nicht geguckt. Da habe ich gar nicht reingeschaut. Das habe ich im Livestream quasi abends im Fernsehen gesehen. Ja. Und dachte mir, hoch, was ist denn da los? Aufmerksam bin ich geworden durch Social Media. Das ist wirklich, muss man sagen, heutzutage sehr schnell, dass da irgendwie was durchsickert. Wenn da was losgeht, das verbreitet sich sehr, sehr schnell. Und da habe ich sofort Fernseher eingeschaltet, ja. Verrückt.
3: Ja.
1: So, das wolltest du also kurz abhaken. Was wolltest du noch sagen?
3: Lineare Fernsehen eingeschaltet. Hast du das lineare Fernsehen eingeschaltet?
1: Ich habe das lineare Fernsehen mal eingeschaltet, ja.
3: So oldschool bist du.
1: So oldschool bin ich.
3: Ja, du wolltest wegen dem Verkäufer, sehr großes Thema heute Abend.
1: Ich wollte gar nichts. Heute ist offene Runde. Ich möchte, dass jeder was Eigenes mitbringt.
3: Du wolltest, dass da einer anruft, der was dazu sagen kann.
1: Und ich wollte wissen, ob es Leute gibt, die Schicht arbeiten und die nicht 4 Wochen voraus planen, sondern von Woche zu Woche sich überraschen lassen, wie sie eingesetzt werden, weil das ja wirklich extrem nachteilhaft fürs Privatleben ist.
3: Also wir müssen mal ganz klar sagen, alle Branchen haben ja mittlerweile vielfach nichts mehr zu lachen. Dann guck dir die Autobranche an etc. Ich bin seit 11 Jahren aus dem Einzelhandel draußen. Und das ist 5 Jahren bin ich raus, Entschuldigung. Aber die Schwierigkeiten fingen schon 2005 an, also gut 16 Jahre später oder früher. Und bis dahin konnte ich auch wunderbar arbeiten. Wir hatten 2 freie Tage unter der Woche. Du hast samstags ab 16 Uhr doppelte Zuschläge bekommen an Zeit oder Geld etc. Und das hat sich so schnell geändert. Die ganzen Gewerkschaften existieren so gut wie gar nicht mehr im Einzelhandel. Das Problem ist, weil hier kam auch auf, dass das Personal teuer bezahlt wird, vergesst es. Der Einzelhandel hat in den letzten 10 Jahren kein Fachpersonal mehr. Überwiegend, vielleicht einen, der da mal steht, ein Filialleiter. Die arbeiten mittlerweile für 3 oder 4 Leute. Das ist ein Grund, weswegen ich raus bin an der Branche. Am Anfang hatten wir 3 Monate Planungszeit. Da hat immer mal jemand ausgeübt, war klar, die Leute sind nur noch ausgefallen. Du bist quasi täglich angesprochen worden, können sie morgen kommen, obwohl du frei hattest. Ich hatte Kinder. Alle Geburtstage, alle Feste fanden immer freitags oder samstags statt. Also das ist auch nicht immer lustig. Deswegen kann ich auch das mit dem Sonntag nachvollziehen. Ich bin deiner Meinung, es wird kippen. Wir Deutschen müssen aus unserer Komfortzone raus, sonst sind wir abgehängt. Ob das alles so toll ist, weiß ich nicht. Finde ich auch nicht alles toll. Aber wenn ich nicht mitmache oder mich ein bisschen anpasse, dann wird es schwierig. Also immer nur meckern und den Kopf in den Sand geht nicht. Und auf jeden Fall war das dann schon so, dass man. Und jetzt kann ich wirklich mal aus der Branche reden. Der P&C hat damals angefangen. Es wurden also fast überwiegend größtenteils nur noch Aushilfen bestellt. Aushilfen waren in der Regel Hausfrauen, die du sehr, zumindest auch damals, noch sehr günstig bezahlen konntest. Und ich war der Abteilungsleiter und dann hast du quasi nur mit Aushilfen gearbeitet. Dann ging das zurück. Also anfangs waren die Aushilfen auch pro Woche oder für alle 2 Wochen geplant. Dann ist es so, dass es täglich geplant wurde. Vorher konnten die arbeiten von 12 bis 20 Uhr oder von 10 bis um 18 Uhr. Dann hieß es, nein, wir müssen euch flexibel einsetzen. Ruckzuck flogen eine ganze Menge raus. Dann sind eigentlich nur noch Studenten reingezogen worden. Die sind sowas von unzuverlässig. Nicht alle, aber viele. Und es war dann so, dass der P&C, es gab die Regelung von der Gewerkschaft, nicht weniger als 4 Stunden, weil es fing an, dass du Leute von 16 Uhr bis 20 Uhr der P&C wollt auf 2 Stunden gehen. Da haben ganz viele Mütter gesagt, brauche ich nicht mehr kommen. Ich wohne da und da, ich habe kein Monatsticket, weil ich ja nur ab und zu, da kostet die Fahrt mehr, als ich dann verdiene. Es ist eine Ausbeutung ohne Ende. Und ich kann es wirklich aus Erfahrung sagen, es ist auch ein Grund, weswegen ich aus der Branche raus bin. Und es wird auch nicht die einzige Branche sein. Das Letzte, was ich 2016 mitbekommen habe, da habe ich noch im Skyline Blaser gearbeitet. Da sind, du kennst es ja wahrscheinlich, das Skyline Blaser in Frankfurt. Mhm. An der Messe, da sind ja nur noch offene Shops, also die haben ja gar keine Eingangstür mehr in der Regel. Und das ist auch damals schon bei uns eingeführt worden, dann sind Sensoren eingeführt worden, ungefähr in einem Meter Höhe, dass quasi pro Stunde die Stückzahl der Leute, die auf die Fläche gingen, wir nehmen jetzt mal so einen Schuhshop, keine Ahnung, 40 Quadratmeter, mehr in der Breite als in der Tiefe, und dann sind die quasi reingegangen, jeder nimmt mal einen Schuh in die Hand, guckt. Genauso wie im Internet. So, jetzt ist das gezählt worden. Wie oft sind Leute da rein und haben nichts oder haben gekauft? Dann wurdest du quasi danach bewertet. Umsatz pro Stunde, Artikel pro Bon. Wieso hat der nur ein paar Schuhe gekauft? Wieso hat er nicht noch die Einlegesohlen und Schuhputzzeug dazu und? Und die Filialleitung, es war nur noch eine Filialleitung drin mit einer Aushilfe. Ich habe mich immer gewundert, warum bücken die sich, wenn die raus und reingehen aus ihrem Shop? Die sind unter der Lichtschranke durchgelaufen, dass sie nicht auch noch mitgezählt wurden. Und ich kann dir sagen, in einem Skyline-Blaser gehen, sagen wir mal, von 100 Leuten 80 rein und raus und haben geguckt. Und vielleicht interessieren sich 20 und 5 kaufen zum Schluss. Und das muss man einfach sehen. Das System entwickelt sich pervers, auch die ganzen Arbeitsplätze, und das Personal verdient leider immer weniger. Man sieht, dass die Gewerkschaften kein Monopol mehr haben, die können nicht mehr wirklich dagegen gehen. Also im Einzelhandel ist es ganz, ganz schlimm. Mit Tarifverträgen kannst du komplett vergessen. Das nur dazu.
1: Wenn du jetzt noch einen Punkt aufmachen möchtest von den anderen Sachen.
3: Ich wollte jetzt auch sagen, dass ich ja nicht nur meckern will, sondern ich würde jeden, ja, also wie gesagt, ich bin nicht fehlerfrei und ich tue mich auch mit der wahnsinnigen Geschwindigkeit der Digitalisierung sehr schwer, habe den Vorteil, dass ich 2 Kinder habe. Dadurch geht es einigermaßen, aber es gibt Dinge, da bin ich sogar genervt und man muss, also das Schlimme ist ja, dass wir ja eigentlich als Deutsche noch hinterherhängen. Ich finde, was in Deutschland nicht gut funktioniert, ist, dass man einfach, in Hamburg zum Beispiel, kannst du nicht mehr plötzlich seit letztem Jahr oder wann mit Bargeld im Bus bezahlen. Ja, dass das einfach abgeschafft wird und quasi die Leute, die da nicht mitkommen, werden abgehängt. Das ist etwas, was in Deutschland nicht gut funktioniert. Es trifft dann immer nur die jungen Leute, so, die können dann davon profitieren und das ist nicht sinnvoll. Das ist natürlich auch schlecht für die Gesellschaft. Und jetzt mal alle Meckerer, also auch ich kann ja meckern, einfach mal gucken, wie wäre es eigentlich, weil keiner kann das machen, mal 4 Wochen in die andere Branche gehen, aber mal so einfach runterkommen und sich da mal reingucken und nicht nur mehr denken, es gibt nur ein paar böse Arbeitgeber. Der Einzelhandel, der ist gezwungen mittlerweile, die Leute auszubeuten. Guckt euch jede Woche nicht nur die Insolvenzen an, sondern die schließen mittlerweile. Die haben die dritte oder vierte Insolvenz. Der Einzelhandel stationär ist ziemlich kaputt. Und wir brauchen nicht über Öffnungszeiten reden. Wir haben ja die 24/7 im Internet. Also es ist ja nur, du hast es heute Abend gehört, es sind viele, Entschuldigung, Ältere, ich zähle mich da jetzt mal dazu, dass keiner sich irgendwie beleidigt fühlt. Und man sieht sofort, ach, das ist nicht schön und das ist nicht mehr schön. Ich finde auch einen ruhigen Sonntag sehr gut. Nicht wegen der Kirche, ich bin überhaupt nicht gläubig, aber um dass die Menschen mal besinnlich sein können, dass sie sich eventuell treffen können, irgendwo zum Kaffeering, dass sie nicht die Verpflichtung haben. Natürlich, die Leute, die in der Gastronomie arbeiten, die werden schon seit Jahrzehnten ausgebeutet. Da will auch keiner mehr arbeiten. Wundert euch nicht, warum. Warum bringt der, du bestellst bei Amazon, frag mal in den Städten, wie viele Leute da sich wundern, dass die nicht mehr richtig Deutsch sprechen können. Wenn man sich das mal richtig über Reportagen anguckt, die werden so ausgebeutet, die Leute, die da arbeiten. Die schlafen teilweise in den Wagen und das ist kein Scheiß. Das sind deutsche Firmen, da werden Subfirmen angestellt und nochmal Subfirmen, die kommen dann aus dem Ausland, die sind hier nur am Arbeiten, nichts anderes. Die können teilweise nicht aufs Klo gehen. Die pullern in den Eimer in den Wagen, ist auch nicht überall, aber es ist ein Trend der modernen Ausbeutung. Da brauchen wir nicht drüber reden. Und habe ich noch eine Sekunde?
1: Eine ganz kleine.
3: Ja, ich wollte nochmal auf das Behandlungslicht eingehen. Ist auch typisch deutsch. Hier muss immer alles korrekt. Ich pflichte aber bei, was er grundsätzlich sagt, ist richtig. Es gibt aber auch ein ganz klares Argument, warum machen das Taxifahrer einen Lieferservice? Weil, und das ist jetzt wieder das Problem, es ist recht schwammig in der Rechtslage. Sollte ein Fahrradfahrer auf das Auto drauffahren, dann ist das Argument vor Gericht stärker, dass du Warnblinklicht angehabt hast, weil du hast es gesagt im Dunkeln. Es ist deutlicher zu sehen als der Blinker. Und der Blinker kann auch mal verdeckt sein. Sollte das Warnblinklicht einseitig verdeckt sein, gibt es noch ein zweites Warnblinklicht. Also deswegen machen Taxifahrer und Lieferfahrer machen das aus dem Grund, dass sie sagen können, ich habe ja wenigstens alles dafür getan, dass man mich nicht übersieht. Das ist der einzige Grund. Aber guckt euch die Städte an. Wie sollen sie es denn anders machen? Lasst sie ihr Warnblinklicht anmachen. Versucht ordentlich mit ihnen umzugehen, weil sie machen auch nur ihren Job und haben es schwer genug. So, jetzt habe ich Puls.
1: Das Wort zum Sonntag. Jörg, vielen Dank. Dir einen schönen Abend. Bis bald.
3: Ich wünsche euch noch eine schöne Sendung. Ja?
1: Tschüss. So, Feedback könnt ihr auch gerne ablassen. Das ist euch überlassen. Jederzeit anrufen vom Handy vom Festnetz. Die Nummer zu mir.
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1: So, wen haben wir in der nächsten Leitung? Müssen wir gerade mal schauen. Da klingelt's schon. Wen haben wir dran mit der 2-2? Hallo, hallo? Wer dran?
4: Hallo.
1: Wer ist denn da?
4: Ja, ich bin der Michi aus München. Bin gerade noch unterwegs. Ich verfolge eure Show schon die ganze Zeit.
1: Cool.
4: Genau, ich bin jetzt gerade nicht am aktuellen Stand, weil ich gerade ausgestiegen bin, um was gerade geht.
1: Nein, wir haben heute offene Runde, es gibt kein festes Thema. Du bringst mit, worüber du reden möchtest.
4: Was mich gerade beschäftigt, ist halt hier dieser Anschlag in Berlin auf dem CSD. Da haben wir ja ganz viel davon gehört aktuell. Ja, genau. Und ich glaube, das ist halt einfach ein politisches Problem, was wir aktuell haben, einfach in Deutschland.
1: Dann erzähl mal, was macht das denn mit dir? Also, wenn du jetzt von dir ausgehst, und ich gehe mal davon aus, dass du von dir selbst ausgehst, was hat diese Meldung mit dir am Wochenende gemacht?
4: Ja, ich denke halt, also es ist halt wirklich ein politisches Problem, was wir aktuell haben. Und so nach dem Motto, wie gewählt, so bestellt. Also ist ja mittlerweile auch erwiesen, dass das ein islamistischer Terroranschlag war einfach. Und das ist eines der größten Probleme, was wir aktuell in diesem Land haben. Also nicht rechts- oder linksextremistischer Terror. Natürlich, also links- und rechtsextremismus ist scheiße, davon abgesehen. Aber ich glaube halt, islamistischer Terror in diesem Land ist halt einfach ein ganz, ganz großes Thema, was einfach so ad acta gelegt wird und dafür stillgeschwiegen wird.
1: Was ist denn mit all den anderen Fällen, die tagtäglich im Land passieren, die aber vielleicht nicht eine Schlagzeile in den großen Nationalnachrichten haben? Also ich meine die bundesweiten, ne? Meine ich mit national, also für ganz Deutschland.
4: Ja, nicht nur aber fürs Bundesland. Da haben wir jeden Tag mehr Nachrichten darüber irgendwie. Von dem her denke ich mir, das ist ein top aktuelles Thema und also das wird halt einfach totgeschwiegen irgendwie.
1: Jetzt bin ich gerade irritiert, was du jetzt gerade damit meinst. Das habe ich nicht verstanden.
4: Also wie gesagt, also ich finde weder links noch rechts extremistischen Terror finde ich geil oder die politische Ausrichtung im Extremen.
1: Gut, der Anrufer, der das Thema zum ersten Mal heute gebracht hat, der Stefan war das aus Mannheim. Ihm ging es ja vor allem darum, dass es ihm total egal ist, aus welcher Ecke dieser Hass kommt. Er verurteilt einfach die Tat und er sagt, das geht nicht.
4: Völlig scheißegal. Aber es geht mir halt darum, warum machen Menschen sowas? Und warum tolerieren wir sowas in diesem Land einfach?
1: Ja, ich wollte aber, das, worauf ich hinaus wollte, ist, dass es ja auch sehr, sehr viel Gewalt gibt, die keine irgendwelche Motivation im Hintergrund hat, die religiös geprägt ist oder politisch oder was auch immer, sondern einfach nur aus reiner Hass.
4: Ja, natürlich, also Hasskriminalität hat in den letzten 5 Jahren in Deutschland eklatant zugenommen, um 38,78%. Also ich habe mich mit der Kriminalstatistik intensiv auseinandergesetzt, also sie hat auch zugenommen.
1: Ich brauche von dir gar nicht so sehr die Zahlen. Ich möchte eigentlich nur wissen, was es mit dir persönlich macht und wie du dich vielleicht selbst auch merkst, dass du dich veränderst. Vielleicht sagst du, ich verändere mich insofern, ich gehe gar nicht mehr auf Veranstaltungen, wo viele Menschen sind. Ich gehe nicht mehr auf die Weihnachtsmärkte oder auf die Wintermärkte oder ich gehe nicht mehr auf Straßenfeste, wenn irgendwie in der Stadt mal wieder ein großes Open Air ist oder so, gehe ich nicht hin. Oder ob du sagst, nö, ich lass mir von diesen Menschen nicht die Angst nehmen und die Freiheit nehmen, mich ganz normal in meinem Land wohlzufühlen.
4: Nee, das ist, glaube ich, ein ganz großes Problem. Also ich möchte das auch nicht, dass wir uns einfach unsere Christkindlmärkte wegnehmen lassen oder so. Weil also das ist ein zentraler Punkt unserer Kultur, einfach sowas zum Beispiel.
1: Das heißt, du wirst trotzdem dich frei bewegen und lässt dir nicht von der Angst...
4: Natürlich.
1: Na, so natürlich ist das nicht. Ich kenne auch Leute in meinem Umfeld, die sagen, sie haben ein unwohles Gefühl und sagen dann, ach nö, kaufe ich mir lieber den Glühwein beim Discounter und mach's mir gemütlich auf dem Balkon oder zu Hause vorm Kamin, ja, anstatt, gut, anstatt mich da...
4: Das mag ich auch gern mit Freunden, aber... Ja. Trotzdem lasse ich mir nicht irgendwie so meinen Christkindlmarkt oder meine Kultur wegnehmen. Warum sollte ich es auch tun machen?
1: Es geht nur um die Sorge, wenn man dann da ist, dass irgendwas passiert. Die hast du nicht.
4: Natürlich doch, die Sorge gibt's immer. Also meine Mama hat damals schon gesagt, so ich kann aus der Tür rausgehen und kann von der Dampfwalze überfahren werden.
1: Ja, wir haben früher immer gesagt, du kannst vor die Tür gehen und kann dich im Bus überfahren. Zum Glück ja, ist das nie passiert.
4: Genau. Also die Option besteht immer, dass irgendwas irgendwo passiert. Aber also ich kann ja nicht da einfach irgendwie dadurch, dass irgendwo irgendwas passieren könnte, immer überall. Und also das ist halt Faktum. Es könnte immer überall irgendwas passieren. Davon lasse ich mir mein Leben nicht kaputt machen. Warum denn auch?
1: Aber du verstehst diese Angst. Du hast Verständnis dafür.
4: Natürlich habe ich da Verständnis dafür.
1: Okay.
4: Und also ich finde es total kacke, dass wir mittlerweile an einem Punkt angekommen sind, wo wir uns darüber Gedanken machen müssen. Also, dass wir irgendwie Christkindlmärkte mit hier diesen, ja, nennen sie Merkel-Poller, irgendwie abschirmen müssen. Ne? Das hat es vor 10 Jahren nicht gegeben, einfach in diesem Land.
1: Hm. Na gut, aber wenn das eine Möglichkeit ist, uns zu schützen, dann warum nicht? Dann finde ich das besser, wenn es den Leuten ein gutes Gefühl gibt. Aber es wird nie diese hundertprozentige Sicherheit geben.
4: Das ist
1: klar. Das sollte jedem klar sein.
4: Hundertprozentige Sicherheit wird es einfach nie geben. Das gibt es auch nicht. Also das ist Wunschdenken, dass es eine hundertprozentige Sicherheit gibt, Alter.
1: Aber ich muss sagen, ich bin trotzdem auf Stefans Seite. Ich finde es, wir würden einen großen Fehler machen, wenn wir jetzt Menschen ausschließen, nur weil sie irgendeiner bestimmten Kultur, Religion, Hautfarbe oder sonst was angehören.
4: Nein, das sage ich.
1: Weißt du, dieses alle über einen Kamm zu scheren, finde ich
4: problematisch. Nein, da hast du mich vielleicht falsch verstanden, das möchte ich
1: auch. Nein, ich habe dich nicht falsch verstanden, ich wollte es nur noch mal betonen. Dass mir das persönlich wichtig ist.
4: Okay. Also das ist auch überhaupt nicht mein Standpunkt. Ich möchte überhaupt nicht hier irgendwie alle über einen Kamm scheren oder so. Aber wo ich sage, also überall, wo es in die Radikalität geht oder so, also das gehört halt einfach weg. Hm. Also das ist genauso wie Rechtsradikalismus oder Linksradikalismus und die RAF supporten oder so. Also das gehört halt nicht einfach in unsere Kultur einfach in Deutschland.
1: Ja. Michi, danke dir. Ich muss leider weiterziehen. Ich wünsche dir einen schönen Abend und würde mich freuen, wenn wir uns mal wieder hören. Warst du ein bisschen aufgeregt?
4: Hä? Nö, überhaupt nicht. Nö. Also vielen Dank, dass ich einfach so angerufen habe.
1: Danke dir. Bis bald. Mach's gut. Tschüss.
4: Wir hören uns gern wieder, gell?
1: Ciao. So, anrufen dürft ihr. Wir haben gar nicht mehr so viel Zeit. Das gibt's doch gar nicht, wie schnell das heute schon wieder rumging. Wen haben wir denn als nächstes dran? Da ist wer mit der 2.5 und einer Festnetznummer. Wer hat denn die 2.5 am Ende?
5: Der Jochen aus Oberzhausen, nach langer Zeit mal wieder. Hi.
1: Jochen aus Oberzhausen, schön. Wann haben wir uns das letzte Mal gehört, weißt du das noch?
5: Oh, halbes Jahr, dreiviertel Jahr bestimmt.
1: Okay, krass. Guck mal, hätte ich jetzt nicht vorher sagen können oder erraten können, das ist zu lange her. Jochen, was bringst du mit? Wir haben noch 9 Minuten. Was magst du anschneiden?
5: Brauche auch, glaube ich, gar nicht lang. Ich würde auch noch mal gerne was zu den Einzelhandelswünschen sagen und ich tue mich da gerade schwer, die Menschen, die da jetzt gerade sagen, wir müssen das unbedingt haben, an 7 Tagen auch noch stationär einkaufen zu gehen, dass ich den Wunsch überhaupt nachvollziehen kann. Also ich glaube, die Leute denken nicht drüber nach, was es tatsächlich bedeuten würde, wenn man das so machen würde. Die sehen nämlich alle nur noch das große Shoppingcenter. Aber wenn alle Läden an 7 Tagen aufhaben würden, heißt das, der Metzger, ein guter Bäcker gab es, glaube ich, sowieso, aber auch der Friseur, die Kfz-Werkstatt.
1: Moment mal. Sie müssen, das habt ihr gesagt, von müssen war nie die Rede. Also es ist einfach nur so, dass es staatlich nicht mehr verboten ist zu öffnen. Dann
5: genau.
1: Können die Geschäfte ja selbst entscheiden, mache ich auf oder mache ich nicht auf. Und wenn der Friseur sagt, nee, sonntags habe ich Ruhetag, dann ist das so. Bei mir in der Straße zum Beispiel, mein Lieblingsitaliener, der hat montags zu. Aber das hat er freiwillig. Der muss nicht zumachen montags. Der kann.
5: Das stimmt. Aber du siehst halt ja, dass in der Gastronomie ist das, glaube ich, auch nochmal was anderes, weil die ja viele dann an diesen besucherschwachen Tagen wie Montag und Dienstag zu haben. Das hast du ja auch bei der Kultur. Genau aus dem Grund, weil die Leute am Wochenende arbeiten, hast du ja auch so Museen und so weiter, sind dann ja auch meistens Montag, Dienstag geschlossen, damit du sie von Mittwoch bis Sonntag öffnen kannst. Ich denke halt, in dem Augenblick, wenn alle Läden die Möglichkeit bekommen, Sonntag aufzumachen, sind die, die sonntags nicht aufmachen, nachher schon mal die, die geloost haben, weil sie den eigentlichen Kundenstrom, den sie dann bekommen könnten, schon deswegen nicht bekommen, weil die Leute sagen, oh, der hat ja zu. Also wirst du ja mehr oder weniger gezwungen. Jetzt sind aber alle Läden, die keine großen Filialisten sind, ja fast alles familiengeführte, kleinere Unternehmen. Wie sollen die das machen? Man sieht ja heute schon, dass in den Innenstädten das Problem da ist, dass seitdem die Öffnungszeiten verlängert wurden, immer weniger Leute in die Läden gehen, weil sie weniger Geld haben, weil sie mehr im Netz kaufen, weil sie weniger gerne in die City gehen und allgemein irgendwie mehr die Zeit, die sie noch zu Hause sind, da sind. Was würde das Verlängern der Öffnungszeiten auf einen weiteren Tag bringen? Viel, viel mehr Leute müssten arbeiten. Vorhin haben Leute gesagt, aber es müssen doch sowieso schon so viele arbeiten. Die sind nicht ehrlich zu sich selbst. Als wir viel mehr große Industriebetriebe hatten, hat ein Viertel der Bevölkerung an Sonnenfeiertagen gearbeitet. Im Augenblick hast du, glaube ich, 13% oder 14%. Das heißt, im Prinzip arbeiten viel weniger wie früher in Schicht und an Sonnenfeiertagen, weil die Leute eben frei haben wollen. Und weil der Sonntag ja der letzte Tag ist, als du früher Samstagmittag ja sogar zu hattest, gab es ja viele Events, die Samstag-Sonntag laufen. Jetzt ist der Sonntag der einzige Tag, wo man was Gesamtgesellschaftliches machen kann. In dem Augenblick, wo die kleinen Läden das machen müssen, sind die meisten kleinen Läden tot, weil sie, wenn sie nicht mitgehen, weitere Einbußen haben und wenn sie doch mitgehen, keinen freien Tag haben, weil ich möchte den sehen, der dann sagt, wie blicke ich denn da durch? Der eine Laden hat Montag zu, der andere Dienstag, der nächste Donnerstag, aber an irgendeinem Tag, wenn ich nicht viele Leute habe, muss ich ja geschlossen haben.
1: Ich kann aber auch ganz viele, die Sonntag sagen, boah, der einzige Tag, an dem ich frei habe, kann ich nichts machen, weil alles zu hat. Und das ist super nervig. Und ich kann das auch. Ich habe mich zum Beispiel damals immer darüber aufgeregt, dass ich sonntags mein Auto nicht sauber machen kann, aus Gründen, weil das dann irgendwie verboten ist. Verstehst du halt nicht, wenn du es woanders machen kannst und nur in bestimmten Bereichen nicht machen kannst. Weißt du, das ist dann so.
5: Ja, genau. Also so du müsstest ja praktisch alle Bereiche aufmachen und das bedeutet auch, dass alle arbeiten. Und wenn alle arbeiten, hat ja keiner mehr einen Vorteil von dem Sonntag.
1: Warum denn alle?
5: Naja, es sind schon sehr viele. Der Bereich ist wirklich ein sehr, sehr großer Teil, weil du wirst dann ja auch immer mehr. Also ich sehe das schwierig und ich frage mich halt auch vor allem, wofür es nützlich ist. Wenn du mal so guckst, vor 20 Jahren gab es ja diese große Mode mit verkaufsoffene Sonntage.
1: Ja, und die werden jedes Jahr mehr, habe ich gesagt.
5: Ja, genau. Die wurden am Anfang immer mehr. Dann gab es ja ganz viele, die dagegen geklagt haben. Dann wurden die weniger. Heute gibt es immer weniger verkaufsoffene Sonntage, weil die Sonntage sich gar nicht lohnen. Die Leute stehen in den Läden, während die anderen zu den Veranstaltungen gehen und in den Läden machst du keinen Umsatz. Und ich glaube, das Einzige, was ganz viele auch nicht sehen, nicht nur, dass es aus meiner Sicht relativ sinnlos ist, solange wir unser Kaufverhalten gar nicht ändern. Also einmal hast du ja nicht mehr Geld, was du ausgeben kannst. Und die Leute tragen es ja immer seltener in die Läden. Und wenn sie dann jetzt sagen, obwohl ich viel längere Öffnungszeiten habe, ich gehe nicht in die Läden, also das finde ich an sich schon nicht die Wahrheit. Und die zweite Wahrheit wäre, wenn wir an 7 Tagen offen hätten, brauche ich ein Siebtel mehr Personal. Ein Siebtel mehr Personal heißt aber auch, alles wird ein Siebtel teurer.
1: Mhm. Ja, du, wenn du das so siehst, interessant auf jeden Fall. Was glaubst du, was können wir von Nachbarländern lernen, die das bereits so machen?
5: Ich finde das sehr lustig, ja. Ich hatte überlegt, ob ich dir das sage. Ich arbeite in Belgien und in Deutschland. Und in Belgien kannst du an 7 Tagen die Woche einkaufen. Und das lief eine Weile richtig gut. Und in Belgien sind jetzt fast nur noch die Discounter und die Supermärkte und dann nur noch am Sonntagmorgen offen, weil selbst die Möbelhäuser und so weiter, die Sonntagmittag früher offen hatten und dann die davon profitiert hatten, dass die Deutschen über die Grenze dahin gefahren sind, um da einzukaufen, gerade in den grenznahen Gegenden, tun das gar nicht mehr. Genauso wie sie es in Deutschland bei einem verkaufsoffenen Sonntag nicht tun. Es rechnet sich nicht. Und es war irgendwann das totale Durcheinander ausgebrochen. Viele der Einzelhändler hatten dann in den grenznahen Gebieten, jetzt zum Beispiel so in Olpen und St. Vith, am Wochenende offen. Und unter der Woche Montag, Dienstag zu. Und das hat die Leute, die vor Ort wohnen, ziemlich genervt, weil du dann für jeden Laden einen anderen Tag hattest, wann der nicht offen hatte, weil er ja irgendwo gucken musste. Und wenn du wieder einen einheitlichen Tag gehabt hättest, wärst du ja genauso weit wie vorher. Also da war es praktisch so immer ja gespielt worden damit, ich ziele in erster Linie sogar auf das Publikum an den Rändern aus den Nachbarländern ab, weil sonst ist die Region auf dem Land ja gar nicht so diejenige, die davon so profitiert hätte. Und die haben das über einige Jahre gemacht und es ist jetzt total rückläufig. Wir haben jetzt nur noch so 10, 12, 15% der Läden, die da sonntags aufhaben. Und jetzt darfst du es zwar, aber es macht gar keiner mehr.
1: Na, ich glaube, wenn die Lebensmittelgeschäfte offen hätten, wäre schon mal viel geholfen. Ich
5: glaub, das hast du so.
1: Das wäre schon gut.
5: Du hast halt auch so 24-7-Shops, wo du eben, in Belgien hast du ja dieses It's-Me-System zum Beispiel, also so eine digitale Kennung, wie es dir ja in Deutschland nicht gibt, also so ein, wie soll man das beschreiben, ein digitales Identitätssystem.
1: Ja.
5: Was du jetzt so in, und dann kannst du eben sehr viel, also du kannst dich dann mit It's Me in den Laden einloggen und damit würde man auch sofort erkennen, wenn du jetzt da drin Randale betreibst oder wieder rausgehst. Das hast du ja in Deutschland eben nicht, weil du eben diese digitale Kennung nicht hast. Und das funktioniert dann und da gibt es ja auch so Nightshop-Läden, anders als in Deutschland, die erst abends aufmachen und ein Grundsortiment.
1: Oh,
5: und wenn die anderen aufmachen, machen die morgens wieder zu. Und die haben dann auch so spezielle Nightshop-Lizenzen. Das ist im Prinzip, wenn du was Dringendes brauchst, schon schick. Aber du hast ja heute in jeder Großstadt, wo das überhaupt irgendwie Sinn machen würde, hast du ja auch diese Rebes, die dann rund um die Uhr
1: aufmachen. Ja, oder ein Späti. Späti gibt es auch überall an jeder Ecke in größeren Städten. Also interessant, das mal so zu hören. Also ich weiß es, wie gesagt, nur von Nachbarländern, da funktioniert es ganz gut. In Schweden beispielsweise fand ich ganz, ganz interessant, die haben das bereits 1972 abgeschafft. Das heißt, da kannst du auch rund um die Uhr, auch sonntags von 6 bis 24 Uhr einkaufen. Seit 50 Jahren.
5: Ich habe mir gerade die letzten 2 Stunden überlegt, ob ich sonntags irgendwas kaufen muss, was ich nicht auch unter der Woche irgendwo bekomme.
1: Natürlich nicht. Also ich muss sagen, in den meisten Fällen kann man es vorausplanen. Aber ich frage mich manchmal auch so, dieser eine Tag, wo die Supermärkte und Discounter geschlossen haben, wie viel Essen, wie viel Lebensmittel gehen aufgrund diesem einen geschlossenen Tag, werden weggeschmissen, frage ich mich.
5: Boah, spannend. Ich glaube gar nicht so viele, weil du ja streng genommen Samstagmittag, glaube ich, schon gar nicht mehr so viel auffüllst. Und vieles, was du ab Samstagmittag kriegst, siehst du auch, wird ja dann abends schon gar nicht mehr so viel an Frischware reingeräumt. Die kommt dann, glaube ich, erst Montag wieder. Aber bestimmt schon ein ganzes Stück. Aber man könnte jetzt ja auch hergehen und sagen, man verkauft das Samstagmittag günstiger.
1: Aber wenn zum Beispiel, nur mal rein theoretisch, also ich weiß gar nicht so, wenn das hier Haltbarkeitsdatum bis Sonntag, ja, zum Beispiel beim Fleisch oder bei was auch immer. Und du könntest es quasi am Sonntag noch verkaufen, aber am Montag kriegst du es ja nicht mehr verkauft.
5: Ja, das stimmt.
1: Das heißt, du musst es am Samstag schon aus dem Sortiment rausnehmen, obwohl es eigentlich am Sonntag noch hätte verkauft werden können, theoretisch.
5: Mein Metzger macht das so, dass es gewisse Dinge ab Freitagnachmittag nur noch gegen Vorbestellung für Samstag gibt oder nicht mehr frisch, weil er sie sonst Samstagmittag wegwerfen müsste, weil er sie bis Montag nicht aufheben kann.
1: So. Spannendes Thema, machen wir vielleicht nochmal ein großes Thema draus. Erstmal vielen Dank, Jochen, bleib gerne noch kurz dran. Euch da draußen vielen Dank fürs Zuhören, fürs Mailschreiben, fürs Posten. Das war die offene Runde. Ich würde sagen, das war eine gemischte Tüte mit wirklich verschiedenen Themen. Freue mich auf euch heute Abend ab 12 Uhr mit einem neuen Thema und spannenden Geschichten. Und vielleicht bin ich nächste Woche weg. Ich weiß es noch nicht. Vielleicht mache ich Urlaub, vielleicht auch nicht. Ich überleg's mir. Bis später, macht's gut. Tschüss.
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6: Ich bin Tine Klimach. Staatsanwaltschaft und Polizei ermitteln nach dem mutmaßlich islamistischen Terroranschlag nahe des CSD in Berlin. Der Tatverdächtige ist tot. Bei dem Anschlag am Samstag soll Abdul B. 29 Menschen verletzt und eine Frau getötet haben. Er hatte sich radikalisiert, Straftaten begangen. Nun geht es um die Frage, warum er auf freiem Fuß war.
7: Abdul B. gehörte zur islamistischen Szene. Er soll mehrfach versucht haben, sich der Terrormiliz IS anzuschließen. Er saß im Libanon kurz in Haft. Hier in Deutschland wurde eine knapp zweijährige Verurteilung zur Bewährung ausgesetzt. Das kritisiert Bundesinnenminister Dobrindt, unter anderem im ZDF.
8: Es wird ein Teil der Aufarbeitung sein, ob man hier in der Tat mit Bewährungsstrafen arbeiten kann. Ich glaube, dass das nicht der richtige Weg ist.
7: Denn Abdul B. habe zum Beispiel Terrorvereinigungen unterstützt.
6: In Berlin-Mitte stand am Nachmittag vor allem der gesellschaftliche Zusammenhalt im Mittelpunkt, ob bei einem Gedenken am Brandenburger Tor oder einer Andacht in der Marienkirche. Bundeskanzler Friedrich Merz sagte kurz vor dem Gedenkgottesdienst, diese Taten haben nur einen Zweck, sie wollen unsere Gesellschaft spalten, sie wollen uns das Wichtigste nehmen, was wir haben, nämlich unsere Offenheit und unsere Freiheit. Am Abend leuchtete das Brandenburger Tor in Regenbogenfarben als Symbol für Vielfalt und Toleranz. Die Bundesregierung plant, den Zuschuss für die sichere Übertragung von Strom zu kürzen. Nach einem Entwurf sind für das kommende Jahr nur noch 5,5 Milliarden Euro eingeplant. Das wäre eine Kürzung um fast 15%. Für Verbraucher bedeutet das, es wird teurer.
9: Stromleitungen instand halten, sichern und neue bauen, auch damit durch Windkraft erzeugte Energie aus Norddeutschland in den Süden geleitet werden kann. Kosten dafür, die Netzentgelte, machen einen Großteil der Stromkosten für Verbraucher aus. Damit die nicht aus dem Ruder laufen, gibt es den Zuschuss vom Bund. Weil der jetzt aber gekürzt werden soll, bedeutet das im Vergleich zu diesem Jahr mehr Kosten. Nach Berechnungen des Vergleichsportals Verivox 12 Euro im Jahr für einen 3-Personen-Haushalt. Aus Berlin, Jan Henner.